0: Aber der Ukrainer verspricht, wenn Putin seine Angriffe auf Energieanlagen stoppt, will Selenskyj dem Beispiel folgen. Selenskyj bietet außerdem an, Neuwahlen abzuhalten, sollte Trump Putin von einer 60-tägigen allgemeinen Waffenruhe überzeugen. Trump hatte zuvor die Ablösung des ukrainischen Präsidenten gefordert. Aus Washington, Jan-Christoph Freibert.
1: Zum Fußball. Der SC Freiburg ist neuer Tabellenführer in der Bundesliga. Gegen Schalke 04 haben die Freiburger 2:1 gewonnen. Im Rhein-Derby hat der 1. FC Köln mit 2:1 gewonnen. Gladbach bleibt damit auch nach 5 Spielen punktlos und steht als Tabellenletzter da.
2: Das Wetter.
3: Und dann geht's trocken durch die Nacht, es lockert gut auf. Hier und da macht sich auch Nebel breit, das bei noch 7 bis 3 Grad. Der Montag, ja, wird eine ganz nette Nummer. Oft sonnig, meist trocken und die Werte gehen auch nochmal hoch. Also bis zu 18 Grad sind da heute möglich.
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5: Zurzeit liegen uns keine Meldungen vor. Wir wünschen allen unterwegs gute Fahrt.
3: Ja, der Wunscherfüller, ne? Der ist richtig fleißig, erfüllt hier einen Wunsch nach dem anderen und wir packen ja auch immer wieder neue Wunschvorschläge auf die Liste, also falls euch da selber nichts einfällt. Und über ein neues großes Highlight auf dieser Liste sprechen wir gleich. Oder ihr schaut einfach selber schon mal drauf, funktioniert ja auch, die Liste gibt's bei uns auf der Homepage. Euch eine angenehme Nacht.

0: das hier Natalie, Imbruglia und Thorn und eure Wünsche. Wenn sie hier bei uns landen, dann kann eigentlich gar nichts Besseres damit passieren.
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0: Ja, mitmachen geht ganz einfach über unsere Homepage. Und wenn ihr gerade keinen eigenen Wunsch habt, wenn euch da nichts einfällt, wir machen auch Vorschläge. Wunscherfüller und Comedy-Camp-Chef Jürgen Bangert hat da was vorbereitet. Du bist ja mit den besten Comedians gerade wieder auf Tour durch NRW am Mittwoch in Duisburg. Es gibt noch Tickets und du hast was Besonderes da vorbereitet für das große Finale in Lechten.
2: Also auf Duisburg freue ich mich erstmal wahnsinnig. Da sind wir ja dann mit Patrick Nedekoren, lustigster Holländer, den ich kenne. Toni Bauer ist mit dabei, freue ich mich auch sehr drauf. Der war noch nie beim Comedy Camp, aber dann in Duisburg mit Toni, toll. Hannes Höfer und hoffentlich mit euch am Mittwoch. Also wir sehen uns, wenn ihr Bock habt, kommt einfach hin. Und du sprichst aber jetzt gerade schon vom Tourfinale.
0: Aber ja doch, das ist am 14. November im Dorf Münsterland in Lechten. Jürgen, wer ist dann mit dabei und was hast du denn für den Wunscherfüller da organisiert?
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0: Ja, klingt doch grandios. 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

0: Das Wetter.
1: Und das ist eine trockene, fast wolkenlose Nacht heute. Gerade sehr frisch mit 7 bis 3 Grad. Und später geht's dann rein in diese Light-Version vom goldenen Oktober. Der Montag startet erst mit etwas Nebel. Und später geht's dann freundlich und trocken durch den Tag. Oft sonnig und mit 18 Grad auch wieder etwas wärmer.
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2: Zurzeit liegen uns keine Meldungen vor. Wir wünschen allen unterwegs gute Fahrt.
1: Ja, und neue Musik haben wir gleich für euch, und zwar von Nico Santos. Starten jetzt erstmal mit einem 2000er, und zwar hier von No Doubt. Ich bin Andreas Grunwald, euch eine angenehme Nacht.

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1: Ich bin Dirk Zeitler. US-Präsident Trump hat verkündet, dass die Ukraine und Russland künftig auf Angriffe ihrer Energieanlagen verzichten. Es ist allerdings nicht Trumps erste Ankündigung dieser Art.
2: Erst vor rund 4 Wochen hatte Trump behauptet, Moskau und Kiew würden die Angriffe auf die Energiesektoren einstellen. Doch die angebliche Vereinbarung hielt keine 24 Stunden. Und auch diesmal scheint am Versprechen nicht viel dran zu sein. Selenskyj sagte kurz darauf, er wisse gar nichts von der Einigung. Aber der Ukrainer verspricht, wenn Putin seine Angriffe auf Energieanlagen stoppt, will Selenskyj dem Beispiel folgen. Selenskyj bietet außerdem an, Neuwahlen abzuhalten, sollte Trump Putin von einer 60-tägigen allgemeinen Waffenruhe überzeugen. Trump hatte zuvor die Ablösung des ukrainischen Präsidenten gefordert. Aus Washington, Jan-Christoph Freibert.
1: Die CDU kämpft nach 3 krachen verlorenen Landtagswahlen und Umfragewerten unter 20% um ihre Glaubwürdigkeit. Bei einer Führungsklausur in Berlin sucht die Partei nach einem Weg aus einer der schwersten Krisen ihrer Geschichte. Generalsekretärin Hoppermann dämpfte gleich zu Beginn die Erwartungen. Die Klausur sei nicht die eine Wunderwaffe, sondern der Beginn eines Prozesses. Es gehe darum, Vertrauen zurückzugewinnen. In Mecklenburg-Vorpommern stehen die Zeichen auf Rot-Rot-Grün. Rund 3 Wochen nach der Landtagswahl wollen SPD, Linke und Grüne heute mit Koalitionsverhandlungen beginnen.
3: Bei der Wahl war die AfD stärkste Kraft geworden, hatte alleine aber keine Mehrheit geschafft. Eine rot-rot-grüne Koalition hätte eine hauchdünne. Die Grünen betonten bei einem Parteitag, alle 3 möglichen Koalitionspartner seien sehr klar beim Thema Rechtsextremismus. Eine Zusammenarbeit mit der AfD werde es nicht geben. Viel Zeit bleibt nicht, das Dreierbündnis zu schmieden. Nächste Woche tritt der Landtag zu seiner konstituierenden Sitzung zusammen. Danach bleiben 4 Wochen Zeit, um den Ministerpräsidenten oder die Ministerpräsidentin zu wählen. Aber dem Koalitionsvertrag sollen vorher noch Parteitage zustimmen. Ursula Winkler, Nachrichtenredaktion.
1: Zum Fußball. Der SC Freiburg ist neuer Tabellenführer in der Bundesliga. Gegen Schalke 04 haben die Freiburger 2:1 gewonnen. Im Rhein-Derby hat der 1. FC Köln mit 2:1 gewonnen. Gladbach bleibt damit auch nach 5 Spielen punktlos und steht als Tabellenletzter da.
4: Das Wetter.
5: Der frühe Montagmorgen, er startet in NRW überwiegend trocken. Hier und da ziehen noch Wolken durch. Stellenweise ist auch Nebel ein Thema. Tagsüber zeigt sich dann der Montag von seiner freundlichen Seite. Sonne und Wolken wechseln sich ab. Regen ist kein Thema. Und bei den Temperaturen geht's auch wieder ein Stück weiter nach oben. 14 bis 18 Grad erwarten euch.
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7: Zurzeit liegen uns keine Meldungen vor. Wir wünschen allen unterwegs gute Fahrt.
5: Elton John, der setzt sich gleich extra für euch mitten in der Nacht ans Klavier und singt seinen wunderbaren Song aus der Mitte der 90er. Can you feel the love tonight? Passender geht's doch gar nicht. Vorher noch Topic und Becky G mit Sorry Papi. Ich bin Sven Sandbote und bringe euch rein in diesen Montag. Es ist der 12. Oktober. Kommt gut durch die Nacht.

0: Ja, ich weiß, wir haben zwar gerade erst Oktober, aber ihr wisst auch, Weihnachten kommt immer ganz überraschend und vor allem schnell und steht dann plötzlich vor der Tür. Also warum nicht jetzt schon mal über Weihnachtsgeschenke nachdenken? Adventskalender gibt's ja auch schon zu kaufen im Supermarkt, also von daher. Und wie wär's als Geschenk zu Weihnachten mit Konzerttickets für zum Beispiel, ihn hier? Purple Disco Machine, der liefert uns einen funkigen Party-Hit nach dem anderen und seine Musik, die macht sofort gute Laune, auch jetzt in der Nacht. Und das fängt ja bei dir schon mit der Produktion im Studio an.
1: Wenn man einen Party-Song macht, kann man nicht steif im Studio sitzen und ganz analytisch rangehen. Natürlich ist dann voller Emotionen und man dreht dann auch mal etwas lauter und springt dann rum und freut sich und lacht. Und am Ende dieselbe Reaktion, die wir im Studio haben, haben hoffentlich natürlich auch die Leute dann draußen auf der Tanzfläche oder vorm Radio, wenn die Musik hören.
0: Und am 8. Oktober kommenden Jahres, da bringt Purple Disco Machine seine Party mit nach Köln, präsentiert von den NRW-Lokalradios. Und vielleicht ist ja eben genau das schon mal die Geschenkidee für Weihnachten. Und hier gibt's direkt den passenden Vorgeschmack fürs Durchhalten heute Nacht. Purple Disco Machine, Test My Luck. Also, dann testet's mal aus.
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0: Das Wetter.
1: In den kommenden Stunden bleibt es trocken, aber Nebel ist zum frühen Start rein in den Montag ein Thema. Später dann im Laufe des Tages ein Mix aus Sonne und Wolken. Und die Temperaturen, die sind zwischen 14 und 18 Grad unterwegs.
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2: Zurzeit liegen uns keine Meldungen vor. Wir wünschen allen unterwegs gute Fahrt.
1: Gleich wird wild gezaubert. Mit Eminem Houdini spiele ich euch. Jetzt erstmal dieser ruhige Song hier, um gut durch die Nacht zu kommen. Noch durchhalten bei der Nachtschicht. Kelly Clarkson ist an eurer Seite. Because of you. Ich bin Sven Sandbote.

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0: Es ist 4 Uhr. Ich bin Dirk Zeitler. Die CDU kämpft nach 3 krachend verlorenen Landtagswahlen und Umfragewerten unter 20% um ihre Glaubwürdigkeit. Bei einer Führungsklausur in Berlin sucht die Partei nach einem Weg aus einer der schwersten Krisen ihrer Geschichte. Generalsekretärin Hoppermann dämpfte gleich zu Beginn die Erwartungen. Die Klausur sei nicht die eine Wunderwaffe, sondern der Beginn eines Prozesses. Es gehe darum, Vertrauen zurückzugewinnen. Beim Thema Rente hakt es in der Koalition. SPD-Fraktionschef Mirch hatte eine Idee, um die Blockade zu lösen. Er schlägt im Interview mit der Zeit vor, vor einem Kabinettsbeschluss auch die Fraktionen und Länderregierungschefs einzubinden.
1: Kann ein großer Rentengipfel den Knoten lösen? Der Streit dreht sich im Kern um das Ende der abschlagsfreien Rente nach 45 Beitragsjahren. Experten empfehlen die Abschaffung, Teile der SPD sind dagegen. Den Vorwurf der Blockade weist Fraktionschef Miersch aber zurück. Auch innerhalb der CDU gäbe es eine Riesendiskussion über die Rente, sagte er und verwies auf Ministerpräsidenten der Union, die auch für eine Beibehaltung sind. Unionsfraktionsvize Winkel hält nichts von einer Extrarunde. Die Regierung und der Koalitionsausschuss hätten sich schon darauf geeinigt, die Kommissionsempfehlungen als Gesamtpaket umzusetzen, sagte er. Ursula Winkler, Nachrichtenredaktion.
0: Sie stehen am Pantheon, kurven am Kolosseum vorbei und verstopfen die engen Straßen von Rom. Scharen von Golfkarts kutschieren Urlauber durch die historische Innenstadt. Doch der Trend sorgt für Ärger.
2: Ohrenbetäubendes Gehupe hier wieder mal, zuckelt ein Golfkart Richtung Vatikan und hält bei jedem Fotomotiv. Die Touris freut's und die Taxifahrer hier, die wettern. Die Dinger machen uns das Geschäft kaputt. Hunderte solcher Mini-Gefährte sind hier unterwegs. Einige Fahrer haben nicht mal einen Führerschein. Und die Behörden hier, die wollen das Chaos nun regeln, eventuell sogar wie in Florenz. Dort ist die Innenstadt schon für Golfkarts tabu. Aus Rom, Claudia Wächter.
0: Zum Fußball. Der SC Freiburg ist neuer Tabellenführer in der Bundesliga. Gegen Schalke 04 haben die Freiburger 2:1 gewonnen. Im Rhein-Derby hat der erste FC Köln gegen Gladbach mit 2:1 gewonnen. Gladbach bleibt damit auch nach 5 Spielen punktlos und steht als Tabellenletzter da.
3: Das Wetter. Der Montag beginnt ziemlich frisch. Die Temperaturen, die liegen heute Morgen zwischen 3 und 7 Grad. Dazu lockern die Wolken vielerorts auf. Allerdings kann es auch immer wieder mal Nebel geben. Also macht da langsam heute Morgen auf dem Weg zur Arbeit. Tagsüber erwartet euch dann ein freundlicher Mix aus Sonne und Wolken. Und die Temperaturen, die sind zwischen 14 und 18 Grad am Start.
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5: Zurzeit liegen uns keine Meldungen vor. Wir wünschen allen unterwegs gute Fahrt.
3: Ich habe da gerade um 3:45 so eine Eingebung und das Gefühl, dass gleich jemand in guten 6 Minuten ganz laut nach Maria schreit. Und er tanzt auch noch wild dazu. Die Rede ist von Ricky Martin. Vorher noch One Republic für euch. Und mein aktueller Lieblingssong, der kommt jetzt direkt. Hier sind You Not Us und Daddy DJ für den frühen Start rein in den Montag. Flipside spiele ich euch. Haltet euch bei der Nachtschicht und alle Frühaufsteher. Guten Morgen, Sven Sandbote hier.

0: Ja komm, jetzt aber auch gut mit dem Maria rufen. Es gibt Menschen, die wollen diese frühe Uhrzeit noch schlafen. Kommt gut durch die Nacht rein in den Montag. Kürbis, das ist ja gerade genau die perfekte Jahreszeit dafür. Jetzt im Herbst gleichzeitig Suppe, Kuchen, Kaffee, Haustürdekoration. Also hat direkt mehrere Karrieren so ein Kürbis. Ich persönlich bevorzuge ja die Variante mit der Deko. Alles andere brauchst du in meinem Leben nicht.
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2: Ja, er ist die Passionsfrucht von uns Deutschen. Der Spargel des Herbstes, benannt nach einem Brötchen. Der Kürbis. Ja, jetzt ist so die Zeit. Ne? Da gibt's alles mit diesem orangefarbenen Superfood. Kürbissuppe, Kürbiscurry, Kürbisrisotto, Kürbispasta, Kürbissalat, Ofenkürbis, Grillkürbis, Kürbiskuchen, Kürbiskürbis. Ach, eigentlich kannst du den auch pürieren und als Zahnpasta benutzen. Nur als Hautcreme aufpassen, ne? Weil dann kannst du Halloween als US-Präsident gehen. So, mit Kürbis anmalen, Meerschweinchen auf dem Kopf und so gucken, als würdest du gerade an der Brause lutschen. Fertig ist das Trump-Kostüm. Kürbis schnitzen allerdings ist eine perfekte Beschäftigungstherapie für die Kleinen. Ne, wenn schon alle Kastanienmännchen weggebaut wurden, gut, man muss ein bisschen gucken, wenn die mit den machetengroßen Messern darum vorwerken, um den Kürbis auszuhöhlen. Und wenn du es drin machst, ist die Wahrscheinlichkeit relativ hoch, dass du danach die Küche streichen kannst. Aber das ist es doch wert. Denn immer dran denken, Ende gut, Kürbis gut.
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0: das Wetter.
1: Der frühe Montagmorgen, er startet in NRW überwiegend trocken. Hier und da ziehen noch Wolken durch. Stellenweise ist auch Nebel ein Thema. Tagsüber zeigt sich dann der Montag von seiner freundlichen Seite. Sonne und Wolken wechseln sich ab. Regen ist kein Thema. Und bei den Temperaturen geht es auch wieder ein Stück weiter nach oben. 14 bis 18 Grad erwarten euch.
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2: Zurzeit liegen uns keine Meldungen vor. Wir wünschen allen unterwegs gute Fahrt.
1: Gleich wartet Bibi Rexha auf euch. New Religion gibt's für den frühen Montagsstart und jetzt erstmal zurück ins Jahr 2000 mit Toploader. Naja, wenn nicht so viele Wolken unterwegs sind, gerade bei euch über dem Kopf, dann vielleicht einfach mittanzen. Dancing in the Moonlight. Ich bin Sven Sandbote. Schönen Wochenstart. Guten Morgen.

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0: Es ist 5 Uhr. Ich bin Dirk Zeitler. Die CDU kämpft nach 3 krachend verlorenen Landtagswahlen und Umfragewerten unter 20% um ihre Glaubwürdigkeit. Bei einer Führungsklausur in Berlin sucht die Partei nach einem Weg aus einer der schwersten Krisen ihrer Geschichte. Generalsekretärin Hoppermann dämpfte gleich zu Beginn die Erwartungen. Die Klausur sei nicht die eine Wunderwaffe, sondern der Beginn eines Prozesses. Es gehe darum, Vertrauen zurückzugewinnen. US-Präsident Trump hat verkündet, dass die Ukraine und Russland künftig auf Angriffe ihrer Energieanlagen verzichten. Es ist allerdings nicht Trumps erste Ankündigung dieser Art.
1: Erst vor rund 4 Wochen hatte Trump behauptet, Moskau und Kiew würden die Angriffe auf die Energiesektoren einstellen. Doch die angebliche Vereinbarung hielt keine 24 Stunden. Und auch diesmal scheint am Versprechen nicht viel dran zu sein. Selenskyj sagte kurz darauf, er wisse gar nichts von der Einigung. Aber der Ukrainer verspricht, wenn Putin seine Angriffe auf Energieanlagen stoppt, will Selenskyj dem Beispiel folgen. Selenskyj bietet außerdem an, Neuwahlen abzuhalten, sollte Trump Putin von einer 60-tägigen allgemeinen Waffenruhe überzeugen. Trump hatte zuvor die Ablösung des ukrainischen Präsidenten gefordert. Aus Washington, Jan-Christoph Reibert.
0: Papst Leo muss operiert werden. Das 71 Jahre alte Oberhaupt der katholischen Kirche gab bei seinem Sonntagsgebet bekannt, dass bei ihm ein Knoten in der Lunge entdeckt worden sei, der sich im Anfangsstadium befinde.
2: Leo wirkte ruhig und gefasst, sagte, die Ärzte haben mir zu einer OP geraten, um den Knoten zu entfernen. Der Eingriff soll in den kommenden Tagen über die Bühne gehen. Weitere Einzelheiten nannte er nicht und viele Gläubige hier auf dem Petersplatz mussten erst einmal die Luft anhalten, waren völlig überrascht. Leo schien immer fit, er spielt Tennis, hat sogar ein eigenes Fitnessstudio hier in seinem Apartment und eigentlich steht für den kommenden Monat eine Reise nach Südamerika auf seinem Programm. Aus Rom, Claudia Wächter.
0: Zum Fußball. Der SC Freiburg ist neuer Tabellenführer in der Bundesliga. Gegen Schalke 04 haben die Freiburger 2:1 gewonnen. Im Rhein-Derby hat der erste FC Köln gegen Gladbach mit 2:1 gewonnen. Gladbach bleibt damit auch nach 5 Spielen punktlos und steht als Tabellenletzter da.
3: Das Wetter.
4: In den kommenden Stunden bleibt trocken, aber Nebel ist zum frühen Start rein in den Montag ein Thema. Später dann im Laufe des Tages ein Mix aus Sonne und Wolken und die Temperaturen, die sind zwischen 14 und 18 Grad unterwegs.
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6: Zurzeit liegen uns keine Meldungen vor. Wir wünschen allen unterwegs gute Fahrt.
4: So leid's mir tut an diesem Montagmorgen, aber das Wochenende ist vorbei, die neue Woche ist da. Und ja, wer Motivation sucht, heute Morgen um kurz nach 5, ich kann das sehr gut verstehen, aber ich liefere euch die gleich mit Eros Ramazzotti aus den späten 90ern, sein Cose della Vita. Oder aber ihr sagt, ihr fühlt euch wie Linkin Park, noch so ein bisschen lost heute Morgen. Ich kann das verstehen. Sven Sandbote ist hier. Guten Morgen.

0: Das ist die musikalische Snooze-Taste, geliefert von Felix Jähn, Close Your Eyes am Montagmorgen.
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0: Ja, wir starten in die neue Woche und Kevin Zimmer aus der Redaktion weiß, welche Themen euch heute so begegnen. Kevin, was steht unter anderem an?
2: Ja, nach deutlichen Verlusten bei 3 Landtagswahlen im September hat Friedrich Merz das Parteipräsidium der CDU zu einer Klausur einberufen. Also da ist ordentlich dicke Luft gerade bei der CDU. Am Nachmittag wollen Kanzler Merz und Generalsekretärin Franziska Hoppermann auf einer Pressekonferenz dann berichten, welche Schlüsse sie aus diesen 3 miesen Landtagswahlen für die CDU ziehen und ja, wie sie die CDU aus der Krise wieder rausführen.
0: Und dann beginnt ja heute auch der Prozess gegen 4 Männer rund ums sogenannte Soester Horrorhaus.
2: Ja, in ganz Deutschland wurde darüber berichtet. 4 Männer, darunter 2 Minderjährige, müssen sich ab heute vor Gericht verantworten. Sie sollen eine Frau zwischen Juli und November 2025 über Monate in einem Reihenhaus misshandelt und vergewaltigt haben. Heute beginnt also der Prozess gegen die Männer.
0: Dann brauchen wir noch was Positives heute Morgen. Wunscherfüller bietet sich da an. Wir starten in die letzte Woche.
2: Wir nennen das Finalwoche. Man kann uns natürlich immer noch den eigenen Wunsch schicken oder einen Wunsch aus unserer Online-Wunschliste auswählen. Und dann kann man sich dafür bewerben. Mit etwas Glück rufen wir dann zurück und erfüllen den Wunsch. Der ist dann sozusagen schon bei euch von der Liste. Ja? Wir sind diese Woche nochmal euer Wunscherfüller-Radio.
0: Also dann heute Morgen noch mit halb verschlafenem Gesicht schnell euren Wunsch schicken über die Homepage und den ersten der 5 heute Morgen in der Morgenshow gegen 7:45.

0: Das Wetter.
1: Der Montag beginnt ziemlich frisch. Die Temperaturen, die liegen heute Morgen zwischen 3 und 7 Grad. Dazu lockern die Wolken vielerorts auf. Allerdings kann es auch immer wieder mal Nebel geben. Also macht da langsam heute Morgen auf dem Weg zur Arbeit. Tagsüber erwartet euch dann ein freundlicher Mix aus Sonne und Wolken. Und die Temperaturen, die sind zwischen 14 und 18 Grad am Start.
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2: Zurzeit liegen uns keine Meldungen vor. Wir wünschen allen unterwegs gute Fahrt.
1: So, komm, liebe Leute, nicht so schlaff durchhängen. Ich weiß, es ist Montagmorgen, es hilft ja auch das ganze Jammer nix, aber zwei Kaffee reinschütten, einen für die linke, einen für die rechte Herzkammer und dann starten wir in diesen Montag. Und falls ihr musikalische Motivation braucht, auch kein Problem, bekommt ihr direkt geliefert Hügel gleich mit Move into the Sun. Das ist schon mal perfekt als Wochenstarter. Und hier sind Green Day, Wake Me Up When September Ends. Es ist der Start in den Montag, den 12. Oktober mit Sven Sandbote. Guten Morgen.

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0: guck mal, die ist schon richtig gut drauf. Am frühen Montagmorgen packt Jennifer Lopez direkt ihren 90er-Jahre-Hüftschwung aus und gleich gibt's für euch neue Musik. Die bringt euch, versprochen, richtig gut in die neue Woche. Da seid ihr direkt hellwach und motiviert für den Tag. Fastboy und Music Sounds spiele ich euch gleich. Ich bin Sven Sandbote. Schönen Wochenstart wünsche ich. Guten Morgen.
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2: Ein Buch liegt gerade auf meinem Nachttisch. Ocean von David Attenborough. Wer den Mann nicht kennt, er ist der wohl bekannteste Naturforscher der Welt. Seit über 70 Jahren reist er mit der Kamera an die abgelegensten Orte der Erde, um uns die Wunder der Natur ins Wohnzimmer zu bringen. Mich hat eine Passage in seinem neuen Buch tief beeindruckt. Da geht's um Clownfische. Sie leben in den Fangarmen von Seeanemonen. Für jeden anderen Fisch sind diese Nesselarme tödlich giftig. Aber der kleine Clownfisch zieht sich einen genialen chemischen Schutzmantel an. Eine spezielle Schleimhaut sorgt dafür, dass die Anemone ihn nicht als Beute wahrnimmt, sondern meint, sie berührt sich selbst. So ist die eigentlich giftige Anemone ein geschütztes Zuhause für den kleinen Fisch. Und der Clownfisch revanchiert sich liebevoll. Er hält die Anemone sauber, vertreibt Fressfeinde und fächert ihr frischen Sauerstoff zu. Zwei völlig unterschiedliche Wesen, die aufeinander aufpassen und ohne einander kaum leben können. Wenn ich von solchen Wundern lese, staune ich einfach nur. Aber ich mache mir auch Sorgen. Denn wenn die Meere sich aufheizen, sterben Anemonen und der kleine Fisch verliert seine Heimat. In der Bibel bekommt der Mensch von Gott einen ganz klaren Auftrag. Er soll die Erde bauen und bewahren. Und bewahren heißt beschützen, nicht ausbeuten, nicht vermüllen, sondern aufpassen auf das, was Gott gemacht hat. Damit der kleine Clownfisch und wir alle eine Zukunft haben. Julia-Rebecca Riedel von der Evangelischen Kirche für Augenblick mal.
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2: Mit Marc Weiß. Schönen guten Morgen. Findet die CDU einen Weg aus der Krise? Darum geht es seit gestern bei der Klausurtagung der Parteispitze in Berlin. Beraten wird über Konsequenzen aus den letzten Landtagswahlen. Die CDU musste im September mehrere Wahlschlappen einstecken und steht auch in aktuellen Umfragen eher schlecht da. Heute geht die Klausur zu Ende. Kanzler und CDU-Chef Merz will am Mittag die Ergebnisse vorstellen. Frage an Malte Albrecht aus dem News-Team. Die CDU berät heute vor allem über die Reformpläne.
3: Genau. Bleibt es beim straffen Reformkurs, etwa bei Rente, Pflege und Gesundheit, oder ist darüber hinaus noch mehr nötig? Gibt es zusätzlich noch Entlastungen für die Bürger? Der Ministerpräsident von Rheinland-Pfalz, Schnide, hat etwa vorgeschlagen, die Stromsteuer für alle zu senken, um die hohen Energiepreise abzufedern. Bei dem Treffen dürfte es aber auch um grundsätzlichere Fragen für die Union gehen, vor allem um den Umgang mit der AfD. Unionsfraktionsvize Krings warnte die CDU davor, die Abgrenzung zur AfD zu schwächen. Es könne keine Zusammenarbeit mit der AfD geben, weil das mit den Grundwerten seiner Partei nicht zu vereinbaren sei, sagte er der RP. Auch CSU-Chef Söder hat dazu noch einmal etwas gesagt. Mit Blick auf die Wahl eines AfD-Landtagspräsidenten in Sachsen-Anhalt forderte er Abweichler in den Reihen der Union zum Austritt auf.
2: Malte Albrecht mit Infos. Vielen Dank. Jetzt die weiteren Themen in der Zusammenfassung. Kurz nach der überraschenden Ankündigung von US-Präsident Trump, dass im Ukraine-Krieg alle Angriffe auf Energieanlagen gestoppt würden, wirft Kiew dem Angreifer Russland einen Verstoß vor. Russland habe seine Attacken fortgesetzt und ein Heizkraftwerk schwer getroffen, heißt es. Papst Leo muss operiert werden. Das Oberhaupt der katholischen Kirche gab bei seinem Sonntagsgebet überraschend bekannt, dass bei ihm ein Knoten in der Lunge entdeckt worden sei. Ob es sich dabei um einen gutartigen Tumor oder Krebs handelt, blieb offen. Zwei Ergebnisse aus der ersten Fußball-Bundesliga. Wir haben die Sonntagsspiele. Freiburg-Schalke 2:1 und Köln gegen Gladbach ebenfalls 2:1. Microsoft-Chef Nadella fordert aus Sorge vor einem Kontrollverlust eine Art Notbremse für künstliche Intelligenz. Ein Mensch müsse immer in der Lage sein, ein KI-Modell mitten in einer Aufgabe zu stoppen und auch abzuschalten, schrieb Nadella auf der Online-Plattform X. Außerdem dürfe kein KI-Modell die Kontrolle über die Daten haben, mit denen das Verhalten der KI bewertet wird. Nadella setzt bei Microsoft selbst sehr stark auf KI. Inwiefern es die geforderten Kontrollmechanismen bei Microsoft gibt, sagte er nicht. In den vergangenen Monaten hatten eigenständige Hacking-Attacken durch KI-Software in Tests vor allem Ängste vor der Technik befeuert. Es gibt inzwischen durchaus namhafte Experten, die in der KI eine Bedrohung für die Menschheit sehen. Und das waren die Nachrichten mit Marc Weiß.

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1: Mit Marc Weiß. Schönen guten Morgen. Wie soll es weitergehen mit der CDU? Darüber berät die Parteispitze seit gestern auf einer Klausurtagung in Berlin. Nach den zuletzt verlorenen Landtagswahlen steckt die Union in einer schweren Krise. Auch bundesweit sind die Umfragewerte für die Partei und ihren Chef Kanzler Merz tief gesunken. Die Klausur soll heute zu Ende gehen. Am Mittag will Merz dann sagen, was rausgekommen ist. Weitere Infos dazu hat Malte Albrecht.
2: Eine schnelle Lösung ist nicht zu erwarten. Das hat die CDU-Generalsekretärin Hoppermann schon zum Auftakt der Beratungen im Konrad-Adenauer-Haus in Berlin klargestellt. Die Klausur sei nicht die eine Wunderwaffe, sondern der Beginn eines Prozesses. Die CDU habe die Warnsignale der Landtagswahlen im September deutlich wahrgenommen. Jetzt gehe es darum, das Vertrauen zurückzugewinnen, so Hoppermann. Als eine Maßnahme hat der Ministerpräsident von Rheinland-Pfalz, Schnieder, vorgeschlagen, die Stromsteuer für alle zu senken, um die hohen Energiepreise abzufedern. Das sei im Koalitionsvertrag in Aussicht gestellt, aber nicht umgesetzt worden, sagte er in der ARD. Das mache Vertrauen kaputt, weil es versprochen gewesen sei. Auf der Klausur dürfte es aber auch um grundsätzlichere Fragen für die Union gehen, zum Beispiel um den Umgang mit der AfD. Unionsfraktionsvize Krings warnte die CDU davor, die Abgrenzung zur AfD zu schwächen. Er sagte der RP, es könne keine Zusammenarbeit mit der AfD geben, weil das mit den Grundwerten seiner Partei nicht zu vereinbaren sei.
1: Malte Albrecht mit Infos, vielen Dank und jetzt die weiteren Themen in der Zusammenfassung. Nach dem Angriff der Houthi-Miliz auf den internationalen Flughafen in der saudischen Hauptstadt Riad mit 12 Toten haben die jemenitischen Rebellen ihre Attacken fortgesetzt. Bundeswirtschaftsministerin Reiche sitzt deshalb wegen der Angriffe in Riad jetzt fest. Ihre Rückreise werde sich wohl auf morgen verschieben, sagte eine Sprecherin. Das letzte Nobelpreisgeheimnis in diesem Jahr wird heute in Stockholm gelüftet. Gegen 11.45 Uhr soll bekannt gegeben werden, wer den Preis für Wirtschaft bekommt. In der vergangenen Woche waren die Nobelpreisträger in den Kategorien Medizin, Physik, Chemie, Literatur und Frieden verkündet worden. Zwei Ergebnisse aus der ersten Fußball-Bundesliga, Freiburg-Schalke 2:1 und Köln gegen Borussia Mönchengladbach ebenfalls 2:1. In den Gerichtssälen Deutschlands sollen für Schöffen bald neue Regeln gelten. Das Bundesjustizministerium hat Pläne vorgestellt. Demnach sollen die Regeln für Schöffen verschärft werden. Unter anderem soll die Verfassungstreue für ehrenamtliche Richterinnen und Richter im Gesetz festgeschrieben sein. Hintergrund ist, dass sich in den vergangenen Jahren offenbar immer öfter Rechtsextremisten um Schöffenposten beworben haben, so sagt es Justizministerin Hubig. Schöffen sind ehrenamtliche Richter in Strafverfahren. Sie sitzen gemeinsam mit Berufsrichtern im Gericht und haben bei der Entscheidung über Schuld und Strafe das gleiche Stimmrecht. Und das waren die Nachrichten mit Marc Weiß.

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0: Ja, wir starten mit euch in die letzte Woche, Wunscherfüller. 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
1: Jürgen Bangert hier vom Wunscherfüller. Hallo Matthias.
2: Ach, hallo Jürgen Bangert.
1: Matthias, du hast uns einen Wunsch geschickt. Und ja, da geht's in den Schnee. Und zwar nach Willingen soll's für euch gehen. Zum Skispringen.
2: Richtig. Ja, Willingen, Skispringen kennt man. Ich gucke grundsätzlich Skispringen sehr gerne im Fernsehen. War auch schon bei der einen oder anderen Skisprungveranstaltung. Und meine Frau würde es ja gerne mal näher sehen, alles, wie das Ganze da abläuft, ja, und vielleicht den einen oder anderen mal sprechen.
1: Es klingt so ein bisschen danach, dass ihr ein bisschen näher ranrücken wollt in die Bereiche, wo man sonst nicht so reinkommt.
2: Genau.
1: Weil zum Skispringen kann ja jeder fahren. Also ich glaube, seit 3 oder 4 Tagen ist der Vorverkauf gestartet. Also man kann die Tickets jetzt ganz normal kaufen für Skispringen in Willingen. Aber ihr möchtet gerne ein bisschen näher ran.
2: Genau, ein bisschen hinter die Kulissen gucken.
1: Ja, Matthias, da lassen wir uns doch nicht lange bitten. Da kümmern wir uns doch drum. Und ich lehne mich jetzt mal ganz weit aus dem Fenster und sage, wir laden euch ein.
2: Super, danke.
1: Wir laden euch ein für den Sonntag, für den 31. Januar.
2: Ja.
1: 2 VIP-Tickets, das heißt Zugang zum Stadion, klar, Zugang zum VIP-Bereich, da dürft ihr euch dann auch es gut gehen lassen. Und ich werde mich auch um euch kümmern, nehme euch an die Hand und ihr bekommt von uns auch noch eine exklusive Schanzenführung. Hiermit ist die Einladung ausgesprochen. 2 VIP-Tickets für den 31. Januar. Skispringen in Willingen, ihr seid dabei.
2: Vielen Dank.
1: Bitteschön.
2: Ich freue mich. Ey, Wahnsinn, geil. Ja, wir sehen uns dann im neuen Jahr.
1: Jawohl.
2: Komm, danke dir.
1: Bis dann. Tschüss. Ja,
2: bis dann. Tschüss.
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1: Mit Marc Weiß. Schönen guten Morgen. Im Nahen Osten droht ein weiterer Konflikt zu eskalieren. Die Houthi-Miliz aus dem Jemen hat wieder Saudi-Arabien angegriffen. Ziel war wieder der Flughafen in der Hauptstadt Riad. Dabei gab es jetzt noch einen weiteren Toten und mindestens 11 Verletzte. Das teilt die saudische Luftfahrtbehörde mit. Infos dazu von Malte Albrecht.
2: Nach Angaben des Militärs hatte ein Geschoss im Flughafenterminal eingeschlagen und einen Brand ausgelöst. Die Luftabwehr habe außerdem einen Marschflugkörper in der Nähe des Flughafens abgefangen. Erst am Samstag waren bei einem ähnlichen Angriff auf den Flughafen von Riad 12 Menschen getötet und mehr als 300 weitere verletzt worden. Von der Miliz hieß es, Saudi-Arabien habe seinerseits zuletzt mehr als 120 Luftangriffe auf die jemenitische Hauptstadt Sanaa und weitere Provinzen geflogen. Unabhängig überprüfen lassen sich die Angaben nicht. Saudi-Arabien führt seit 10 Jahren eine Militärkoalition an. Sie unterstützt die international anerkannte Regierung des Jemen im Kampf gegen die schiitischen Rebellen. Die Miliz wird vom Iran unterstützt und kontrolliert seit Jahren große Teile des Jemen, darunter eben auch die Hauptstadt Sanaa. Im Zuge des Irankriegs ist der Bürgerkrieg erneut aufgeflammt. Im September übernahm die Miliz nach einer Blitzoffensive die Kontrolle über große Teile der jemenitischen Küste am Roten Meer und die strategisch wichtige Meerenge Bab al-Mandab.
1: Malte Albrecht mit Infos. Vielen Dank und jetzt die weiteren Themen in der Zusammenfassung. Nach dem monatelangen Martyrium einer Frau in Soest beginnt heute am Landgericht Arnsberg der Prozess gegen 2 Männer und 2 Jugendliche. Sie sollen die Frau über Monate in einem Haus gefangen gehalten und immer wieder missbraucht haben. Der Fall hatte als Horrorhaus von Soest bundesweit für Schlagzeilen gesorgt. Die CDU-Spitze schließt heute ihre Beratungen über die Konsequenzen aus den Niederlagen bei den Landtagswahlen im September ab. Kanzler und CDU-Chef Merz will anschließend zusammen mit Generalsekretärin Hoppermann über die Ergebnisse informieren. 2 Ergebnisse haben wir schon aus der ersten Fußball-Bundesliga. Die Sonntagsspiele Freiburg-Schalke 2:1 und Köln gegen Gladbach ebenfalls 2:1. Wer sich über schlechtes Wetter ärgert, der muss den Regen wohl mit anderen Augen sehen. Im Moment kann uns kaum was Besseres passieren als Regen, denn in Westeuropa ist es nach wie vor viel zu trocken. Der EU-Klimadienst Copernicus hat neue Daten veröffentlicht. Demnach war der September der wärmste seit Beginn der Aufzeichnungen. Weite Teile West- und Mitteleuropas und auch Teile Osteuropas blieben trocken. In mehreren Regionen verschärfte sich diese Trockenheit im Vergleich zum August sogar noch. Eine Folge davon ist das extreme Niedrigwasser, vor allem in Rhein, Donau und der Weichsel. Und es sieht leider nicht dauerhaft nach Besserung aus. Zu den Folgen des Klimawandels komme aktuell auch noch das Wetterphänomen El Niño, sagen die Forscher. Das sorgt ebenfalls unter anderem für einen Temperaturanstieg. Und das waren die Nachrichten mit Marc Weiß.
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4: Ja, wir starten freundlich in diesen Montag hinein und damit auch in diese Woche hinein. Die Sonne ist immer mal wieder zu sehen. Ab und zu muss sie sich den Himmel mit Wolken teilen, aber unterm Strich durchaus schön heute. Temperaturen bis 16 Grad. Schönen guten Morgen nach Euskirchen. Ihr habt aktuell 7, in Schleiden auch 7 im Moment.
5: Ja, bei diesen schönen Wetteraussichten für heute habe ich mich ja schon gefragt, kann man spontan eigentlich noch Urlaub beantragen am selben Tag,
4: wenn das Wetter so um das Wetter zu genießen, ja.
5: Weil morgen ist gar nicht mehr so schön. Viele Wolken, vereinzelt auch Regen mit dabei. Die Sonne ist kaum zu sehen bei 17 Grad.
4: Ja, vielleicht wird es im Laufe der Woche, ich habe jetzt in die weitere Woche noch gar nicht geguckt, aber vielleicht wird es in der Woche noch mal prickelnder. Weißt du schon mehr? Wir gucken gleich mal in die Apps.
5: Schauen wir mal, ja.
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4: So, Autobahn 1, Euskirchen Richtung Köln, zwischen Frechen und dem Kreuz Köln-Nord, 9 Kilometer Stau. Hier dauert es im Moment etwas über eine halbe Stunde mehr. Autobahn 3, Frankfurt Richtung Oberhausen, zwischen dem Kreuz Köln-Ost und dem Kreuz Leverkusen, 8 Kilometer Stau mit 18 Minuten Zeitverlust. Autobahn 4, Aachen Richtung Köln, zwischen dem Kreuz Köln-West und Köln-Eiffeltor, 5 Kilometer Stau, 14 Minuten. Und Autobahn 555, Bonn Richtung Köln, zwischen Godorf und dem Kreuz Köln-Süd, 3 Kilometer Stau, 9 Minuten, kommen wir drauf. So, entschuldige, wenn ich dich mit der Frage gerade so überrumpel, aber liest du im Moment irgendetwas? Oder?
5: Bist du
4: überhaupt ein Leser?
5: Ich bin ein Leser, aber nicht einer, der sich zu Hause hinsetzt und liest. Ich mache das eher, wenn ich unterwegs bin. Ich fahre ja gerne Zug und das nutze ich immer, um Bücher zu lesen. Da dann schon, aber eben zu Hause auf der Couch oder im Sessel, das mache ich gar nicht.
4: Ah, okay. Ja. Ich bin so ein Urlaubsleser, aber ich weiß von vielen, die lesen in ihrem Alltag ganz, ganz viel. Da trifft es sich gut, dass wir eine neue kleine Serie haben. Mhm. Ein paar Buchtipps mit in die Sendung genommen haben.
5: Ah, sehr gut.
4: Reden wir gleich drüber.
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4: Guten Morgen, Norbert Joib und Daniel Dehling hier.
5: Guten Morgen.

0: So, jetzt ist der Herbst nicht nur offiziell da, sondern auch gefühlt, wenn man rausguckt und rausgeht, merkt man, Leute, Herbst. Das ist auch meistens so die Zeit, in der man es sich zu Hause wieder so ein bisschen gemütlicher macht. Ihr kennt das, Tee aufsetzen, so auf dem Sofa rumlümmeln, vielleicht auch mal wieder ein Buch in die Hand nehmen. Aber ehrlich, bei dieser Riesenauswahl, wo fängt man da bitte an zu lesen? Also wir haben uns in der Redaktion hier bei uns mal umgehört, was so gerade bei den Kolleginnen und Kollegen gelesen wird. Ariane aus der Musikredaktion, welches Buch hast du mitgebracht?
1: Ich lese ja total gerne Psychothriller und habe deshalb Du kriegst mich nicht von Chris Carter mitgebracht. Den habe ich auch erst vor ein paar Tagen zu Ende gelesen und ich muss sagen, ich fand ihn sehr, sehr spannend. Und das Buch hat es echt in sich, weil irgendwann weißt du auch nicht mehr, wem du noch glauben kannst.
0: Also was passiert in dem Buch genau?
1: Ich versuche nicht zu viel zu spoilern. Also es geht um Mary Smith. Sie steht vor Gericht, weil ihr Mann sie misshandelt haben soll. Sie gewinnt den Fall und fängt unter neuem Namen in einer anderen Stadt von vorn an. Damit sie aber niemand erkennt, zieht sie immer was anderes an und verändert ihren Namen und ihr Aussehen. Was genau dahinter steckt, das versteht man erst nach und nach. Dann lernt sie den Milliardär Quadra Buckner kennen, verliebt sich und will zum ersten Mal seit langem an einem Ort bleiben.
0: Okay, klingt nach Happy End oder auch nicht. Also wie geht's weiter für Mary?
1: Sie kann ihm leider nicht einfach sagen, wer sie wirklich ist und hat gleichzeitig Angst, dass ihre Vergangenheit sie wieder einholt. Im Laufe des Buches merkt man, hier wird wirklich an allen Ecken gelogen. Ob jetzt Mary, der Milliardär oder die anderen Figuren, irgendwann kann man keinem mehr trauen. Aber das fand ich auch am spannendsten. Also man denkt, man hat die Leute und ihre Rollen durchschaut und dann merkt man, dass man vielleicht die ganze Zeit auf die falsche Geschichte geschaut hat. Aber es ist definitiv nichts für schwache Nerven. Es geht um häusliche Gewalt, um Mord und Femizide. Dadurch steckt für mich auch mehr dahinter, als nur ein spannender Thriller.
0: Klingt so, ja. Aber ich glaube, wir sollten nicht mehr spoilern jetzt an der Stelle. Danke für den Tipp. Du kriegst mich nicht von Chris Carter für alle, die Lust auf einen richtig spannenden Psychothriller haben.

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1: Guten Morgen. So, kurzer Blick nach Bonn, weil da war es echt dramatisch. In einem großen Mehrfamilienhaus hat es da gebrannt. Daniel Derling aus den Radio Euskirchen Nachrichten. Mehrere Kinder und auch ein Erwachsener wurden schwer verletzt.
2: Ja, das Feuer gestern Nachmittag ist in einem 7-geschossigen Haus im Stadtteil Tannenbusch ausgebrochen. Die Flammen haben an der Fassade bis in den 5. Stock geschlagen und auch dort noch Wohnungen entzündet. Die Feuerwehr hat alle 28 Wohnungen des Hauses durchsucht und noch letzte Bewohner in Sicherheit gebracht. Eine Katze sei gestorben und ein Mann habe sich verletzt, weil er ins Freie gesprungen sei. Außerdem sind zwei Kleinkinder ins Krankenhaus gekommen. Sie hätten Rauch eingeatmet. Die Bonner Feuerwehr war mit rund 100 Kräften im Einsatz. Zahlreiche Wohnungen sind aktuell auch nicht mehr bewohnbar.
1: Zurück in den Kreis Euskirchen nach Bad Münstereifel-Arloff. Da ist ein Streit um zurückgelassene Sachen eskaliert. Die Polizei, die musste da anrücken und hat dabei auch etwas entdeckt, was sie wohl nicht sehen sollte, Daniel.
2: Ja, ein Mann hatte bei einer Frau übernachtet. Da wollte er später dann seine persönlichen Gegenstände abholen. Dabei seien die beiden wohl heftig in Streit geraten. Der Mann wurde dabei sogar leicht verletzt, sagt die Euskirchener Polizei. Die war nämlich dann auch da. Ein Zeuge hatte die Beamten dann noch auf eine versteckte Sporttasche aufmerksam gemacht. Darin lagen fast 1,7 Kilo frisch geerntete Cannabispflanzen. Zwei andere Männer stehen jetzt im Verdacht, die Tasche versteckt zu haben. Sie sollen sie wohl aus dem Dachgeschoss des Hauses geworfen haben, als die Polizei an der Adresse angekommen ist.
1: Die FC-Fans bei euch auf der Arbeit, die dürften heute Morgen in Feierstimmung sein. Vielleicht gehört ihr selber ja auch dazu. Der erste FC Köln hat gestern nämlich das Rhein-Derby gegen Mönchengladbach gewonnen.
2: Der 2:1-Sieg bringt dem FC in der Tabelle einen Sprung auf Platz 10. Trotzdem ein kleiner Wermutstropfen dürfte bleiben, denn Mittelfeldspieler Elis Skiri hat sich am Sprunggelenk verletzt. Passiert ist das kurz vor der Pause in einem Zweikampf. Skiri musste mit einer Trage vom Platz gebracht werden. Für Entsetzen gesorgt hat dann außerdem noch eine Fanaktion im Gästeblock. Nach dem Kölner Siegtreffer haben Gladbach-Fans nämlich im Stadion randaliert. Sie haben Leuchtraketen auf Kölner Fans geschossen und Plexiglas-Trennwände eingetreten. Die Polizei musste einschreiten und das Spiel war mehrere Minuten unterbrochen. Die Nachrichten von uns gibt's auch online auf radioeuskirchen.de.
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2: Ein paar Wolken sind am Himmel, aber die Sonne zeigt sich bei uns in Eifel und Rheinland. Und es bleibt auch so den ganzen Tag über. Immer mal Sonnenschein, immer mal ein paar Wolken. Es bleibt aber wohl trocken. 16 Grad sind maximal drin. Die Hälfte haben wir im Moment. Zülpich liegt nämlich bei 8 Grad, Kall sogar nur bei 7 Grad.
1: So, morgen wird es deutlich weniger Sonne geben. Dafür ein paar mehr Wolken. Das heißt auch, es kann ab und zu mal regnen morgen. Temperaturen dann bis 17 Grad.
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1: Autobahn 1 von Euskirchen hoch in Richtung Köln, zwischen Frechen und dem Kreuz Köln-Nord, 7 Kilometer Stau mit im Moment 22 Minuten Zeitverlust. Autobahn 3, Frankfurt Richtung Oberhausen, zwischen dem Kreuz Köln-Ost und dem Kreuz Leverkusen. Das sollten die Kölner nicht hören. Also, ich fange mit der Meldung nochmal an. Wir spulen zurück. Autobahn 3, Frankfurt Richtung Oberhausen, zwischen dem Kreuz Köln-Ost und dem Kreuz Leverkusen 9 Kilometer Stau, 26 Minuten länger hier. Autobahn 4, Aachen Richtung Köln, zwischen dem Kreuz Köln-West und Köln-Eiffeltor, 5 Kilometer Stau, 20 Minuten. Und Autobahn 555, Bonn Richtung Köln, zwischen Köln-Godorf und dem Kreuz Köln-Süd, 2 Kilometer Stau, 8 Minuten Zeitverlust. Wow, kommt gut an und habt Geduld. So, ab in den Montag, und wir haben uns heute Morgen schon darüber unterhalten, dass es Menschen gibt, die, wenn sie mit dem Auto geparkt haben, dann nicht sofort aussteigen.
2: So wie es normale Menschen machen.
1: So wie ich es mache. Ich halte mich für recht normal.
2: Ja, ich auch.
1: Ich kenne aber tatsächlich ganz viele, die bleiben noch sitzen im Auto.
2: Nee, das
1: und das auch lange teilweise.
2: Ja, und wir beide fragen uns heute Morgen, warum macht ihr das? Wieso steigt ihr dann nicht einfach aus, wenn ihr angekommen seid? Ihr seid doch am Ziel.
1: Nehmt ihr euch immer ein Buch ins Auto, falls ihr irgendwie parkt, könnt ihr noch ein Buch lesen oder... Checkt ihr eure WhatsApps?
2: Also Sachen, die ich verstehe. Ihr kommt an und es schüttet gerade aus Eimern. Da würde ich auch sitzen bleiben.
1: Bin ich dabei.
2: So. Oder ihr seid viel zu früh. Vielleicht. Okay. Vielleicht ist das noch ein Grund. Aber was macht ihr dann in der Zeit? Seid ihr nur am Handy? Stellt ihr euer Auto neu ein? Ist die Uhr verstellt? Ich frage es mich tatsächlich auch, ja?
1: Wir haben euch gefragt und wir haben auch Antworten bekommen.
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1: Die hören wir gleich. Norbert Joib und Daniel Derling hier.
2: Guten Morgen.

0: Daniel und ich haben heute Morgen Fragen. Also wir erleben es immer wieder, dass Menschen, wenn sie mit dem Auto geparkt haben, dann sitzen bleiben. Daniel steigt immer sofort aus, ich steige immer sofort aus, aber viele Menschen bleiben im Auto sitzen. Und wir fragen uns, warum und was macht ihr dann? Ich habe eine WhatsApp-Sprachnachricht von der Annika bekommen.
1: Guten Morgen, Annika hier. Zum Thema noch im Auto sitzen bleiben, wenn man zu Hause angekommen ist. Passiert mir oft über den Tag keine Zeit, E-Mails, WhatsApp oder was auch immer zu antworten. Die Ruhe im Auto nach der Arbeit genießen, Sachen erledigen, ein bisschen noch auf WhatsApp, auf Instagram rumswitchen, WhatsApp-Status gucken. All das, was den Tag über hinten übergefallen ist, erledigen, bevor es dann zu Hause auf die Couch und zum Entspannen geht.
0: Macht ihr das auch so? Im Auto noch sitzen bleiben? Schickt mir auch gerne eine WhatsApp. Gerne als Text oder auch als Sprachnachricht an die 02251 für Euskirchen und dann 95 77 00 oder über die Radio Euskirchen App. Da geht's noch viel einfacher.

0: Falls heute Morgen auffallend fröhliche Menschen um euch herum sind, irgendwie am Arbeitsplatz möglicherweise oder so, das könnte daran liegen, dass es FC-Fans sind. Denn wow, was war das da gestern? Derby-Sieg, unglaublich. Da gab es Stimmung im Stadion, aber sowas von.
1: Ja, geil.
2: Man muss sich freuen, alles andere wäre schlecht.
3: Also die drei Punkte sind unfassbar wichtig und die fühlen sich natürlich gegen Gladbach auch immer mehr an als drei Punkte.
4: Mit Ach und Krach, was soll man sagen?
1: Hauptsache gewonnen, alles gut.
0: Alles gut, ja, und wie gut das ist. Also 2:1 Sieg gegen den Erzrivalen Borussia Mönchengladbach. Und so hörte sich das online beim FC-Radio an. Moderator Guido Ostrowski ist da wieder völlig ausgetickt.
5: Und der Ball links raus auf Elmala. Jetzt hat er die 1-gegen-1-Situation. Zieht in die Mitte, Elmala, rechter Fuß. Tor! Tor! Tor! Tor, Elmala! Elmala, la, la, la!
6: Ja, unglaublich, wie die mich alle angeschrien haben. Und das war einfach geil. Ja, so kann es weitergehen. Ich glaube, dafür spielt man Fußball.
0: Ja, und apropos Fußball, Elmala ist nach dem Abpfiff dann auch zum Man of the Match gekürt worden und hat dann angekündigt, mit dem Pokal dann auch ins Bett gehen zu wollen.
6: Ja, tatsächlich, wirklich. Ich habe schon gerade bei drei, glaube ich, Interviews gesagt, dass ich ihn heute auf jeden Fall neben mein Kopfkissen legen werde. Und danach kommt er, glaube ich, zu Mama und Papa nach Hause.
0: Ja, schön, wenn Mama und Papa dann auch noch eine Rolle spielen bei so einem Profi. Unglaublich. Ja, Wermutstropfen bei der ganzen Geschichte. Die Fans der Gäste, die haben sich ziemlich daneben benommen, haben irgendwie Plexiglasscheiben da eingetreten, Leuchtgeschichten auf die FC-Fans geworfen und sich wirklich daneben genommen. Das Spiel musste kurz auch unterbrochen werden. Also umso schöner für die FC-Fans, dass es auf dem Rasen dann gut für sie alle ausgegangen ist.

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1: Mit Marc Weiß. Schönen guten Morgen. Ja, und die neue Woche beginnt in Berlin mit einem politischen Paukenschlag. Bärbel Baas tritt zurück. Sie gibt sowohl ihr Amt als Bundesarbeitsministerin als auch den SPD-Vorsitz auf. Das hat Baas vor gut einer Stunde bekannt gegeben. Malte Albrecht aus dem News-Team, wie begründet sie das?
2: Ja, da kommen gleich zwei Dinge zusammen. Zum einen ein schwerer Schicksalsschlag, der Tod ihrer Stieftochter. Baas schreibt, dass sie Zeit braucht, um diese Trauer zu verarbeiten und die möchte sie sich ausreichend nehmen. Zum anderen geht es um die öffentlichen Angriffe gegen sie, auch aus den Reihen der Union, wie sie betont. Sie bringe momentan nicht die Kraft auf, ihre Regierungs- und Parteiarbeit vollumfänglich auszuüben. Deshalb habe sie sich entschieden, beide Ämter aufzugeben. Auch aus der Union hatte es ja zuletzt Vorwürfe gegeben, die Ministerin würde ihren Gesetzentwurf zur Rentenreform verschleppen, obwohl viele vom Trauerfall in ihrer Familie wussten. Die Angriffe gegen sie in den letzten Tagen ihrer Trauer waren unanständig, sagte SPD-Co-Chef Klingbeil. Er muss jetzt entscheiden, wie es an der Parteispitze weitergeht. Will er die Partei vorerst alleine führen oder sucht er sich eine neue Co-Chefin? Auch für die schwarz-rote Koalition kommt Baas Rücktritt zur Unzeit. Mitten in der Regierungskrise gibt es jetzt noch eine Personaldebatte on top dazu.
1: Bärbel Baas tritt zurück. Infos waren das von Malte Albrecht aus dem News-Team. Vielen Dank und jetzt die weiteren Themen in der Zusammenfassung. Nach dem Angriff der Houthi-Miliz auf den Flughafen von Riad mit 12 Toten haben die jemenitischen Rebellen ihre Attacken gegen Saudi-Arabien fortgesetzt. Bundeswirtschaftsministerin Reiche sitzt jetzt wegen der Angriffe fest. Ihre Rückreise werde sich wohl auf morgen verschieben, heißt es. Der Rapper Haftbefehl muss wegen gesundheitlicher Probleme geplante Shows absagen. Offenbar geht es ihm so schlecht, dass er das nicht mal selbst tun kann. Sämtliche Statements dazu kommen von seinem Bruder. Haftbefehl hätte im Oktober in Düsseldorf und Berlin auf der Bühne stehen sollen. Der Musiker kämpft seit längerem mit Gesundheitsproblemen und hatte auch schon im Sommer einige Auftritte abgesagt. Die von US-Präsident Trump verkündete teilweise Waffenruhe in der Ukraine hält offenbar nicht. Trump hatte gesagt, dass Russland die ukrainische Energieversorgung nicht mehr angreife. Nur kurz danach meldet Kiew allerdings schwere Attacken, bei denen unter anderem ein Kraftwerk zerstört worden sei. Weitere Schäden werden von Energieanlagen im Nordosten des Landes gemeldet. Beobachter haben ohnehin erhebliche Zweifel an der Trumpschen Waffenruhe. Der US-Präsident hatte behauptet, beide Seiten hätten dieser Waffenruhe zugestimmt. Energieanlagen würden auf beiden Seiten nicht mehr attackiert. Der ukrainische Präsident Selenskyj sagte, er wisse von all dem gar nichts. Aus dem Kreml gibt es dazu noch keine Reaktion. Und das waren die Nachrichten mit Marc Weiß.
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4: Ah, die Woche startet freundlich, wenn ich aus dem Fenster rausgucke. Schön Sonne. Wenn man rausgeht, ist es dann aber kalt. Jacke anziehen. Die Sonne ist immer wieder dabei heute. Hin und wieder kommt mal ein paar Wölkchen dazu, aber es bleibt trocken. Die Temperaturen heute bis 16 Grad.
5: Morgen bis 17 Grad, also ein bisschen wärmer, aber auch ein bisschen unbeständiger wird's, denn vereinzelt ist morgen wieder hier und da Regen mit dabei. Die Sonne hat nicht so viel Chancen gegen die vielen Wolken.
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4: Es geht los auf der Autobahn 1, Euskirchen Richtung Köln. Zwischen dem Kreuz Köln-West und Köln-Nord 7 Kilometer Stau. 18 Minuten müsst ihr hier mehr einplanen. Autobahn 3, Frankfurt Richtung Oberhausen. Zwischen dem Kreuz Köln-Ost und dem Kreuz Leverkusen 9 Kilometer Stau. Hier dauert es eine halbe Stunde länger. Autobahn 4, Aachen Richtung Köln. Zwischen dem Kreuz Köln-West und Köln-Eiffeltor 4 Kilometer Stau. 17 Minuten. Und zum Schluss Autobahn 555, Bonn Richtung Köln. Zwischen Köln-Godorf und dem Kreuz Köln-Süd 2 Kilometer Stau mit 6 Minuten Zeitverlust. Wir sind in der letzten Woche, Wunscherfüller ist mir gerade aufgefallen.
5: Du hast, wir sind noch nicht wunschlos glücklich. Na, ne?
4: Das noch nicht. Ich hoffe, ihr habt noch Wünsche. Also falls ihr euch nicht selber irgendwie was ausdenkt, wo ihr sagt, das wollte ich mir schon immer mal wünschen, guckt mal auf unserer Homepage, radioeuskirchen.de, da sind immer noch ein paar Wünsche übrig. Und wir haben ja schon einiges erfüllt, da waren ein paar tolle Sachen dabei.
5: Ja.
4: Dein Wunsch nicht, habe ich mitgekriegt. Wobei ich auch wüsste auch nicht, welcher es ist.
5: Nee, also ich hätte einiges genommen von den Vorschlägen. Das, so ist man nicht.
4: Gut,
5: also
4: ne?
5: Die Reise
4: total.
5: Nach New York zu einem Shabusi-Konzert, wieso nicht? Oder gut, nach Düsseldorf ein Musical. Ich bin jetzt nicht der Musical-Fan, aber da wurde sich letzte Woche richtig drüber gefreut. Also
4: absolut.
5: Ich verstehe das schon gut. Ja?
4: Ja, genau. Also guck da mal drauf und wir reden gleich nochmal drüber.
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4: So, guten Morgen. Norbert Joib und Daniel Dehling hier.
5: Kommt gut in die neue Woche mit uns.

0: Ihr schickt uns euren Wunsch und wir kümmern uns drum. Das ist versprochen.
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0: Ja, und mitmachen geht ganz einfach und vor allem auch kostenlos über unsere Homepage. Und da haben wir auch schon mal ein paar Wünsche für euch vororganisiert. Ja, falls euch selbst nichts einfällt. Kennt man ja, ne? So, vielleicht auch von anderen Gelegenheiten. Was wünschst du dir? Oh, ich habe keine Ahnung. Wie auch immer, also diese Wünsche sind dann schon fix und fertig und warten nur darauf, dass ihr sie euch wünscht. Wunscherfüller und Comedy Camp Chef Jürgen Bangert, der hat da ordentlich was vorbereitet. Jürgen, du bist mit den besten Comedians ja gerade wieder auf Comedy Camp Tour durch Nordrhein-Westfalen. Übermorgen, also am Mittwoch, seid ihr in Duisburg. Von hier aus so Stunde, anderthalb Stündchen Fahrt. Und es gibt noch Tickets. Und du hast was Besonderes vorbereitet für das große Finale in Lechten, ne?
2: Also auf Duisburg freue ich mich erstmal wahnsinnig. Da sind wir ja dann mit Patrick Nedekoren, lustigster Holländer, den ich kenne.
0: Absolut.
2: Toni Bauer ist mit dabei, freue ich mich auch sehr drauf. Der war noch nie beim Comedy Camp, aber dann in Duisburg mit Toni, toll. Hannes Höfer und hoffentlich mit euch am Mittwoch. Also wir sehen uns, wenn ihr Bock habt, kommt einfach hin. Mhm. Und du sprichst aber jetzt gerade schon vom Tourfinale.
0: Ja, genau. Das ist ja am 14. November im Dorf Münsterland in Lechten. Wer ist denn da dabei? Und vor allem, wir reden jetzt über den Wunscherfüller. Was hast du für den Wunscherfüller organisiert?
2: Mirja Böß ist unser Stargast und die war noch nie mit uns in Lechten, aber schon viel mit dem Comedy Camp unterwegs. Ich glaube, die passt da auch sehr gut hin mit ihrer tollen, sympathischen Art. Und Fabian Lampert mit dabei, Hannes Höfer sowieso. Ich darf auch wieder mitmischen und anschließend gehen wir noch einen trinken und zwar mit euch. Wenn ihr unser VIP-Paket gewinnt, wir haben für euch quasi das rundum sorglos Comedy Camp-Paket. Eintritt dabei, beste Plätze und anschließend gehen wir nochmal schön durch den Backstage-Ausgang im Dorf Münsterland gucken, was da los ist. Und ihr habt eine Übernachtung natürlich auch, geht alles auf unseren Nacken hier vom Wunscherfüller.
0: Hört sich feuchtfröhlich an. Also ihr müsst euch nur dafür bewerben auf unserer Homepage. Da könnt ihr uns natürlich auch euren ganz persönlichen Wunsch schicken, wenn ihr euch was anderes wünschen wollt. Und wer es nicht erwarten kann, Jürgen und die Comedy Stars gibt's am Mittwoch in Duisburg. 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
2: Ja, nee, ist klar. Ja, Leute, ich war im selben Hotel wie Kevin, Howie, Brian, AJ und Nick. Ja, sicher! Die Backstreet Boys waren in Düsseldorf und die ganze Stadt war im Fieber. Backstreet's back, alright! Düsseldorf, ja, ist ja eh eine geile Stadt mit viel guter Laune. Aber in den Tagen war die Stadt besonders auf Shampoos. Das könnte eigentlich immer so bleiben. Dann stören an der Kö auch die operierten Nasen, aufgespritzten Lippen nicht mehr so. I want it that way. Aber das Beste ist doch, dass ich im selben Hotel wie die Beckys war. Total zufällig. Vor einem halben Jahr schon gebucht. Ich hatte so ein paar Live-Termine in NRW und war 5 Tage mit meiner Lieblingsboygroup. Ja, okay, neben Iron Maiden, Metallica und AC/DC unter einem Dach. Und ich muss wirklich sagen, ganz ehrlich, echt total nette Kerle. Alle 5. Wirklich alle total freundlich und zurückhaltend. Unaufdringlich. Ja, schüchtern würde ich sogar sagen. Das lag natürlich hauptsächlich daran, dass wir uns gar nicht begegnet sind. Aber wenn, wäre es mit Sicherheit total nett gewesen. Und wenn die nach einem Autogramm oder Selfie gefragt hätten, dann wäre das für mich auch kein Problem gewesen. Quit playing games with my heart. Ach ja, von sowas kann man aber auch zehren, ne?
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1: Einen schönen guten Morgen. Der Bauhof der Gemeinde Kall muss sich immer häufiger um kranke Bäume kümmern. Daniel Derling aus den Radio Euskirchen Nachrichten. Grund sind nämlich invasive Pilze.
2: Ja, und das nicht nur, denn auch durch Trockenphasen werden die Bäume geschwächt. So können sich dann zum Beispiel Pilze ausbreiten. Wenn nötig, müssen die Bäume gefällt werden, sagt die Gemeinde Kall. Es kommen auch externe Firmen zum Einsatz, wenn es sich um große oder schwer zugängliche Bäume handelt. In den vergangenen 8 Jahren hat sich die Arbeit der Firmen nach Angaben der Gemeinde ungefähr verdoppelt. Bei Neupflanzungen achtet die Gemeinde Kall deshalb darauf, Bäume zu setzen, die besser mit Trockenheit und Pilzen zurechtkommen. Dazu zählt etwa der Feldahorn.
1: Kurzer Schwenker nach Bonn, weil in einem Hochhaus in Bonn hat es gestern Nachmittag ein Feuer gegeben. Es hat richtig gewütet, kann man sagen. Die Feuerwehr hatte eine Stunde gebraucht, um die Flammen überhaupt erstmal unter Kontrolle zu bringen.
2: Und 2 Kinder hatten dabei Rauchgase eingeatmet. Ein Mann war aus dem Obergeschoss ins Freie gesprungen, sagt die Bonner Feuerwehr. Alle 3 kamen ins Krankenhaus. Das Feuer war im unteren Teil des 7-stöckigen Gebäudes ausgebrochen. Über die Fassade sind die Flammen bis in die 5. Etage geschlagen und haben sich auf mehrere Wohnungen ausgebreitet. Die meisten Bewohner konnten sich selbst retten. Die Feuerwehr hat letzte Bewohner dann noch nach draußen begleitet. Eine Katze sei aber im Haus gestorben. Mehrere Wohnungen des Hauses im Stadtteil Bonn-Tannenbusch sind nicht mehr bewohnbar. Der Einsatz war nach insgesamt 4 Stunden beendet.
1: Ja, wer diese Tage in Mechernich mit dem Auto unterwegs ist, der muss sich auf mehr Verkehr einstellen, denn eine wichtige Verkehrsachse in der Stadt wird bis Mittwoch einseitig gesperrt.
2: Grund ist da eine undichte Gasleitung, die wurde bei einer Routineüberprüfung der E-Regio unterhalb der Heerstraße entdeckt. Nach Angaben der Stadt Mechernich ist der Abschnitt ab dem Kreisverkehr Bleibergstraße in Richtung Bahnhof betroffen. Während der Sperrung wird der Verkehr über die Turmhofstraße und die Bahnstraße umgeleitet. Es ist übrigens die 2. wichtige Straße, in der in Mechernich gearbeitet wird. Wegen der Bauarbeiten in der Veitalstraße müssen viele bereits dort ja auch schon Umwege in Kauf nehmen. 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
2: Einheitstemperatur ist aktuell angesagt bei uns in Eifel und Rheinland, denn egal wo, 8 Grad stehen aktuell auf dem Thermometer und damit ungefähr die Hälfte dessen, was heute noch drin ist. Bis zu 16 Grad gehen die Temperatur nämlich rauf und dazu gibt es immer wieder Sonnenschein, aber auch immer wieder einige Wolken. Es bleibt aber trocken heute.
1: So, und morgen haben wir mehr Wolken als Sonne und dann kann es hier und da auch mal ein bisschen was regnen. Temperaturen dann morgen bis 17 Grad.
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1: Autobahn 1 von Euskirchen in Richtung Köln zwischen Löwenich und dem Kreuz Köln-Nord. 3 Kilometer stockend, 6 Minuten Zeitverlust. Autobahn 1 Köln Richtung Dortmund zwischen Köln-Niehl und dem Kreuz Leverkusen. Dichter Verkehr, 10 Minuten Zeitverlust. Autobahn 3 Köln Richtung Oberhausen zwischen Köln-Dellbrück und Kreuz Leverkusen. 6 Kilometer Stau, 25 Minuten mehr. Und A4 Aachen Richtung Köln zwischen dem Kreuz Köln-West und Köln-Eiffeltor. 4 Kilometer Stau, eine halbe Stunde dauert es hier länger. Und für mich hört sich das ehrlich gesagt ein bisschen gruselig an, dass ein Gasleck, ein unterirdisches Gasleck, erst durch Routinekontrollen entdeckt wurde. Also gut, dass es so Routinekontrollen gibt. Das zeigt, dass sie wichtig sind.
2: Absolut.
1: Aber was ist, wenn das nicht entdeckt wird und da ist dann Gasleck unten drunter? Kann das da irgendwie ausströmen? Also es hört sich für mich gruselig an.
2: Ja, vor allem, was passiert, wenn dann irgendwo mal der Funke in der Nähe ist, ne?
1: Das dachte ich gerade, genau. Ja. Also Leute, immer fleißig kontrollieren. Wir sind dafür.
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1: So, Norbert Joib und Daniel Derling hier. Hallo.
2: Guten Morgen.

0: Morgen auch schon ein bisschen grauer und nasser. Es ist doch die perfekte Zeit und auch vor allem die perfekte Ausrede, um sich zu Hause mal so ein bisschen einzumummeln und dann schön stundenlang auf der Couch irgendwie eine Serie zu suchen. Gebe ich zu, mache ich auch gerne. So ganz ohne schlechtes Gewissen dann eben, ne? Weil es draußen eben eklig ist. Kollegin Katrin Teske, du hast uns einen Herbst-Streaming-Tipp mitgebracht.
1: Genau, und zwar Beef. Klingt erstmal, als ginge es irgendwie um Fleisch oder so, aber nee, geht um ganz viel Beef zwischen Personen, der so richtig eskaliert.
0: Und ich habe schon gesehen, es gibt sogar zwei Staffeln. Die eine ist von 2023, die andere kam dann dieses Jahr aus. Kommt man denn da überhaupt dann noch hinterher?
1: Absolut, die Staffeln hängen nicht miteinander zusammen, die kann man ganz unabhängig voneinander gucken.
0: Das ist gut. Also dann erzähl mal, wer hat da Beef mit wem?
1: In der ersten Staffel sind es Danny und Amy. Danny kommt aus eher armen Verhältnissen, teilt sich eine Wohnung mit seinem Bruder und versucht irgendwie mit seinem Job als Handwerker über die Runden zu kommen. Amy, superreich, mit fetter Villa in L.A. und totalem Luxusjob. Die zwei kennen sich nicht, aber beide wollen gerade auf einem Parkplatz losfahren. Und dann geht's um die Frage, wer hat wem die Vorfahrt geklaut. Dann eskaliert es total mit einer maximal unnötigen und gefährlichen Verfolgungsjagd zwischen Danny und Amy. Beide können es nicht auf sich beruhen lassen und stalken einander daraufhin, um das Leben des anderen noch schwerer zu machen.
0: Also Ärger pur, aber klingt auch irgendwie lustig, ne?
1: Ist es auch. Die Serie hat echt so ihren eigenen Charme und den merkt man dann auch wieder in der zweiten Staffel. Komplett neue Geschichte, neue Charaktere, aber gleiche Idee. Hier haben zwei Paare Beef miteinander. Das eine Paar, auch super reich, mit Golfclub und allem drum und dran, aber auch mit fetter Ehekrise. Das andere Paar, auch wieder alles andere als reich, arbeitet für besagten Golfclub und bekommt einen üblen Streit dieses reichen Paars mit und filmt den als Druckmittel. Und zack, gibt's auch hier die Idee, die machen wir jetzt fertig.
0: Also ganz viel Stress, aber auch eben Entertainment. Könnt ihr auf Netflix streamen? Die Serie heißt Beef. Danke, Katrin.

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3: Ja, und ich bin raus an dieser Stelle. Wünsche euch heute einen ganz prickelnden Montag. Macht was draus. Euer Norbert Joyb. Tschüss.

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2: Mit Marc Weiß. Schönen guten Morgen. Politisches Beben in Berlin. Bundesarbeitsministerin Bärbel Baas tritt zurück. Auch als SPD-Chefin hört Baas auf. Das hat sie am Morgen auf Instagram mitgeteilt. Malte Albrecht aus dem News-Team. Baas hat zwei Gründe für diesen Rücktritt genannt.
3: Ja, zum einen ein schwerer Schicksalsschlag. Nach dem Tod ihrer Stieftochter brauche sie Zeit, um die Trauer zu verarbeiten, schrieb Baas. Diese Zeit wolle sie sich ausreichend nehmen. Als weiteren Grund nannte sie öffentliche Angriffe auf ihre Person, auch aus den Reihen des Koalitionspartners der Union. Sie bringe im Moment nicht die Kraft auf, ihre Regierungs- und Parteiarbeit voll auszuüben. Zuletzt wurde Baas ja vorgeworfen, die geplante Rentenreform zu verschleppen. Dabei wussten viele, was sie privat gerade durchmacht. Ganz weg ist Baas übrigens nicht. Ihr Bundestagsmandat will sie behalten.
2: Und so wie es aussieht, gibt es auch jetzt schon einen Nachfolger.
3: Ja, richtig, das ist aus Parteikreisen durchgesickert. Der ehemalige Ministerpräsident von Rheinland-Pfalz, Alexander Schweizer, soll neuer Arbeitsminister werden. Das ging also extrem schnell. Wer Baas an der Spitze der SPD ersetzt, ist dagegen noch offen. Aus Berlin ist zu hören, dass Co-Chef Klingbeil wohl an einer Doppelspitze festhalten will. Für die schwarz-rote Koalition kommt Baas' Rücktritt jedenfalls denkbar ungünstig. Heute berät die CDU-Spitze weiter über die Landtagswahlklatschen im Osten. Dabei geht es auch um die Lage der Bundesregierung. Die steckt ohnehin schon in einer Krise. Und jetzt kommt auch noch eine Personaldebatte dazu.
2: Infos von Malte Albrecht. Vielen Dank. Und jetzt die weiteren Themen in der Zusammenfassung. Am Landgericht Arnsberg hat der Prozess um das sogenannte Horrorhaus von Soest begonnen. Zwei Männer und zwei Jugendliche müssen sich verantworten. Sie sollen in dem Haus über Monate eine Frau gefangen gehalten und immer wieder missbraucht haben. In Westeuropa ist es nach wie vor zu warm und zu trocken. Der EU-Klimadienst Copernicus hat neue Daten veröffentlicht. Demnach war der September der wärmste seit Beginn der Aufzeichnungen. Weite Teile West- und Mitteleuropas und auch Teile im Osten blieben trocken. In mehreren Regionen hat sich die Trockenheit sogar noch verschärft. Das letzte Nobelpreisgeheimnis in diesem Jahr wird heute in Stockholm gelüftet. Gegen Mittag soll bekannt gegeben werden, wer den Preis für Wirtschaft bekommt. In der vergangenen Woche waren die Nobelpreisträger in den Kategorien Medizin, Physik, Chemie, Literatur und Frieden verkündet worden. Unter den Medizinpreisträgern sind auch zwei deutsche Forscher. Wir würden auch am liebsten nur gute Nachrichten verkünden. Es gibt aber Tage, an denen es kaum welche gibt. Auch heute ist so ein Tag. Wir können die Welt nicht drehen. Auch VW kann das offenbar nicht. Und so geht der Abwärtstrend bei Volkswagen leider weiter. Weltweit wurden im dritten Quartal über 14% weniger Autos verkauft als im vergangenen Jahr. Den größten Rückgang gab es dabei in China. Hier liegt das Minus für VW bei fast 40%. Einen winzigen Lichtblick liefert die Konzerntochter Audi. Immerhin in Deutschland und in Europa liegt Audi für die ersten 9 Monate leicht im Plus. Drastisch eingebrochen ist aber auch bei den Ingolstädtern der Verkauf in China. Weltweit machte Audi unter dem Strich ein Minus von nicht ganz 20%. Und das waren die Nachrichten mit Marc Weiß.
4: Das Wetter. Das ist heute ganz schön, ne? Es sind zwar hier und da vielleicht mal so 2-3 Wolken unterwegs, aber ansonsten sehr sonnig. Es wird trocken bleiben dazu bei Temperaturen zwischen 14 und 18 Grad. Morgen gibt es schon mehr Wolken und dann gibt es auch Regen. Die Temperaturen bleiben allerdings gleich. Der Mittwoch wird dann wieder besser.
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4: Und wir schauen auf die Straßen, alles ab 15 Minuten Zeitverlust. A3 Köln-Oberhausen zwischen Köln-Delbrück und Kreuz Leverkusen 5 Kilometer, 20 Minuten on top. Auf der A3 Köln-Oberhausen zwischen Raik-Langenfeld und Mettmann 11 Kilometer. Eine Stunde müsst ihr da einplanen. Die A3 Arnheim-Köln zwischen Kreuz-Oberhausen und Kreuz-Kaiserberg 5 Kilometer, 15 Minuten on top. Die A4 Aachen-Köln zwischen Kreuz-Köln-West und Köln-Eiffeltor 4 Kilometer, plant 31 Minuten mehr Zeit ein. Die A4 Olpe-Aachen zwischen Kreuz-Köln-Ost und Kreuz-Köln-Süd 7 Kilometer, 19 Minuten mehr. Die 44 Dortmund-Kassel zwischen Lichtenau und Marsberg 4 Kilometer, 16 Minuten. Und die A57 Köln-Krefeld zwischen Köln-Longerich und Dormagen 8 Kilometer, da dauert es 20 Minuten. Euch eine gute Fahrt. Hallo, Kevin Zimmer hier. Jetzt habe ich doch den Ironman verpasst. Mensch, der war doch jetzt auf Hawaii. Hättet ihr nicht mal Bescheid sagen können? Irgendeiner, dann wäre ich auch nicht mitgelaufen. Aber ich hätte ja zumindest mal überlegen können.
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4: Aber an dieser Stelle herzlichen Glückwunsch an Laura Philipp. Die ist Zweite bei den Frauen geworden. Wahnsinn.

0: Der Montag. Letzte Woche wurde ja gefühlt jeden Tag ein Nobelpreis vergeben. Was ist jetzt mit dieser Woche? Ist das schon vorbei, Kollege Robert Jans?
1: Nein. Heute wird der Wirtschaftsnobelpreis vergeben. Und deshalb machen wir, lieber Kevin, jetzt einen kleinen Test.
0: Ich habe immer Angst, wenn du lieber Kevin sagst.
1: Denn in der Wirtschaft, da gibt es ja das Modell vom Homo economicus.
0: Ah ja.
1: Ja, das ist ganz vereinfacht gesagt ein Mensch, der immer komplett rational entscheidet und für sich die wirtschaftlich beste Lösung nimmt.
0: Das klingt nach mir.
1: Das finden wir jetzt heraus. Herzlich willkommen bei Kopf oder Kauf. Situation 1. Die Tankstelle bei dir um die Ecke nimmt heute 2,14 Euro für E10. 10 Kilometer weiter gibt es aber den Liter für 2,09 Euro. Fährst du hin?
0: Hast du zu viel Harry Weinfurt geguckt? Mit der Preis ist heiß.
1: Fährst du hin?
0: Ich habe ein E-Auto, verdammt nochmal.
2: Okay, Kevin, jetzt spiel doch mal mit.
0: Okay. Ja, kommt drauf an, wie viel ich tanke. Für 5 Cent Unterschied fahre ich doch nicht erstmal 20 Kilometer hin und zurück, weißt du?
1: Sehr gut.
0: Siehst du?
1: Ja, denn bei 40 Litern sparst du gerade mal 2 Euro so ungefähr, ne? Und einen Teil davon, den verfährst du natürlich direkt wieder.
0: So, ich bin praktisch der Warren Buffett der Zapfsäule.
1: Du bist immer so bodenständig, herrlich. Situation 2. Du hast für 60 Euro Konzertkarten gekauft. Am Abend regnet es, du bist komplett platt nach einer Schicht mit mir und hast eigentlich überhaupt gar keinen Bock mehr.
0: Ja.
1: Gehst du trotzdem, nur weil du die Karten schon bezahlt hast?
0: Nee, das Geld ist ja sowieso weg, ja? Wenn ich jetzt keinen Spaß habe, muss ich jetzt nicht zusätzlich noch einen beschissenen Abend auf dem Andrea-Berg-Konzert haben.
1: Es ist so herrlich rational. Die Wirtschaftswissenschaft würde applaudieren.
0: Vielleicht hören die in Stockholm ja gerade zu, ich weiß es nicht. Vielleicht habe ich noch eine Chance.
1: Eine habe ich noch, pass auf. Du willst online ein T-Shirt für 25 Euro bestellen. Versand kostet 4,99 Euro. Aber ab 50 Euro Bestellwert ist der Versand kostenlos.
0: Ja,
1: was machst du?
0: Ich bin ja nicht doof und mache jetzt hier für 5 Euro Versand. Also gucke ich noch mal, ob ich noch was gebrauchen kann.
1: Ja, und wenn du dann noch eine schöne Hose für 30 Euro findest?
0: Ja, dann nehme ich die. Versand gespart. Ja, was denn jetzt?
1: Kevin, du hast gerade 30 Euro ausgegeben, um 4,99 Euro zu sparen.
0: Ja, aber ich habe jetzt eine Hose.
1: Und exakt in diesem Moment ist der Homo economicus ausgestorben.
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1: Ich bin Daniel Dähling. Guten Tag. Die Gemeinde in Kall macht sich Sorgen um kranke Bäume. Betroffen sind Eschen, Kastanien und Buchen. Vor allem sind invasive Pilze dafür verantwortlich. Die haben sich inzwischen weit verbreitet. Durch lange Trockenphasen werden die Bäume nämlich so geschwächt, dass sie leichter krank werden. Die Infos hat Susanne Edel.
2: Bäume an Kindergärten, Spielplätzen und Schulen sind besonders im Blick. Sie werden von der Gemeinde Kall mindestens einmal im Jahr kontrolliert. Der Bauhof fällt Bäume nach eigenen Angaben nur, wenn sie eine Gefahr darstellen und andere Maßnahmen nicht ausreichen. Auch externe Firmen helfen dabei. Seit 2018 hat sich ihr Einsatz für Fellarbeiten nach Angaben der Gemeinde ungefähr verdoppelt. Die jährlichen Kosten liegen inzwischen bei rund 20.000 Euro. Gleichzeitig werden in Kall aber auch Bäume gepflanzt und dann Arten, die mit den veränderten Bedingungen besser zurechtkommen. Dazu gehört insbesondere der Feldahorn.
1: Und wir schauen nach Köln. Auf einer Kirmes ist eine Frau durch einen Messerangriff schwer verletzt worden. Sie wollte eigentlich nur einen Streit zwischen mehreren Menschen beenden. Dabei soll einer der Beteiligten auf sie eingestochen haben. Die Frau schaffte es noch selbst ins Krankenhaus. Dort brauchte sie eine Notoperation. Die Polizei hat jetzt eine Mordkommission eingerichtet und sucht nach dem Angreifer. Wer am Freitagabend auf dem Kirmesplatz in Chorweiler etwas mitbekommen hat, soll sich auf jeden Fall bei der Polizei melden, sagt sie. Und diese Aktion hätte er fast mit dem Leben bezahlt. In Köln ist ein Jugendlicher auf dem Dach eines Regionalzugs mitgefahren. Fahrgäste hatten die Aktion gestern Abend mitbekommen, weil sie Schmerzensschreie gehört haben. Der Zug hatte dann auf freier Strecke im Kölner Süden gestoppt. Der 14-Jährige war auf dem Dach des Zuges zu nah an die Oberleitung gekommen. Die Hochspannung habe ihm etwa 80% der Haut verbrannt, sagt die Polizei. Er schwebe in Lebensgefahr. Die Bahnstrecke zwischen Köln und Hürth war gestern Abend für fast 3 Stunden gesperrt. Unter den davon betroffenen 38 Zügen waren auch die Linien aus dem Kreis Euskirchen. Und weitere Nachrichten online bei uns auf radioeuskirchen.de.
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1: Angenehmes Wetter heute in Eifel und Rheinland. Mal viel Sonnenschein, mal einige Wolken, aber es bleibt trocken bei 16 Grad maximal. Morgen durchweg grau, teils regnerisch und bis 17 Grad.
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1: A1 aus Köln zwischen Dreieck-Erftal und Kreuz-Bliesheim an der Baustelle 6 Minuten plus und die A4 nach Köln zwischen Kreuz-Kümbess und Köln-Eifeltor vor der Schrankenanlage 9 Minuten Zeitverlust durch Rückstau. Habt ihr was gesehen, ruft uns gerne an, die Radio Euskirchen Verkehrshotline 0221 95 77 00.
3: Überraschung heute? Britney Spears hat einen neuen Song draußen, den müssen wir uns nachher unbedingt nochmal anhören. Mal gucken, woher ich den bekomme. Der soll ja Anfang der 2000er entstanden sein, dieser Song, und von Justin Timberlake geschrieben worden sein. Da waren die zwei ja noch zusammen, ne, die beiden Süßen da. Das waren noch Zeiten, da saß Justin Timberlake noch im Feinripp kniend auf einem Bett und hat bei NSYNC Bye Bye Bye gesungen. Konnte sich anscheinend kein Hemd leisten. Die Zeiten sind vorbei, aber den Song hören wir jetzt schon mal. Bye Bye Bye NSYNC. Ich bin Kevin Zimmer. Tag zusammen.
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0: Was war das für eine News letztes Jahr? Oasis sind zurück. Ich bin ja auch großer Fan und muss ganz ehrlich sagen, ich habe ja auch sogar probiert, Karten zu bekommen für das Konzert in München, das einzige Konzert von Oasis im nächsten Jahr bei uns in Deutschland. Und was soll ich sagen, ich hatte zwar einen Code, um eine Karte bekommen zu dürfen, bin aber dann leer ausgegangen, Mensch. Na, trotzdem sind die beiden Brüder Legenden, das muss man sagen. Super tolle Songs haben sie rausgebracht. Dann haben sie sich zerstritten, haben sich jetzt wieder zusammengerauft. Das war jahrelang undenkbar. So, und dann war es ja letztes Jahr soweit, diese Riesen-Reunion mit einem Reunion-Konzert nach dem anderen in Großbritannien. Das Ganze ist von einem Filmteam begleitet worden und das gibt's jetzt als Doku auf Disney Plus zu streamen. Oasis, Don't Look Back in Anger. Filmkollege Jörg Albrecht, du hast diese Doku geschaut.
1: Ja, und im Mittelpunkt des Films die Reunion-Tour von Liam und Noel Gallagher. Oasis Live 25. Ein Comeback, das im Gegensatz zu den Wiedervereinigungen anderer Bands gefeiert worden ist.
2: The way it finished, unacceptable.
1: Wie es damals auseinanderging, war unverzeihlich, war nicht in Ordnung, erzählt Liam. Und Noel, noch vor der Tour. Ich kann mir nicht vorstellen, mit Liam auf der Bühne zu stehen. Dagegen war unverzeihlich, war nicht in Ordnung,

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1: Mit Marc Weiß. Schönen guten Tag. Neue Woche, neue Turbulenzen. So lässt sich die Stimmung im politischen Berlin im Moment ganz gut zusammenfassen. Mitten in der Regierungskrise tritt Bundesarbeitsministerin Baas zurück. Auch als SPD-Co-Parteichefin hört sie auf. Das teilte Baas am Morgen in den sozialen Medien mit. Neuer Arbeitsminister soll der frühere SPD-Ministerpräsident von Rheinland-Pfalz, Alexander Schweizer, werden. Wer Baas an der SPD-Spitze ersetzen soll, ist dagegen noch offen. Weitere Infos von Malte Albrecht.
2: Für ihren Rücktritt nennt Baas zwei Gründe. Nach dem Tod ihrer Stieftochter brauche sie Zeit, um die Trauer zu verarbeiten. Außerdem beklagte sie öffentliche Angriffe auf ihre Person. Die seien auch aus den Reihen des Koalitionspartners der Union gekommen. Baas war kritisiert worden, weil sie ihren Gesetzentwurf zur Rentenreform noch nicht vorgelegt hatte und das, obwohl viele von dem Schicksalsschlag in ihrer Familie wussten. Die Angriffe gegen Baas in den letzten Tagen ihrer Trauer seien unanständig gewesen, sagte SPD-Co-Chef Klingbeil. Er zeigte sich betroffen von Baas' Entscheidung, die er persönlich aber gut verstehen könne. Auch führende Vertreter der NRW-SPD bedauern den Rücktritt der Duisburger Sozialdemokratin. Gleichzeitig mahnte Landtagsfraktionschef Ott mehr Menschlichkeit, Anstand und Respekt in der Politik an. Dass jemand in einer schweren Situation persönlichen Angriffen ausgesetzt sei, dürfe uns als Gesellschaft nicht gleichgültig lassen. Wer politische Verantwortung trage, bleibe zuallererst Mensch und habe gerade in Momenten persönlicher Trauer Anspruch auf Rücksichtnahme und Mitgefühl.
1: Infos von Malte Albrecht. Vielen Dank. Und jetzt die weiteren Themen in der Zusammenfassung. Die EU begrenzt die Importe chinesischer Hybridautos auf 350.000 Autos pro Jahr. Das ist etwa die Hälfte von dem, was bisher importiert wird. Die Kommission hat sich nach eigenen Angaben mit Peking auf diesen Schritt geeinigt. Man befürchtet, dass chinesische Autos die europäischen Hersteller vom Markt verdrängen, weil sie dank staatlicher Subventionen deutlich billiger sind. Mit einem Großaufgebot an Helfern läuft in Italien eine Rettungsaktion für einen Höhlenforscher, der in 10 Metern Tiefe festsitzt. Ein Hangrutsch hatte den Höhleneingang auf Sardinien verschüttet. Der 31-jährige Italiener sitzt seit gestern Nachmittag fest. Wer noch Briefe verschickt, der muss ab dem nächsten Jahr deutlich mehr bezahlen. Die Bundesnetzagentur erlaubt der Post Preissteigerungen beim Briefporto von bis zu 20%. Und in der Regel schöpft die Post diesen Spielraum komplett aus. Damit würde ein Standardbrief vermutlich 1,10 € oder 1,15 € kosten. Eine solche Preissteigerung hat es bei der Post allerdings noch nie gegeben. Der bisherige Rekord lag bei rund 10% plus vor 2 Jahren. Begründet wird dieser 20%-Sprung jetzt mit dem hohen Aufwand. Es würden kaum noch Briefe verschickt, entsprechend teuer werde dadurch der Versandweg, heißt es. Diese Begründung kann allerdings nicht für Pakete gelten, denn davon gibt es immer mehr. Trotzdem werden auch sie teurer. Das Paketporto soll um rund 10% steigen. Die neuen Preise gelten dann für die Jahre 2027 und 2028. Und das waren die Nachrichten mit Marc Weiß.
3: Das Wetter. Das ist ganz schön heute. Ein paar Wolken ziehen durch, aber es gibt auch ordentlich Sonne. Und trocken bleibt es bei 14 bis 18 Grad. Morgen wird es wolkiger und regnerischer. Temperaturen ändern sich dann nicht. Am Mittwoch wird es wieder besser.
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3: Und jetzt alle Staus ab 13 Minuten Zeitverlust. A3 Köln-Oberhausen zwischen Köln-Delbrück und Kreuz Leverkusen 5 Kilometer 25 Minuten. A3 Köln-Oberhausen zwischen Dreieck-Langenfeld und Mettmann 10 Kilometer, da ist ordentlich was los. Da müsst ihr eine Stunde mehr Zeit einplanen. Die A3 Arnheim-Köln zwischen Dienstlaken-Süd und Kreuz-Kaiserberg 5 Kilometer 13 Minuten und top. A4 Aachen-Köln zwischen Kreuz-Köln-West und Köln-Eiffeltor 3 Kilometer 16 Minuten. A4 Olpe-Aachen zwischen Kreuz-Köln-Ost und Kreuz-Köln-Süd 6 Kilometer 29 Minuten. Minuten sind es hier. Und die A42 Dortmund-Kamp-Lindfort zwischen Gelsenkirchen-Zentrum und Kreuz-Essen-Nord 4 Kilometer. Auch dort etwa 13 Minuten mehr. Ich wünsche euch eine gute Fahrt. Ja, das ging heute Schlag auf Schlag da in Berlin. Bärbel Baas aus Duisburg ist nicht mehr Arbeitsministerin. Der ex-rheinland-pfälzische Ministerpräsident Alexander Schweizer ist jetzt neuer Arbeitsminister. Das ging alles sehr schnell, ratzfatz. Ich merke gerade, das einzig Beständige bin ich gerade hier an diesem Tag. Kevin Zimmer hier, Tag zusammen.
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1: Ich bin Daniel Dähling. Guten Tag. Der Bauhof der Gemeinde Calm muss sich immer häufiger um kranke Bäume kümmern. Grund sind invasive Pilze. Auch durch Trockenphasen werden die Bäume geschwächt. So können sie sich nicht mehr gegen die Pilze wehren. Wenn nötig, müssen die Bäume sogar gefällt werden. Es kommen auch externe Firmen zum Einsatz, wenn es sich um große oder schwer zugängliche Bäume handelt. In den vergangenen 8 Jahren hat sich ihre Arbeit nach Angaben der Gemeinde ungefähr verdoppelt. Bei Neupflanzungen achtet Kall jetzt darauf, Bäume zu setzen, die besser mit Trockenheit und Pilzen zurechtkommen. Dazu zählt etwa der Feldahorn. Wer diese Tage in Mechernich mit dem Auto unterwegs ist, muss sich auf mehr Verkehr einstellen, denn eine wichtige Verkehrsachse in der Stadt wird bis Mittwoch einseitig gesperrt bleiben. Grund ist eine undichte Gasleitung, die wurde bei einer Routineüberprüfung der E-Regio unterhalb der Heerstraße entdeckt. Nach Angaben der Stadt Mechernich ist der Abschnitt ab dem Kreisverkehr Bleibergstraße in Richtung Bahnhof betroffen. Während der Sperrung wird der Verkehr über die Turmhofstraße und Bahnstraße umgeleitet. Es ist übrigens die zweite wichtige Straße, an der in Mechernich gearbeitet wird. Wegen der Bauarbeiten in der Veithalstraße müssen viele bereits Umwege in Kauf nehmen. In Bad Münstereifel-Arlauf ist ein Streit um zurückgelassene Sachen eskaliert. Die Polizei musste anrücken und hat dabei etwas entdeckt, was sie nicht sehen sollte. Ein Mann hatte bei einer Frau übernachtet, da wollte er später dann seine persönlichen Gegenstände wieder abholen. Dabei seien die beiden aber so heftig aneinander geraten, dass der Mann leicht verletzt wurde, berichtet uns die Euskirchener Polizei. Die war nämlich dann auch da. Ein Zeuge hat die Beamten dann noch auf eine versteckte Sporttasche im Carport aufmerksam gemacht. Daran lagen fast 1,7 Kilo frisch geerntete Cannabispflanzen. Zwei andere Männer stehen jetzt im Verdacht, die Tasche dort versteckt zu haben. Sie sollen sie wohl aus dem Dachgeschoss geworfen haben, als die Polizei an der Adresse angekommen ist. 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
1: Angenehmes Wetter heute in Eifel und Rheinland. Mal viel Sonnenschein, mal einige Wolken, aber es bleibt trocken bei 16 Grad maximal. Morgen durchweg grau, teils regnerisch und bis 17 Grad.
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1: Mit den üblichen zwei Meldungen: A1 aus Köln zwischen Hürth und Kreuz-Bliesheim, stockender Verkehr vor der Baustelle 5 Minuten plus. Und die A4 nach Köln zwischen Kreuz-Köln-West und Köln-Eiffeltor, Stau vor der Schrankenanlage, ihr braucht 15 Minuten länger. Staus oder Blitzer könnt ihr uns gerne durchgeben per Anruf oder WhatsApp an die 02251 95 77 00.
2: Oh Mensch, dieses Fohlen. Hallo, Kevin Zimmer hier. Ein Fohlen wurde jetzt für 75.000 Euro nach Dubai verkauft, nur weil es so ein schönes, fleckiges, ja fast buntes Fell hat. Ja. Es bleibt jetzt erst noch bei seiner Mama und dann, wenn es alt genug ist, ab nach Dubai. Ich hoffe, dem Pferd ist es da nicht zu heiß nachher.
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0: machen kann. Direkt hinter Fangspielen auf der Autobahn und Jürgen Klopp als Schiedsrichter ein Tor aberkennen. Da hängt man wirklich nicht am Leben. Pilze sammeln ist aber trotzdem verrückt. Einmal vertan und schon wird aus dem Steinpilz Risotto und Giftteller. Ich tiger doch nicht mit so einem Was-ist-was-Pilze-Buch durch den Forst und vergleiche die Bilder. Ja, und ChatGPT vertraue ich da sicher nicht. Reden doch immer alle davon, dass die KI uns loswerden will. Oh, eine falsche Pilzberatung wäre ja schon mal ein Anfang. Ich habe ja sogar Schiss, wenn ich im Supermarkt anstatt den weißen die braunen Champignons kaufe. Nicht, dass sich da so ein Fliegenpilz untergemischt hat. Ja, ich bin ja auch noch farbenblind. Freunde, ich bin mit Altglas wegbringen völlig überfordert. Braun, grün, ich habe doch keine Ahnung. Ich mach's wie alle, ich schmeiß in den Wald. Nein, natürlich nicht. Aber bei Pilzesammeln komme ich trotzdem an meine Grenzen. Das ist für mich wie russisch Roulette. Nur wenn eine leichte rosa Einfärbung auf den Lamellen über Leben und Tod entscheidet, dann bin ich raus. Dann gibt's abends eben doch wieder Pommes. Das ist zwar auch nicht gesund, aber gesünder als eine Pilzvergiftung. Ich habe jetzt sogar gelesen, dass viele zum Sammeln gar nicht in den Wald, sondern auf Friedhöfe gehen. Das ist scheinbar ein super Nährboden für Pilze. Wahrscheinlich liegt es am speziellen Kompost. Deswegen mein Tipp, wenn Pilz, dann entweder frisch gezapft oder im praktischen 24er Tragekoffer.
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2: Mit Marc Weiß. Schönen guten Tag. Die neue Woche hat mit einem politischen Paukenschlag begonnen. Bundesarbeitsministerin und SPD-Chefin Bärbel Baas tritt mit sofortiger Wirkung zurück. Nach dem Tod ihrer Stieftochter habe sie festgestellt, dass sie Zeit brauche, um die Trauer zu verarbeiten, sagte Baas. Als weiteren Grund nannte sie öffentliche Angriffe auf sich, auch aus den Reihen der Union. Malte Albrecht aus dem News-Team. Für ihre Entscheidung gibt es viel Verständnis.
3: Ja, absolut. Führende Vertreter der NRW-SPD bedauern zwar den Rücktritt der Duisburgerin, gleichzeitig kritisieren sie den Umgang mit Baas. Landtagsfraktionschef Ott sagt, es dürfe uns als Gesellschaft nicht gleichgültig sein, wenn jemand nach einem Trauerfall eine Auszeit brauche und in dieser schweren Zeit auch noch persönlich angegriffen werde. Auch die SPD-Chefin in Mecklenburg-Vorpommern, Schwesig, kritisierte die Attacken der CDU als unmenschlich und rücksichtslos. Hintergrund sind unter anderem Vorwürfe aus der Union, Baas verzögere ihren Gesetzentwurf zur Rentenreform und das, obwohl viele vom Trauerfall in ihrer Familie wussten. Inzwischen fordern erste Unionspolitiker einen respektvolleren Umgang in der schwarz-roten Koalition.
2: Und in dieser Koalition ist es seit Monaten ohnehin schon unruhig. Da kommt dieser Rücktritt nicht gerade zum besten Zeitpunkt, denke ich.
3: Ja, Baas Entscheidung könnte die Spannungen weiter verschärfen. Eine neue Personaldebatte kann die Koalition gerade jetzt in ihrer Krise nicht gebrauchen. SPD-Co-Chef Klingbeil muss nun entscheiden, ob er in dieser Phase die SPD alleine führen will oder sich eine neue Co-Chefin sucht. Er hat seine für heute geplante Reise nach Neu-Delhi jedenfalls abgesagt. Immerhin ist die andere Personalie schon geklärt. Neuer Arbeitsminister soll der ehemalige Ministerpräsident von Rheinland-Pfalz, Alexander Schweizer, werden. Schweizer gilt als pragmatisch. Ob sich Reformen mit ihm leichter durchsetzen lassen als mit der eher parteilinken Baas, ist allerdings offen.
2: Malte Albrecht mit Infos. Vielen Dank. Jetzt die weiteren Themen in der Zusammenfassung. Die EU hat Sanktionen gegen zusätzlich fast 1600 neue Verantwortliche und Organisationen im Zusammenhang mit dem russischen Angriffskrieg in der Ukraine verabschiedet. Die Außenbeauftragte Kallas sprach von der bisher größten Erweiterung der Sanktionsliste seit Beginn des Krieges. Mehr als die Hälfte der Sanktionen stehe mit der Produktionskette für ballistische Raketen in Verbindung. In der Nähe von Marseille in Südfrankreich sind ein Schulleiter und eine Lehrerin angeschossen und verletzt worden. Der Schütze ist laut Polizei ein erst 14-jähriger Jugendlicher. Ob es einen Zusammenhang mit den seit Wochen andauernden Schülerprotesten gibt, ist noch nicht klar. Die Schulhöfe in Nordrhein-Westfalen sollen nach dem Willen der Kinderschutzbeauftragten Ladenburger auch nach Schulschluss noch länger geöffnet bleiben. Dadurch hätten junge Menschen mehr Orte, an denen sie sich treffen und miteinander Zeit verbringen könnten, sagte Ladenburger. Viel mehr als diesen Appell aussprechen kann sie allerdings nicht, denn über die Schulhoföffnung entscheiden die Kommunen. Ladenberger hat sich für die kommenden Monate einiges vorgenommen. Unter anderem möchte sie sich von Kindern auch beraten lassen. Es soll einen NRW-Kinderrechte-Gipfel geben und ein jährliches Lagebild zu Kinderschutz und Kinderrechten hier im Land. Und das waren die Nachrichten mit Marc Weiß.
4: Das Wetter. Da kann man heute gar nicht meckern. Die Sonne schaut immer mal wieder zwischendurch vorbei. Hier und da gibt es auch ein paar Wolken. Regen gibt es gar keinen. Dazu 14 bis 18 Grad. Morgen sind mehr Wolken und auch mehr Regen dabei bei gleichen Temperaturen. Und am Mittwoch sieht es dann schon wieder besser aus.
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4: Jetzt alle Staus ab 10 Minuten Zeitverlust. Da starten wir auf der A3 Köln-Oberhausen zwischen Solingen und Mettmann. Immer noch 9 Kilometer Stau. Dauert immer noch sehr lange. Da müsst ihr eine Stunde mehr Zeit einplanen. Die A4 Aachen-Köln zwischen Kreuz Köln-West und Köln-Eiffeltor. 3 Kilometer seid ihr noch 15 Minuten durch. Auf der A4 Köln-Aachen zwischen Dreiköln-Holmau und Köln-Eiffeltor. 6 Kilometer plus 10. A45 Gießenhagen zwischen Ehringhausen und Herborn. 2 Kilometer dort. 14 Minuten mehr. Die A57 Köln-Krefeld zwischen Köln-Korweiler und Dormagen, 6 Kilometer, 26 Minuten on top. Und die A61 Koblenz-München-Gladbach zwischen Bergheim-Süd und Bettburg, 4 Kilometer, 10 Minuten mehr. Kommt gut an mit uns. Ja, die Stars, die schachern sich da ihr abgewohntes Zeug gegenseitig zu. Angelina Jolie hat ihr Luxusanwesen in den USA verkauft. Wer hat's gekauft? Ich glaube für 60 Millionen US-Dollar. Madonna. Ich weiß gar nicht, wie alt dieses Anwesen von Angelina Jolie gerade ist. Ja, es ist, auf alt steht Madonna ja sonst nicht so. Aber naja, gut.
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4: Ich bin Kevin Zimmer, der Makler der Stars. Jetzt für euch, oh, Taylor Swift habe ich mit dabei. Gleich mit The Fate of Ophelia und vorher die, die jetzt im Bett von Angelina Jolie liegt. Wenn sie es mitgekauft hat. Hier ist Madonna, La Isla Bonita aus den 80ern.

0: kriege ich immer gute Laune, wenn ich den Song höre, ja? Kriege ich so ein Sommergefühl. Moving to the Sun. Vielleicht liegt es am Titel, ich weiß es nicht. Ugel, hier bei uns. So, habt ihr euch schon mal so eine Auszeit genommen? So, dass ihr mal gesagt habt, so, ich gehe jetzt mal kurz aus dem Job raus oder fahre einfach mal ein bisschen länger in Urlaub oder so. Zoe Wees hat das gemacht. Aber die war jetzt nicht irgendwie 2 Wochen in so einem Schweigekloster oder so. Nein, die hat sich 1 Jahr Auszeit gegönnt, einfach um ein bisschen an sich zu arbeiten, ein bisschen zu wachsen, um sich selbst zu finden, aber auch um ihre musikalische Identität irgendwie auch zu finden. Denn sie sagt, ja, da war schon recht viel los in der vergangenen Zeit. Von daher hat sie uns schon letztes Jahr gesagt, dass sie sich diese Auszeit nehmen wird.
1: Ich glaube, das nächste Kapitel wird sehr selbstbewusst sein. Und dazu gehört ja auch Dinge passieren zu lassen, loszulassen und weiterzugehen. Und ich glaube, es wird ein sehr selbstbewusstes Kapitel.
0: Und so selbstbewusst, wie sie drüber spricht, so selbstbewusst klingt auch ihre neue Single. Die ist jetzt frisch draußen, sozusagen ihr Comeback. Rise Again heißt sie, handelt vom Aufstehen, vom Weitermachen, vom Nicht-Loslassen. Und die hören wir jetzt.

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1: Ich bin Daniel Dähling. Guten Tag. Die Gemeinde in Kall macht sich Sorgen um kranke Bäume. Betroffen sind Eschen, Kastanien und Buchen. Vor allem sind invasive Pilze dafür verantwortlich. Die haben sich inzwischen weit verbreitet. Durch lange Trockenphasen werden die Bäume nämlich so geschwächt, dass sie leichter krank werden. Die Infos hat Susanne Edel.
2: Bäume an Kindergärten, Spielplätzen und Schulen sind besonders im Blick. Sie werden von der Gemeinde Kall mindestens einmal im Jahr kontrolliert. Der Bauhof fällt Bäume nach eigenen Angaben nur, wenn sie eine Gefahr darstellen und andere Maßnahmen nicht ausreichen. Auch externe Firmen helfen dabei. Seit 2018 hat sich ihr Einsatz für Fellarbeiten nach Angaben der Gemeinde ungefähr verdoppelt. Die jährlichen Kosten liegen inzwischen bei rund 20.000 Euro. Gleichzeitig werden in Kall aber auch Bäume gepflanzt und dann Arten, die mit den veränderten Bedingungen besser zurechtkommen. Dazu gehört insbesondere der Feldahorn.
1: Und wir schauen nach Köln. Auf einer Kirmes ist eine Frau durch einen Messerangriff schwer verletzt worden. Sie wollte eigentlich nur einen Streit zwischen mehreren Menschen beenden. Dabei soll einer der Beteiligten auf sie eingestochen haben. Die Frau schaffte es noch selbst ins Krankenhaus. Dort brauchte sie eine Notoperation. Die Polizei hat jetzt eine Mordkommission eingerichtet und sucht nach dem Angreifer. Wer am Freitagabend auf dem Kirmesplatz in Chorweiler etwas mitbekommen hat, soll sich auf jeden Fall bei der Polizei melden, sagt sie. Und diese Aktion hätte er fast mit dem Leben bezahlt. In Köln ist ein Jugendlicher auf dem Dach eines Regionalzugs mitgefahren. Fahrgäste hatten die Aktion gestern Abend mitbekommen, weil sie Schmerzensschreie gehört haben. Der Zug hatte dann auf freier Strecke im Kölner Süden gestoppt. Der 14-Jährige war auf dem Dach des Zuges zu nah an die Oberleitung gekommen. Die Hochspannung habe ihm etwa 80% der Haut verbrannt, sagt die Polizei. Er schwebe in Lebensgefahr. Die Bahnstrecke zwischen Köln und Hürth war gestern Abend für fast 3 Stunden gesperrt. Unter den davon betroffenen 38 Zügen waren auch die Linien aus dem Kreis Euskirchen. Und weitere Nachrichten online bei uns auf radioeuskirchen.de.
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1: Angenehmes Wetter heute in Eifel und Rheinland. Mal viel Sonnenschein, mal einige Wolken, aber es bleibt trocken bei 16 Grad maximal. Morgen durchweg grau, teils regnerisch und bis 17 Grad.
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1: A1 aus Köln zwischen Hürth und Kreuzbliesheim, 5 Kilometer stockender Verkehr, 9 Minuten plus. Und die A4 nach Köln zwischen Kreuzkamp-West und Köln-Eifeltor, 3 Kilometer Stau, da braucht ihr 19 Minuten länger. Gute Fahrt euch.
3: Es ist die letzte Woche vor den Herbstferien. Habt ihr eure Herbstferien schon gebucht? Also fahrt ihr in Urlaub oder so? Viele machen das ja, gerade jetzt in den Herbstferien. Da werden so ein bisschen die Herbstferien zu den Sommerferien. Ob das jetzt ein neuer Trend ist, das verraten wir euch gleich.
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3: Ich bin Kevin Zimmer. Schönen Montag.

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0: nur noch diese Woche und dann sind schon wieder Herbstferien. Sag mal, war nicht gerade erst Sommerferien? Das ist das Schüler, müsste man sein, ja? Für 2 Wochen gibt es dann Schulpause. Das nutzen natürlich viele von euch wieder und verreisen nochmal ins Warme. Kollegin Kim Klages, die arbeitet bei uns auch sehr freizeitorientiert. Du nutzt das auch nochmal, ne?
1: Ja, natürlich. Ich fliege auch nochmal ein bisschen in die Sonne. Liegt für viele auch irgendwie nah, ne? Draußen wird es immer kälter und ungemütlicher. Deshalb nutzen das viele Familien auch nochmal. Gerade weil es jetzt vielleicht auch nochmal etwas günstiger ist als in den Sommerferien und es auch in einigen Ländern deutlich erträglicher ist, so wie in Spanien, Italien oder auch in der Türkei. Da ist es dann angenehmer von den Temperaturen als im Hochsommer.
0: Also werden die Herbstferien dann bald die neuen Sommerferien?
1: Ja, das könnte man meinen, aber Thorsten Schäfer, Sprecher des Deutschen Reiseverbandes, der hat mir gesagt, dass es etwas anders aussieht.
2: Wir sehen, dass in diesem Jahr und auch in den letzten Jahren es keine großen Verschiebungen gab, weg vom Sommerurlaub hin zum Herbsturlaub, sondern eher, dass der Haupturlaub weiterhin bleibt. Und auch die meisten wollen im Sommer in Richtung Mittelmeer starten, Sommer, Sonne, Strand genießen.
0: Okay, ich merke schon, Sommerurlaub bleibt so der Platzhirsch, aber warum fahren dann trotzdem so viele jetzt im Herbst weg?
1: Ja, wahrscheinlich, weil man einfach gar nicht genug Sonne tanken kann.
0: Natürlich.
1: Also der Herbsturlaub ist für viele so ein bisschen die Zugabe zum Sommer und wo es dann hingeht, das hat mir Schäfer auch erzählt.
2: Die meisten Deutschen verlängern den Sommer in den Herbstferien am Mittelmeer in Richtung Türkei, Spanien, die Kanaren, Ägypten. Das sind die Hauptreiseziele während der Herbstferienzeit.
0: Naja gut, für mich geht's in den Herbstferien an die Nordsee. Das ist
1: auch schön.
0: Auch schön. Wohin geht's für dich?
1: Nach Ägypten.
0: Na guck,
1: ja.
0: Da bist du ja das beste Beispiel dafür. Ja. Kim Klages, vielen Dank.
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1: Mit Christian Böder. Schönen guten Tag. Wenn in Berlin über die großen Herausforderungen in Deutschland gesprochen wird, dann hört man oft die Wirtschaft, die Rente, die Pflege, den Arbeitsmarkt oder zu viel Bürokratie. Probleme von Kindern und Jugendlichen kommen dabei oft zu kurz. Das findet auch die Kinderschutzbeauftragte in NRW, Ladenburger. Sie hat deshalb in Düsseldorf ein 8-Punkte-Konzept vorgestellt. Danny Hoppe aus dem News-Team, unter anderem sollen Schulhöfe länger geöffnet bleiben.
2: Genau, denn in vielen Städten fehlt es ja an Orten, an denen sich junge Menschen nachmittags treffen können. Und deshalb will sich Ladenburger dafür einsetzen, dass Schulhöfe auch nach Schulschluss geöffnet bleiben, um dort zum Beispiel Basketball, Fußball oder Tischtennis zu spielen, um zu quatschen oder einfach um dort Zeit miteinander zu verbringen. Das kann Ladenburger aber nicht alleine entscheiden, da ist sie auf die Kommunen oder auch auf andere Teile der Landesregierung angewiesen. Ein weiterer Punkt ihres Konzepts ist es, dass NRW einen Kinderrechtegipfel bekommen soll. Der soll zum ersten Mal Ende des nächsten Jahres stattfinden und da soll dann eben auch über Themen beraten werden, die wichtig für Kinder und Jugendliche sind.
1: Ladenburger ist ja die erste NRW-Beauftragte für Kinderschutz und Kinderrechte und erst seit Anfang des Jahres im Amt.
2: Ja, die Stelle ist quasi eine Reaktion auf gleich mehrere große Missbrauchskomplexe in NRW, die erst nach Jahren aufgedeckt wurden, wie in Lüchte, Münster oder Bergisch Gladbach, nur um mal ein paar zu nennen. Und deshalb soll es ab 2027 auch ein jährliches Lagebild zum Kinderschutz in NRW geben, um eben besser zu sehen, wo genau es noch Missstände gibt. Ladenburger will außerdem, dass Fachkräfte besser geschult werden im Umgang mit Kindern aus Familien mit menschenfeindlichen Ideologien, sei es Rassismus oder jede Form von Extremismus. Denn wenn Eltern ihren Kindern beibringen, dass Menschen unterschiedlich viel wert seien, dann sei das ein Problem, sagt Ladenburger.
1: Vielen Dank, Danny. Und hier haben wir weitere Nachrichten in der Zusammenfassung. Nach dem Rücktritt von SPD-Co-Chefin und Arbeitsministerin Baas will die SPD auf einem Bundesparteitag Ende des Jahres ihre gesamte Führung neu zur Wahl stellen. Das sagte Parteichef Klingbeil in Berlin. Baas hatte ihren Rücktritt mit dem Tod ihrer Stieftochter und öffentlichen Angriffen seitens der Union begründet. Die EU schiebt chinesischen Autoimporten einen Riegel vor. Die Einfuhr von Hybridautos aus der Volksrepublik wird ab kommendem Jahr auf 350.000 pro Jahr beschränkt. Das ist weniger als halb so viel, wie aktuell eingeführt wird. Rund 6 Billionen Euro innerhalb der nächsten 20 Jahre müssten investiert werden, damit in Deutschland in Zukunft klimafreundlich gelebt und gewirtschaftet werden kann. Das zeigen Berechnungen des Prognos Forschungsinstituts im Auftrag der Förderbank KfW. Das bedeutet, die Ausgaben in Sachen Klimaschutz müssten sich verdoppeln. Bei einem sogenannten Trainsurfing ist ein Jugendlicher in Köln lebensgefährlich verletzt worden. Der 14-Jährige war am Abend auf einem Zug auf dem Dach mitgefahren. Dabei war er wohl zu nahe an die Hochspannungsleitungen gekommen und bekam mehrere Stromschläge ab. Zugreisende berichten von 2 Lichtblitzen, danach hörten sie Hilfeschreie. Der Lokführer stoppte auf offener Strecke und entdeckte den 14-Jährigen dann zwischen 2 Waggons. Der Jugendliche wurde in ein Krankenhaus ausgeflogen. Nach Behördenangaben ist ein Großteil seiner Haut verbrannt. Die Bahnstrecke war für 3 Stunden gesperrt. Und das waren die Nachrichten mit Christian Böder.
3: Das Wetter. Das ist schon ganz okay. Heute wechseln sich Wolken und sonnige Momente ab. Vor allen Dingen sehr viel Sonne ist dabei. Trocken bleibt es trotzdem bei Temperaturen zwischen 14 und 18 Grad. Morgen kommen mehr Wolken, dann kommt auch Regen zu uns. Aber die Temperaturen bleiben dieselben wie heute. Am Mittwoch wird es dann wieder etwas sonniger.
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3: Und das sind die aktuellen Staus. Alles jetzt ab 10 Minuten Wartezeit. A1 Münster-Dortmund zwischen Kamener Kreuz und Kreuz Dortmund unter 6 Kilometer 10 Minuten. A1 Köln-Euskirchen zwischen Hürth und Kreuz Bliesheim 6 Kilometer 11 Minuten. A3 Köln-Oberhausen zwischen Duisburg-Wedau und Oberhausen-Lierich 4 Kilometer, kostet euch ja auch 11 Minuten. Die A4 Aachen-Köln zwischen Kreuz Köln-West und Köln-Eiffeltor 3 Kilometer 22 Minuten on top. Die A40 Dortmund-Essen zwischen Dortmund-Dorstfeld und Dortmund-Lütgen-Dortmund 2 Kilometer, dauert 10 Minuten länger. Und die A57 Köln-Krefeld zwischen Köln-Bickendorf und Köln-Worringen 5 Kilometer, 15 Minuten mehr. Ich wünsche euch eine gute Fahrt. Hallo, schönen Montag, Kevin Zimmer hier und ich wünsche euch... Hört ihr das auch, diese Glöckchen da gerade? Oder höre nur ich das? Komisch. Ich habe gerade so Glöckchen gehört, aber na gut. Es ist Montag und ich freue mich sehr. Wir sind ja mitten im Herbst, da sind wir noch...
5: Was ist das denn jetzt schon wieder?
3: Irgendwas ist komisch. Ich guck mal unter den Tisch. Was ist denn dieses Haar? Habt ihr das auch gehört? Hä? Da gucke ich aber gleich mal genauer nach, was das jetzt war, Mensch.
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3: Da! Schon wieder!

0: Montagmittag und heute schon mal so an Weihnachten denken. Warum nicht? Ich habe nachgerechnet, es sind noch 74 Tage bis Heiligabend und wir haben da was für euch vorbereitet.
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0: Wir sind in der Finalwoche angekommen und der Kollege Jürgen Bangert hat uns noch ein ganz besonderes Geschenk mitgebracht. Hallo Jürgen.
2: Ho, ho, ho.
0: Lass es sein, bitte.
2: Aber ey, du machst hier das Weihnachtsfass auf und dann gedenke ich es auch durchzuziehen. 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Es ist 57 Jahre alt, es ist eine Hitmaschine mit über 200 Millionen Platten und es wartet auf ihren Einsatz in unserer Weihnachtsplaylist. 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So, und zwei von euch können Ende November das große Christmas Opening mit Mariah Carey in London erleben. 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Und da will ich doch mal sagen, ho, ho, ho, die Weihnachtszeit kann kommen.
0: Und Pflicht ist natürlich, textsicher zu sein. Ich glaube, du bist es schon, ne?
2: Oh,
0: nein, lass es sein. Lass es sein.
2: So.
0: Hier ist Mariah Carey jetzt zum Laut Text mitüben und zum Laut auftreten bei der Arbeit. Es ist Zeit für All I Want for Christmas is You. Mariah Carey, jetzt.
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1: Mit Annika Wilk. Schönen guten Tag. Im Kreis Euskirchen fallen jetzt die letzten Nachtbusse weg. Das ist im Kreistag entschieden worden. Hintergrund sind Sparpläne. Und es geht um die jeweils letzte Nachtfahrt nach Bad Münstereifel, Mechernich und Zülpich. Die Infos dazu hat Susanne Edel.
2: Konkret geht es um jeweils die Fahrt kurz nach 2:30 Uhr morgens an Wochenenden und Feiertagen. Die Städte sparen damit zusammen rund 25.000 Euro im Jahr. Gleichzeitig plant der Kreis aber auch Verbesserungen. Schichtarbeiter im Schleidener Tal sollen künftig mit dem Bus zur Arbeit oder abends nach Hause kommen. Auf der Linie SB81 sind zwischen Kall und Hellenthal neue Früh- und Spätfahrten vorgesehen. Die Pläne sollen nun mit dem Fahrplanwechsel im Dezember umgesetzt werden.
1: Und vom Bus zum Auto. Wer in Bad Münstereifel parkt, muss sich ab dem kommenden Jahr auf neue Gebühren einstellen. Der Stadtrat hat sich jetzt für eine räumliche Staffelung entschieden. Das heißt, je näher ein Parkplatz an der Kernstadt und dem historischen Stadtkern liegt, desto teurer soll das Parken werden. Weiter außerhalb gelegene Parkplätze sollen dafür günstiger werden. Damit will die Stadt den Parksuchverkehr in der Innenstadt reduzieren. Gleichzeitig sollen die Anwohner entlastet werden. Wer einen Anwohnerparkschein hat, der zahlt für das Tagesparken künftig 1 Euro statt wie bisher 1,50 Euro. Die Änderungen sollen zum 1. Januar in Kraft treten. Hintergrund ist auch die angespannte Haushaltslage der Stadt. Mit den neuen Parkgebühren will sie zusätzliche Einnahmen erzielen. Und wer einen Garten hat, der sollte jetzt mal einen Blick auf Heckensträucher und Bäume werfen. Denn bis Ende Februar dürfen die stärker zurückgeschnitten werden. Und die Stadt Euskirchen erinnert jetzt nochmal Grundstückseigentümer daran, den Bewuchs bis zur Grundstücksgrenze zurückzuschneiden. Äste und Hecken dürfen zum Beispiel nicht in Geh- oder Radwege hineinragen oder die Sicht an Kreuzungen und Einmündungen behindern. Über Geh- und Radwegen muss eine Höhe von 2,5 Metern frei bleiben. Über Fahrbahnen sind es 4,5 Meter. Auch die Straßenlaternen und Verkehrsschilder müssen vollständig freigeschnitten sein. Bei akuter Gefahr kann die Stadt den Rückschnitt auch selbst veranlassen und die Kosten den Grundstückseigentümern dann in Rechnung stellen, heißt es. Und mehr Meldungen gibt es auch auf radioeuskirchen.de und bei uns in der App.
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1: Und es ist heute recht freundlich, mal viel Sonne, mal einige Wolken, aber es bleibt trocken. Dazu aktuell gerade 13 Grad bei euch in Mechernich, 11 sind es in Blankenheim und 15 bei euch in Weilerswist. Morgen wird es dann vor allem grau und nass und das Ganze bei maximal 17 Grad.
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1: Und da gibt es gerade zwei Meldungen. Einmal die A1 Köln Richtung Euskirchen zwischen Hürth und dem Kreuz Bliesheim. Hier staut es sich auf 5 Kilometern. Hier braucht ihr knapp 10 Minuten länger. Und eine halbe Stunde kommt obendrauf auf der A4 Aachen Richtung Köln zwischen dem Kreuz Köln-West und Köln-Eifeltor. Hier staut es sich auf 4 Kilometern. Allen unterwegs eine gute und sichere Fahrt.
3: Hallo, Kevin Zimmer hier und ich habe euch ja gesagt, wir müssen uns unbedingt noch die neue Nummer von Britney Spears anhören. Die hat ja wirklich so hoppla die hopp, keiner hat damit gerechnet, einen neuen Song rausgebracht, den sie anscheinend schon Anfang der 2000er produziert hat. Also da wurde der geschrieben und zwar von ihrem damaligen Lover Justin Timberlake. Boah. Ja, mehr zu diesem Song hört ihr gleich hier bei mir.
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0: Ja, wir Kinder der 90er, wir sind gerade vollkommen aus dem Häuschen. 25 Jahre lag das Ding im Archiv und jetzt ist es da. Waren wir alle sehr überrascht. Britney Spears hat einen neuen Song veröffentlicht, wobei neu dann in dem Fall eigentlich wahrscheinlich ja so relativ ist, denn She'll Never Be Me stammt tatsächlich aus dem Jahr 2001, Robert Jans.
1: So sieht's aus. Also Britney-Fans bekommen gerade eine kleine Zeitreise zurück in die frühen 2000er. Der Song war damals für ihr Album Britney gedacht, hat es aber nicht auf die Platte geschafft. Jetzt erscheint er im Rahmen einer Jubiläumsneuauflage zum 25. Geburtstag des Albums, zusammen mit 4 weiteren Tracks, die bisher aber nicht offiziell in dieser Form veröffentlicht wurden. Die Deluxe-Edition soll am 6. November erscheinen.
0: Und ich habe noch eine Info gefunden, mitgeschrieben hat unter anderem auch Justin Timberlake damals. Die waren ja damals, waren die ja voll in love. Ne?
1: Ja, da war die Welt noch für Britney in Ordnung. Es ist tatsächlich Britneys erste Veröffentlichung mit neuem, bislang unveröffentlichtem Material seit ihrer Zusammenarbeit mit Will.i.am 2023. Für Fans also ein echtes Stück Pop.

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2: Ich bin Christian Böder. Schönen guten Tag. Bis zum Jahr 2045 wollen wir in Deutschland klimaneutral sein, also nicht mehr Treibhausgase ausstoßen, als wieder gespeichert werden können. Das ist gesetzlich so festgeschrieben. Damit das auch klappt, muss nochmal richtig viel Geld in die Hand genommen werden, rund 6 Billionen Euro. Zu diesem Ergebnis kommt eine Studie des Prognos-Instituts für die Förderbank KfW. Danny Hopper aus dem News-Team, das heißt, die bisherigen Ausgaben müssten sich verdoppeln.
3: Genau, und das größte Sorgenkind bleibt laut Studie der Verkehrssektor. Auf ihn würden demnach fast die Hälfte der Kosten entfallen. Um die geplanten Klimaziele zu erreichen, müssten deutlich mehr Menschen auf E-Autos umsteigen. Das heißt, hier sind vor allem wir als Verbraucher gefordert. Auch im Energiesektor muss einiges investiert werden, denn das System müsste komplett umgebaut werden, wenn Strom aus Wind und Sonne eine größere Rolle spielen sollten. Hier müsste dann vor allem der Staat investieren. Auch im Gebäudesektor sind laut Studie einige Extraausgaben nötig. Da geht es um Wärmepumpen, Photovoltaikanlagen, eine bessere Dämmung, neue Fenster und Türen oder kreislauffähige Baustoffe.
2: Die Studie sagt gleichzeitig aber auch, dass sich diese Investitionen in den Klimaschutz auch finanziell lohnen.
3: Ja, schauen wir zum Beispiel mal auf fossile Energieträger, wie zum Beispiel Öl oder Gas. Laut Studie wurden dafür zuletzt pro Jahr 81 Milliarden Euro für Importe ausgegeben, also Geld, das dauerhaft ins Ausland abfließt. Und auch auf die Preise habe man da keinen Einfluss, wie jetzt ja auch der Iran-Krieg zeigt. Wärmepumpen und E-Autos nutzten Energie außerdem besonders effizient, heißt es. Zusammen mit anderen Maßnahmen könne der Energieverbrauch so bis 2045 um bis zu 35% gesenkt werden. Und auch sonst lohnt es sich laut Studie, in den Klimaschutz zu investieren, denn der Klimawandel verursacht ja auch jedes Jahr hohe wirtschaftliche Kosten, zum Beispiel durch Hitze, Trockenheit und niedrige Wasserstände.
2: Vielen Dank, Danny. Und hier haben wir weitere Nachrichten in der Zusammenfassung. Die SPD will ihre Führung neu wählen. Das soll auf einem Bundesparteitag rund um den Jahreswechsel passieren. Das hat SPD-Vorsitzender Klingbeil angekündigt. Das Prinzip der Doppelspitze soll aber beibehalten werden. Hintergrund ist der Rücktritt von Bundesarbeitsministerin und SPD-Co-Vorsitzenden Baas. Volkswagen ist beim Autoverkauf weiter auf Talfahrt. Im dritten Quartal lieferte der deutsche Autobauer weltweit knapp 1,9 Millionen Fahrzeuge aller Marken aus. Das sind fast 15% weniger als im Vorjahreszeitraum. Schon in den ersten beiden Quartalen waren die Zahlen rückläufig. Russland hat sich in das Votum zum Austritt Großbritanniens aus der EU eingemischt. Das hat der britische Premierminister Burnham in einem Podcast bestätigt. Schon beim Brexit-Referendum vor 10 Jahren war dem Kreml eine Einmischung in die britische Politik vorgeworfen worden. Briefe verschicken wird ab dem kommenden Jahr deutlich teurer. Die Bundesnetzagentur erlaubt der Post Preissteigerungen beim Porto von bis zu 20%. Damit könnte ein Standardbrief vermutlich schon bald 1,10 Euro oder 1,15 Euro kosten. Begründet wird das 20% plus mit dem hohen Aufwand. Es werden kaum noch Briefe verschickt, entsprechend teurer werde der Versand, heißt es. Das mag zwar für Briefe gelten, aber nicht für Pakete, denn davon gibt es immer mehr. Trotzdem werden auch die teurer. Das Paketporto soll um 10% steigen. Und das waren die Nachrichten mit Christian Böder.
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5: Dieser Montagnachmittag ist richtig schön sonnig. Dazu gibt es ein paar kleine harmlose Wölkchen am Himmel. Regen soll es heute keinen geben. Und dazu haben wir so Höchstwerte zwischen 14 und 18 Grad. Aber dieses schöne Wetter ist morgen leider dann wieder vorbei. Dann zieht es sich zu, es wird grau und es kann immer mal wieder regnen bei 15 bis 18 Grad.
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5: Hallo Autofahrer, hier kommen wie immer nur die längsten Staus. Los geht's mit der A3 Köln Richtung Oberhausen. Heute schon den ganzen Tag das Sorgenkind. Zwischen Solingen und Kreuzrattingen Ost 9 Kilometer Stau, dreiviertel Stunde plus. A4 Aachen Richtung Köln. Zwischen Kreuz Köln West und Köln Eiffeltor 3 Kilometer, halbe Stunde mehr. A40 Dortmund Richtung Essen. Zwischen Dortmund Dorstfeld und Dortmund Lüttgen Dortmund 2 Kilometer, knappe 10 Minuten plus. Und A61 Koblenz Richtung Mönchengladbach. Zwischen Bergheim und Bettburg 3 Kilometer, 10 Minütchen plus. Ich wünsche euch eine gute Fahrt. Tag zusammen, Johanna Tänzer ist hier. Ich hoffe, ihr habt einen guten Montagnachmittag und musstet nicht so wie ich gefühlt den halben Tag nur im Stau verbringen. Grüße gehen raus an meine Staubuddies. Geht das nur mir so oder ist es gerade ganz besonders schlimm auf den Straßen? Also mein Gefühl sagt, es ist einfach nur Horror. habe auch schon überlegt, also vielleicht sende ich einfach demnächst direkt aus dem Auto raus oder ich ziehe in mein Auto, weil dann hätte ich wenigstens das Gefühl, ich bin schon zu Hause. Geht euch vielleicht auch so. Allen da draußen gutes Durchhalten.
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0: Cat's Eye mit Animal. Hallo am Montag. Leute, am Freitag starten ja schon wieder die Herbstferien hier bei uns in NRW. Krass, ich habe das Gefühl, es sind nur Ferien. Alle, die die Ferien haben, denken sich so, ja, endlich. Wenn ihr jetzt sagt, ey, ich würde so gerne doch in Urlaub, habe aber nichts gebucht. Ich würde jetzt sagen, ist eigentlich zu spät. Aber was sagst denn du, Kim Klages?
1: Ja, zu spät ist es nie, aber so ein bisschen Tempo, das schadet nicht. Ich habe mit Thorsten Schäfer gesprochen, dem Sprecher des Deutschen Reiseverbands. Und er sagt, wie es gerade bei den Buchungen aussieht.
2: Wir sehen an den Buchungszahlen, dass September, Oktober und auch der November schon sehr, sehr gut gebucht sind. Also viele Reiseziele gerade rund ums Mittelmeer oder auch Fernstreckenziele sind sehr, sehr gut gebucht, gut ausgelastet. Wer jetzt noch spontan weg will, kann sich im Reisebüro beraten lassen, was noch möglich ist.
0: Okay, also es ist noch was drin, man kann auch irgendwo hin. Wenn ich jetzt zum Beispiel mit dem Flieger irgendwo hin will, wohin geht noch was?
1: Ja, gerade wenn man noch so ein bisschen Sommer haben will, dann empfehlen sich halt Ziele mit stabilem Wetter. Das sind zum Beispiel die Kanarischen Inseln, die Türkei, Ägypten oder auch Tunesien. Und wer es weiter weg mag, der schaut dann nach Südostasien. Und auch so eine spontane Kreuzfahrt kann noch eine Möglichkeit sein.
0: Okay, aber nicht jeder will oder kann fliegen. Was ist denn, wenn ich lieber mit dem Auto einfach losfahre?
1: Ja, da musst du gar nicht weit fahren. Also Schäfer hat da auch ein paar Vorschläge für so ein spontanes Wochenende oder einfach mal ein paar Tage Auszeit.
2: Aber auch jetzt im Herbst sind zum Beispiel Wanderungen im Mittelgebirgen oder auch Städtetouren, Städtebesichtigungen noch möglich.
1: Genau, und gerade von NRW aus ist man ja relativ schnell auch zum Beispiel in Maastricht wunderschön oder auch an der Mosel, um dort mal eben was anderes zu sehen als die vier Wände zu Hause. Und man hat dann eben noch so einen kleinen Blitzurlaub.
0: Ja, eben, Hauptsache rauskommen, Leute. Also da geht schon noch was, auch noch so spontan kurz vor den Herbstferien. Danke, Kim.
1: Gerne.
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1: Mit Annika Wilk. Schönen guten Tag. Schichtarbeiter im Schleidener Tal sollen künftig besser mit dem Bus zur Arbeit kommen. Der Kreistag hat die entsprechenden Pläne verabschiedet. Auf den Linien SB81 zwischen Kall und Hellental wird es neue Fahrten frühmorgens und spätabends geben, damit auch Menschen mit Schichtbeginn um 6 Uhr oder Schichtende gegen 22 Uhr den Bus nutzen können. Mehr als 580 Beschäftigte in Schichtbetrieben in Hellental, Schleiden oder Kall könnten davon profitieren. Gleichzeitig will der Kreis Euskirchen bei anderen Buslinien sparen. Die letzten Nachtfahrten nach Bad Münstereifel, Mechernich und Zülpich fallen weg. Und das spart der Kommune zusammen rund 25.000 Euro im Jahr. Diese Nachtfahrten hätten die wenigsten Fahrgäste. Und die Pläne sollen nun mit dem Fahrplanwechsel im Dezember umgesetzt werden. Und wir schauen nach Köln. Auf einer Kirmes in Chorweiler ist eine Frau durch einen Messerangriff schwer verletzt worden. Die 34-Jährige wollte am Freitagabend eigentlich nur einen Streit zwischen mehreren Menschen beenden. Dabei soll einer der Beteiligten auf sie eingestochen haben. Die Frau schaffte es noch selbst ins Krankenhaus, dort musste sie aber sofort notoperiert werden. Die Polizei hat jetzt eine Mordkommission eingerichtet und sucht nach dem Angreifer. Wer am Freitagabend auf dem Liverpoolplatz etwas mitbekommen hat, soll sich bei der Polizei melden. Und wir bleiben in Köln. Hier hat eine Aktion einem Jugendlichen fast das Leben gekostet. Er ist nämlich auf dem Dach eines Regionalzugs mitgefahren. Fahrgäste hatten die Aktion gestern Abend mitbekommen, weil sie Schmerzensschreie gehört haben. Der Zug hatte dann auf freier Strecke im Kölner Süden gestoppt. Der 14-Jährige war auf dem Dach des Zuges zu nah an die Oberleitung gekommen. Die Hochspannung habe ihm etwa 80% der Haut verbrannt, sagt die Polizei. Er schwebt in Lebensgefahr. Die Bahnstrecke zwischen Köln und Hürth war gestern Abend fast 3 Stunden gesperrt. Unter den davon betroffenen 38 Zügen waren auch die Linien aus dem Kreis Euskirchen. 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
1: Und das ist so ein Mix aus Sonne und Wolken. Mal mehr Sonne, mal mehr Wolken. Da kann sich das Wetter noch nicht so ganz entscheiden. Aktuell messen wir aber 13 Grad bei euch in Hellental, 16 sind es in Euskirchen an den Studios und 14 in Bad Münstereifel. Morgen wird es vor allem grau und nass und das Ganze bekommen wir bei maximal 17 Grad.
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1: Und da gibt es eine Meldung von der A4 Aachen Richtung Köln. Zwischen dem Kreuz Köln-West und Köln-Elfdorf staut es sich auf 3 Kilometern. Ihr braucht ihr aktuell 20 Minuten länger. Alle unterwegs eine gute und sichere Fahrt.
2: Zusammen. Gleich spiele ich euch hier die ganz neue Single von Tiffany Harris. Find Me heißt er. Und Tiffany hat uns mal im Interview erzählt, was sie eigentlich privat so hört. Ich finde das ja mal ganz spannend, was die Stars, die irgendwie so ja auch viel Popmusik machen, dann so im Privaten hören. Und sie so?
3: Also ich höre viel dieses Folk Indie und so und also 80s all the way. So ich liebe eigentlich alles bis zu den 90ern.
2: Okay, also alles bis zu den 90ern. Ich glaube, dann wird sie mit dem wunderschönen Song von Friends Goll aus dem Jahr 88 ganz happy sein. Ella Ella gibt's nämlich vor ihrer Single.
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2: Hallo, schönen Montag zusammen. Johanna Tänzer ist hier.

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Diese unverwechselbare Stimme gehörte natürlich James Blunt. Gerade gehört hier mit Bonfire Heart. Hallo am Montag, schön, dass ihr dabei seid. Was macht denn ihr Mittwoch? 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

0: hunderte deutsche Witze über Holländer. Und meine Frage ist heute Abend, warum? Was haben wir euch angetan? Ich meine, wir in den Niederlanden, wir haben keine Witze über euch. Und ja, ein paar, aber nicht so viel, ja. Das ist. Und die Witze sind schlecht, sind unglaublich schlecht. Hier, was macht ein Holländer, nachdem sein Land die Fußballweltmeisterschaft gewonnen hat? Er macht die PlayStation aus und geht ins Bett.
1: Oh, ja. 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
1: Mit Christian Böder. Schönen guten Tag. Der sofortige Rücktritt von Bärbel Baas von all ihren Ämtern hat nicht nur Folgen für die schwarz-rote Koalition, sondern auch für die SPD selbst. Ihr steht eine Neuaufstellung bevor, denn die gesamte Parteiführung soll neu bestimmt werden. Rund um den Jahreswechsel, das hat der verbliebene SPD-Chef Klingbeil am Mittag angekündigt. Danny Hopper aus dem News-Team, ob er selbst nochmal antritt, ließ er offen.
2: Ja, Klingbeil wurde direkt darauf angesprochen. Von ihm gab es aber nur die Floskel, dass er jetzt alles dafür tun werde, dass die SPD die beste Aufstellung an der Spitze habe. Was er aber schon gesagt hat, ist, dass die Doppelspitze bleiben soll. Klingbeil selbst ist ja inzwischen auch nicht mehr unumstritten, nach den letzten schlechten Umfrage- und Wahlergebnissen, Mecklenburg-Vorpommern jetzt mal ausgenommen. Und da wären wir auch schon bei einer, deren Name zuletzt immer häufiger gefallen ist, wenn es um die zukünftige Aufstellung der SPD geht, Mecklenburg-Vorpommerns Ministerpräsidentin Manuela Schwesig. Spätestens seit der Septemberwahl ist sie eine der mächtigsten Politikerinnen der Partei. Sie dürfte bei der Neuaufstellung ein großes Wort mitsprechen. Zumal Klingbeil heute auch angekündigt hat, dass es eben nicht nur personell um eine Neuaufstellung gehen soll, sondern dass es auch um den programmatischen Kurs der SPD geht. Das dürfte auch einigen in der Union Bauchschmerzen verursachen, denn man hat ja noch einige große Reformprojekte, die man umsetzen will. Aber schon zuletzt hatte es da ja Streit gegeben, wie etwa bei der Pflege, der Rente oder den Arbeitszeiten. Also das könnte noch ein stürmischer Herbst werden.
1: Vielen Dank, Danny. Und hier haben wir weitere Nachrichten in der Zusammenfassung. Die Stromsteuer soll für alle Menschen in Deutschland auf das europäische Minimum abgesenkt werden. Das hat Kanzler Merz nach einer Klausur des CDU-Präsidiums in Berlin angekündigt. Demnach sollen zur Finanzierung Spielräume im Haushalt genutzt werden. Nur einen Tag nach dem folgenschwersten Angriff in Saudi-Arabien seit über 10 Jahren haben die pro-iranischen Houthi-Rebellen im Jemen erneut den Golfstaat angegriffen. Bei einem Luftangriff auf den Flughafen der Hauptstadt Riad wurde ein Mensch getötet und 11 weitere verletzt. Der saudische Energieminister Abdulaziz bin Salman warnte, die Energiesicherheit des Landes könnte nicht mehr als selbstverständlich betrachtet werden. Ein weiteres Land richtet ein Social-Media-Verbot für Minderjährige ein. In Griechenland ist ab Januar der Zugang für unter 15-Jährige zu sozialen Medien verboten. Bei Verstößen der Plattformen sollen laut Regierung in Athen die europäischen Kontroll- und Sanktionsmechanismen greifen. Die EU-Kommission hatte im vergangenen Monat dazu den sogenannten Kids Act vorgelegt. Das deutsche Tennisass Alexander Zverev wird zum ersten Mal in seiner Karriere Nummer 1 der Weltrangliste. Möglich macht das unter anderem das Ausscheiden der Nummer 3 und 4 der Weltrangbesten Carlos Alcaraz und Ben Shelton beim ATP-Turnier in Shanghai. Damit wird Zverev spätestens zum Saisonende einen Platz hochrücken und die aktuelle Nummer 1 Jannik Sinner überholen. Der musste verletzungsbedingt die Saison beenden. Vor Zverev fehlt nur Boris Becker als einziger Deutscher diese Position. Der 29-jährige Zverev hatte in diesem Jahr unter anderem die US Open und die French Open gewonnen. Und das waren die Nachrichten mit Christian Böder.
3: Das Wetter.
4: Heute ist wieder richtig schönes Herbstwetter. Es ist trocken und meistens sonnig. Ab und zu ziehen ein paar harmlose Wolken durch, aber Regen soll es keinen geben. Dazu haben wir 14 bis 18 Grad. Morgen wird es dann leider nicht mehr ganz so schön. Es wird grau und zwischendurch kann es immer wieder regnen. Dazu maximal 18 Grad.
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4: Kurz nach 3, das hier ist los auf den Straßen A3 Köln Richtung Oberhausen. Zwischen Kreuz Breitscheid und Oberhausen-Lierich 5 Kilometer, 18 Minuten plus. A4 Aachen Richtung Köln, zwischen Kreuz Köln-West und Köln-Eiffeltor 4 Kilometer, 35 Minuten mehr ein Plan. A57 Köln Richtung Krefeld, zwischen Neuesthafen und Holzbüttgen 3 Kilometer, ihr müsst 20 Minuten mehr ein Plan. Und die 57 Köln Richtung Krefeld, zwischen Kreuz Karst und Krefeld-Oppum 4 Kilometer und hier 50 Minuten plus. Haltet durch, gute Fahrt. Ja, hallo, guten Tag zusammen. Ich hoffe, ihr kommt gut durch den Montagnachmittag. Johanna Tänzer ist hier und ich habe meine Sonnenbrille zumindest neben mir auf dem Studiopult rumliegen, weil es gibt mir immer irgendwie so ein bisschen das Gefühl, dass ich auch was von diesem wunderschönen Herbstwetter da draußen habe. Also, wenn ihr könnt, dann führt eure Sonnenbrille doch mal aus, bevor es morgen dann wieder schlechter wird, ne?
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0: So, ich glaube, ihr habt es schon mitbekommen bei uns. Der Wirtschaftsnobelpreis wurde heute vergeben. Robert E. Hall und Michael Woodford bekommen ihn für die Forschung zur Stabilisierung der Wirtschaft. So, und weil wir jetzt natürlich nicht anfangen, hier makroökonomische Modelle zu rechnen, machen wir hier lieber den Praxistest. Und dafür ist der Kollege Robert Jans da. Hallo.
1: Ja, hallo. Also, wir machen jetzt, liebe Johanna, einen kleinen Test. Denn in der Wirtschaft gibt es ja das Modell des Homo Economicus.
0: Ja, klar, kennt man ja.
1: Das ist ganz vereinfacht gesagt, ein Mensch, der immer komplett rational entscheidet und für sich die wirtschaftlich beste Lösung nimmt.
0: Klingt total nach mir.
1: Ja, das finden wir jetzt heraus. Herzlich willkommen bei Kopf oder Kauf. Okay. Situation Nummer 1. Die Tankstelle bei dir um die Ecke nimmt heute 2,14 Euro für E10. 10 Kilometer weiter gibt es den Liter aber für 2,09 Euro. Fährst du hin?
0: Was ist denn, wenn ich ein E-Auto habe?
1: Ach Johanna, jetzt mach mal mit.
0: Ja, keine Ahnung, kommt drauf an, wie viel ich tanke, ne? Also für 5 Cent Unterschied fahre ich doch nicht erstmal 20 Kilometer hin und zurück.
1: Sehr gut. Ne, denn bei 40 Litern sparst du gerade mal so um die 2 Euro und einen Teil davon, den fährst du dann natürlich direkt
0: wieder. Siehste, ja. Ich bin quasi die weibliche Warren Buffett, ne, an der Zapfsäule.
1: Du bist immer so herrlich bodenständig, Johanna. Situation Nummer 2. Du hast für 60 Euro Konzertkarten gekauft. Am Abend regnet es, du bist komplett platt von der Schicht mit mir und du hast eigentlich auch gar keinen Bock auf das Konzert. Gehst du trotzdem hin, nur weil du die Karten schon bezahlt hast?
0: Nee, auf keinen Fall, weil das Geld ist ja sowieso weg. Und wenn ich keinen Spaß habe, dann muss ich jetzt nicht zusätzlich noch einen beschissenen Abend haben.
1: Herrlich rational. Die Wirtschaftswissenschaft würde dir applaudieren, Johanna.
0: Ja, vielleicht hören die in Stockholm ja gerade zu.
1: Ich glaube nicht. Einen habe ich noch. Du willst online ein T-Shirt für 25 Euro bestellen. Versand kostet 4,99 Euro, aber ab 50 Euro Bestellwert ist der Versand kostenlos. Was machst du, Johanna?
0: Das ist ja ganz einfach. Mhm. Also bevor ich 5 Euro Versand zahle, gucke ich schon nochmal, ob ich irgendwas gebrauchen kann.
1: Und wenn du dann noch eine schöne Hose für 30 Euro findest?
0: Ja, dann nehme ich die mit, habe ich Versand gespart. Was denn?
1: Ja, Johanna, du hast gerade 30 Euro ausgegeben, um 4,99 Euro zu sparen.
0: Ja, aber ich habe halt jetzt auch eine Hose.
1: Und exakt in diesem Moment ist der Homo Economicus ausgestorben.
0: Ach, Robert.
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1: Mit Annika Wilk. Schönen guten Tag. Im Kreis Euskirchen fallen jetzt die letzten Nachtbusse weg. Das ist im Kreistag entschieden worden. Hintergrund sind Sparpläne. Und es geht um die jeweils letzte Nachtfahrt nach Bad Münstereifel, Mechernich und Zülpich. Die Infos dazu hat Susanne Edel.
2: Konkret geht es um jeweils die Fahrt kurz nach 2:30 Uhr morgens an Wochenenden und Feiertagen. Die Städte sparen damit zusammen rund 25.000 Euro im Jahr. Gleichzeitig plant der Kreis aber auch Verbesserungen. Schichtarbeiter im Schleidener Tal sollen künftig mit dem Bus zur Arbeit oder abends nach Hause kommen. Auf der Linie SB81 sind zwischen Kall und Hellental neue Früh- und Spätfahrten vorgesehen. Die Pläne sollen nun mit dem Fahrplanwechsel im Dezember umgesetzt werden.
1: Und vom Bus zum Auto. Wer in Bad Münstereifel parkt, muss sich ab dem kommenden Jahr auf neue Gebühren einstellen. Der Stadtrat hat sich jetzt für eine räumliche Staffelung entschieden. Das heißt, je näher ein Parkplatz an der Kernstadt und dem historischen Stadtkern liegt, desto teurer soll das Parken werden. Weiter außerhalb gelegene Parkplätze sollen dafür günstiger werden. Damit will die Stadt den Parksuchverkehr in der Innenstadt reduzieren. Gleichzeitig sollen die Anwohner entlastet werden. Wer einen Anwohnerparkschein hat, der zahlt für das Tagesparken künftig 1 Euro statt wie bisher 1,50 Euro. Die Änderungen sollen zum 1. Januar in Kraft treten. Hintergrund ist auch die angespannte Haushaltslage der Stadt. Mit den neuen Parkgebühren will sie zusätzliche Einnahmen erzielen. Und wer einen Garten hat, der sollte jetzt mal einen Blick auf Heckensträucher und Bäume werfen. Denn bis Ende Februar dürfen die stärker zurückgeschnitten werden. Und die Stadt Euskirchen erinnert jetzt nochmal Grundstückseigentümer daran, den Bewuchs bis zur Grundstücksgrenze zurückzuschneiden. Äste und Hecken dürfen zum Beispiel nicht in Geh- oder Radwege hineinragen oder die Sicht an Kreuzungen und Einmündungen behindern. Über Geh- und Radwegen muss eine Höhe von 2,5 Metern frei bleiben. Über Fahrbahnen sind es 4,5 Meter. Auch die Straßenlaternen und Verkehrsschilder müssen vollständig freigeschnitten sein. Bei akuter Gefahr kann die Stadt den Rückschnitt auch selbst veranlassen und die Kosten den Grundstückseigentümern dann in Rechnung stellen, heißt es. Und mehr Meldungen gibt es auch auf radioeuskirchen.de und bei uns in der App.
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1: Und das ist jetzt gerade überwiegend sonnig. Die ein oder andere Wolke wird uns aber heute trotzdem begleiten. Insgesamt bleibt es aber trocken. Dazu messen wir gerade 16 Grad bei euch in Zülpich, 14 sind es in Kall und 13 bei euch in Nettersheim. Morgen wird es vor allem grau und nass. Es wird ein bisschen wärmer mit maximal 17 Grad.
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1: Und da ist ein bisschen was los bei uns auf den Straßen. Einmal eine Gefahrenmeldung von der A61. Mönchengladbach Richtung Koblenz zwischen dem Kreuz Bliesheim und Weilerswist besteht aktuell Gefahr durch Gegenstände auf der Fahrbahn. A556 Meckenheim-Bonn zwischen Bonn-Hartberg und Bonn-Lengsdorf. Hat es einen Unfall gegeben, passt da ein bisschen auf. Wir machen weiter mit der A1 Euskirchen-Dortmund zwischen dem Kreuz Köln-Nord und dem Kreuz Leverkusen-West. 5 Kilometer Stau, eine Viertelstunde braucht ihr hier länger. So sieht es auch aus auf der A1 Köln Richtung Euskirchen zwischen Hütte und dem Kreuz Bliesheim. Hier stockt der Verkehr auf 7 Kilometern. Stauschwerpunkt ist die A4 Aachen Richtung Köln zwischen dem Kreuz Köln-West und Köln-Eiffeltor auf 4 Kilometern. Hier braucht ihr aktuell eine halbe Stunde länger. Und die A4 Olpe Richtung Aachen zwischen dem Kreuz Köln-Ost und dem Kreuz Köln-Süd. 4 Kilometer stockender Verkehr. Hier braucht ihr knapp 10 Minuten länger. Ein unterwegs. Gute Fahrt.
3: Hallo am Montag. Wer von euch hat eine gute Nase? Ja, wer kann besonders gut rumschnüffeln? Und habt ihr Bock auf Finnland? Dann habe ich hier was für euch. Auf dem Turku-Archipel in Finnland. Da ist man sehr davon überzeugt, dass es das am besten riechende Reiseziel der Welt sein soll. So, und deswegen, das wollen die jetzt überprüfen und belegen. Und deswegen sucht der Tourismusverband eine Person, eine unabhängige Person natürlich, die sich einmal durch die Insel schnüffelt, ja, und einmal die Düfte der Insel testet und bewertet. Richtig geiler Job. Reisekosten werden bezahlt plus 2000 Euro Honorar. Ganze geht eine Woche lang, kann man sich online jetzt bewerben. Und Leute, dann könnt ihr euch am Ende in den Lebenslauf schreiben, professioneller Schnüffler. Also, worauf wartet ihr noch?
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3: So, und

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2: Hallo Dirk.
3: Hallo. Hallo. Was für eine Überraschung, dass wir uns mal am Telefon hören und sprechen.
2: Doch, tun wir jetzt. Tun wir sehr gerne, weil du hast ja einen Wunsch.
3: Ja, genau. Richtig. Da hatte ich mich beworben gehabt beim Wunscherfüller und dann hatte ich aber auch ganz lieb gemeint, ich möchte gerne mal den bekloppten Jürgen Bangert live erleben, wie man ihn so kennt, als Verwandlungskünstler und Stimmenimitator.
2: Also, der bekloppte Jürgen Bangert. Ja, nee, ist klar.
3: Im Positiven gemeint, im Lieben gemeint und in Anführungszeichen gesetzt.
2: Red dich nur weiter rein, ne? Also es geht um unsere VIP-Tickets fürs Comedy Camp Finale am 14. November im Dorf Münsterland in Lechten. Da möchtest du gerne hin. Ich freue mich, dass wir dich dann sehen, denn du wirst ja nicht nur die Karten bekommen. Wir werden dir einen wunderbaren Abend machen. Du kommst Backstage und kannst Hallo sagen und Meet and Greets und vor allen Dingen das Ganze für zwei und das Ganze mit Übernachtung dann im Dorf Münsterland.
3: Super klasse. Vielen, vielen Dank. Richtig geil. Wirklich. Super, ich freue mich.
2: Lieber Dirk, ich freue mich drauf und Super. Wir machen uns einen richtig tollen Abend, ja?
3: Das sage ich auch so. Wir sehen uns im Dorf Münsterland in Lechten bei der großen Comedy Camp Tour 2026 am Samstag, 14.11.
2: Mich braucht hier kein Mensch mehr, ne? Der Dirk, der macht das hier alles. Aber du hast mit allem recht, was du gerade sagst. Danke dir.
3: Ich hoffe. Dankeschön. Dankeschön.
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1: Mit Christian Böder. Schönen guten Tag. Kinder und Jugendliche sollen in Nordrhein-Westfalen mehr mitreden können, wenn es um ihre Rechte und ihren Schutz geht. Dafür hat die Kinderschutzbeauftragte des Landes, Petra Ladenburger, heute einen 8-Punkte-Plan vorgestellt. Sie will unter anderem, dass Schulhöfe auch nach dem Unterricht geöffnet bleiben. Außerdem sollen die Folgen neuer Gesetze für Kinder und Jugendliche stärker berücksichtigt werden. Bei jedem Gesetz, das der Landtag beschließt, soll untersucht werden, ob und wenn ja, welche Auswirkungen es auf das Leben der Kinder hat. Aus Düsseldorf berichtet José Nasiandi.
2: Die Kinderschutzbeauftragte Ladenburger hat in den vergangenen Monaten viele Gespräche mit Kindern und Jugendlichen geführt. Dabei habe sie vor allem zwei Dinge immer wieder gehört. Viele machen sich Sorgen wegen der Kosten für Essen, Kleidung und Wohnen. Außerdem fehlen den Kindern kostenlose Orte, an denen sie sich mit Freunden treffen können, ohne weggeschickt zu werden.
3: Öffnung von Schulhöfen wäre in der Tat eine sehr einfache und schnell umsetzbare Lösung.
2: In vielen Kommunen sei das schon möglich, in anderen gäbe es aber noch Vorbehalte. Die Entscheidung liegt am Ende bei den Kommunen. Ladenburger will außerdem sich selbst von den Kindern und Jugendlichen bei ihrer Arbeit beraten lassen. Ab dem kommenden Jahr soll es zudem jährlich einen Bericht zur Lage bei Kinderschutz und Kinderrechten geben und sie will einen Kinderrechtegipfel in NRW einführen.
1: Und hier haben wir weitere Nachrichten in der Zusammenfassung. Nach dem Rückzug von SPD-Politikerin Bärbel Baas von ihren Ämtern hat Kanzler Merz ihre Vorwürfe zurückgewiesen. Öffentliche Angriffe gegen sie seien forciert worden. In einer Pressekonferenz nach Beratungen der Parteispitze in Berlin sagte Merz, er habe besonders in den vergangenen 3 Wochen von seiner Partei jede Rücksichtnahme für Baas eingefordert. Baas hatte ihren Rücktritt als Arbeitsministerin und SPD-Co-Chefin mit dem Tod ihrer Stieftochter und Angriffen seitens der Union begründet. 3 Wochen nach der Landtagswahl in Mecklenburg-Vorpommern haben sich SPD, Linke und Grüne erstmals zu Koalitionsgesprächen getroffen. Vorausgegangen waren 2-wöchige Sondierungen und eine Zustimmung der Parteigremien. In einer Woche soll dann der Landtag zu seiner konstituierenden Sitzung zusammenkommen. Danach gibt es laut Landesverfassung 4 Wochen Zeit, um einen neuen Landeschef zu wählen. Wer darf die Erbschaftssteuer festlegen? Aktuell macht das der Bund, doch Bayern will das lieber in den Händen der Länder sehen und ist vor Gericht gezogen. Mit einer möglichen Regionalisierung der Erbschafts- und Schenkungssteuer beschäftigt sich ab heute das Bundesverfassungsgericht. Konkret greift die bayerische Landesregierung die Vorschriften zur Bewertung von Grundstücken, Steuerfreibeträgen und Steuersätzen an. Viele Wirtschaftszweige stecken momentan in der Krise. Anders sieht es bei uns in NRW in der Umweltwirtschaft aus. Die entpuppt sich nämlich mehr und mehr als Jobmotor. Das zeigt eine Studie des Wirtschaftsforschungsinstituts Prognos, die heute in Düsseldorf vorgestellt wurde. Demnach haben im vergangenen Jahr rund 650.000 Menschen in diesem Bereich gearbeitet. Zum Beispiel als Elektrotechniker, Recycling-Spezialist, Forstwirt oder als Experte für Filtertechnik, Photovoltaik und Windkraft. Das sind gut 1/4 mehr Beschäftigte als noch 2010. Und das dürfte noch nicht alles sein. Laut Studie könnten bis 2035 rund 180.000 weitere Jobs in der Umweltwirtschaft entstehen. Und das waren die Nachrichten mit Christian Böder.
4: Das Wetter. Dieser Montagnachmittag ist richtig schön sonnig. Dazu gibt es ein paar kleine harmlose Wölkchen am Himmel. Regen soll es heute keinen geben. Und dazu haben wir so Höchstwerte zwischen 14 und 18 Grad. Aber dieses schöne Wetter ist morgen leider dann wieder vorbei. Dann zieht es sich zu, es wird grau und es kann immer mal wieder regnen bei 15 bis 18 Grad.
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4: Kurz nach 4, Feierabendverkehr geht los. Hier kommen die längsten Staus. A1 Münster Richtung Dortmund zwischen Kamener Kreuz und Kreuz Dortmund-Unna. 7 Kilometer, 25 Minuten mehr. Dann die A3, Köln Richtung Oberhausen zwischen Kreuz Breitscheid und Oberhausen-Lierich. 5 Kilometer, 18 Minuten plus. Weiter auf der A57, Köln Richtung Krefeld. Da ist die Autobahn zurzeit zwischen Bovert und dem Kreuz Meerbusch gesperrt. Deswegen 8 Kilometer Stau und 1 Stunde mehr einplanen. Und A61, Mönchengladbach Richtung Koblenz zwischen Thürnich und Dreieck-Erftal. 4 Kilometer, 20 Minuten mehr. Gute und sichere Fahrt mit uns. Hallo, Tag zusammen. Johanna Tänzer ist hier. Wünsche euch einen ganz schönen Montag. Und bei dem Mega-Wetter brauchen wir natürlich auch mega gute Hits. Spiele euch jetzt hier 3 am Stück. Unter anderem dabei Robbie Williams, Topic und Becky G. Und los geht's mit Miley Cyrus und Flowers.
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0: Kinder haben Rechte und diese Rechte sollen mehr beachtet werden. Das ist im Kern die Aufgabe der noch recht neuen Beauftragten der Landesregierung für Kinderschutz und Kinderrechte in NRW. Petra Ladenburger heißt die Frau. Vor einem halben Jahr ist sie angetreten und heute hat sie in Düsseldorf ihre Pläne vorgestellt. José Nasjani aus dem Landtagsstudio hat mit ihr darüber gesprochen. José, die Kinderbeauftragte, hat viele Gespräche mit Kindern und Jugendlichen geführt. Was haben die ihr erzählt?
1: Ja, es sind vor allem zwei Punkte, die ihr immer wieder begegnen. Einmal wünschen sich Kinder und Jugendliche Orte, an denen sie sich treffen können. Der zweite große Punkt ist, Kinder sind häufig mit Geldsorgen der Eltern konfrontiert, weil die Miete zu hoch ist oder die Kleidung zu teuer. Ladenburger fragt die Kinder regelmäßig, was würdet ihr denn machen, wenn ihr in eurer Stadt das Sagen hättet? Und die Antworten sind berührend, sagte sie mir.
2: Eine Sechsklässlerin hat darauf geantwortet, sie würde machen, dass einen Tag alles umsonst ist. Und dann gab es so ein bisschen Gelächter im Klassenraum. Und dann ist sie ganz ernst geworden und hat gesagt, das würde ich machen, damit sich alle mal einen Tag keine Sorgen machen müssen.
0: Oh Mann, jetzt hat die Beauftragte für Kinderschutz und Kinderrechte einen 8-Punkte-Plan vorgestellt. Was sind denn die wichtigsten Punkte daraus?
1: Ja, ein Punkt daraus ist, dass alle Schulen nachmittags nach dem Unterricht die Schulhöfe öffnen sollen, damit das ein Ort sein kann, an dem man sich treffen kann.
2: Der Punkt ist vor allen Dingen von Jugendlichen angesprochen worden, die sich an so vielen Orten nicht willkommen fühlen. Und die Öffnung von Schulhöfen wäre in der Tat eine sehr einfache und schnell umsetzbare Lösung.
1: Es gibt schon Städte, die das machen, andere noch nicht, weil sie zum Beispiel versicherungsrechtliche Probleme sehen. Aber Ladenburger sagt, da will sie dranbleiben.
0: Okay, welche Maßnahmen fordert sie noch?
1: Ja, ein weiterer Punkt ist zum Beispiel, dass bei jedem Gesetz, das im Landtag beschlossen wird, jetzt immer mitbedacht werden sollte, welche Auswirkungen das auf Kinder und Jugendliche hat. Und sie will ab dem kommenden Jahr regelmäßig ein Lagebild für Kinderrechte veröffentlichen. In dem soll klar drinstehen, wo es Missstände gibt und wo noch was getan werden muss.
0: Also die Beauftragte für Kinderschutz und Kinderrechte in NRW, Petra Ladenburger, hat einen 8-Punkte-Katalog vorgestellt, damit Kinderrechte mehr beachtet werden. Und José Nasjani hatte die Infos für uns. Dank dir.
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1: Mit Annika Wilk. Schönen guten Tag. Bei Blankenheim haben Unbekannte einen Böller durch ein gekipptes Wohnungsfenster geworfen. Das Ganze ist in der Nacht auf Sonntag in der Aschstraße passiert. Der Böller explodierte auf der Fensterbank und beschädigte die Tapete. Schon am Samstagabend war in der Straße ein Feuerwerkskörper gezündet worden. Kurz nach der Explosion wurden 4 bis 5 Personen beobachtet, die mit E-Scootern wegfuhren. Die Polizei sucht jetzt nach Zeugen. Schichtarbeiter im Schleidener Tal sollen künftig besser mit dem Bus zur Arbeit kommen. Der Kreistag hat die entsprechenden Pläne verabschiedet. Auf den Linien SB81 zwischen Kall und Hellental wird es neue Fahrten frühmorgens und spätabends geben, damit auch Menschen mit Schichtbeginn um 6 Uhr oder Schichtende gegen 22 Uhr den Bus nutzen können. Mehr als 580 Beschäftigte in Schichtbetrieben in Hellental, Schleiden oder Kall könnten davon profitieren. Gleichzeitig will der Kreis Euskirchen bei anderen Buslinien sparen. Die letzten Nachtfahrten nach Bad Münstereifel, Mechernich und Zülpich fallen weg. Und das spart der Kommune zusammen rund 25.000 Euro im Jahr. Diese Nachtfahrten hätten die wenigsten Fahrgäste. Und die Pläne sollen nun mit dem Fahrplanwechsel im Dezember umgesetzt werden. Immer wieder führen riskante Überholmanöver zu Unfällen, so jetzt auch wieder gestern Mittag in Bad Münstereifel-Rodert. Ein 24-Jähriger wollte auf der Landstraße von Effelsberg nach Bad Münstereifel an einem Wohnmobil vorbeifahren. Dabei übersah er in einer unübersichtlichen Kurvenstrecke einen Motorradfahrer, der ihm entgegenkam. Das Auto streifte den 61-Jährigen. Der Motorradfahrer wurde schwer verletzt und musste ins Krankenhaus. Für den Autofahrer hatte der Unfall ebenfalls Konsequenzen. Die Polizei nahm ihn den Führerschein ab. Bis auf Weiteres darf er auch kein führerscheinpflichtiges Fahrzeug mehr fahren. Und mehr Meldungen findet ihr auf radioeuskirchen.de und bei uns in der App.
0: Das Wetter.
1: Das ist nach wie vor sehr freundlich bei uns im Kreis Euskirchen. Viel Sonne, so ein paar Wolken, die sind zwar auch mit dabei, stören uns aber nicht weiter. Dazu hat es sich auch richtig schön aufgewärmt. 17 Grad messen wir gerade bei euch in Zülpich. Dahlem kommt gerade auf 14 Grad, Bad Münstereifel auf 16. Morgen wird es dann nicht mehr so freundlich, vor allem grau und nass. Und das Ganze bei maximal 17 Grad.
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1: Da ist ein bisschen was los bei uns auf den Straßen. A1 Euskirchen-Blankenheim zwischen Wiskirchen und Mechernich besteht aktuell Gefahr durch ein liegen gebliebenes Auto auf dem rechten Fahrstreifen. A4 Köln Richtung Aachen zwischen Köln-Poll und Rodenkirchener Brücke hat es einen Unfall gegeben. Weiter geht's mit der A1 Köln Richtung Euskirchen zwischen Gleuel und dem Kreuz Wiesheim. 8 Kilometer Stau, 20 Minuten kommen hier oben drauf. A4 Aachen Richtung Köln zwischen dem Kreuz Köln-West und Köln-Eiffeltor aktuell 4 Kilometer Stau, auch eine Viertelstunde plus. Gegenrichtung A4 Köln Richtung Aachen zwischen dem Dreieck Köln-Heumer und dem Kreuz Köln-Süd 4 Kilometer Stau, ebenfalls 20 Minuten plus. Und die A555 Bonn Richtung Köln zwischen Köln-Godorf und dem Kreuz Köln-Süd 3 Kilometer Stau, eine Viertelstunde plus. Gute Fahrt.
2: Hallo, schönen Montagnachmittag. Johanna Tänzer ist hier. Habt ihr mitbekommen, dass Heino ganz viele Sachen versteigert? Unter anderem auch dabei sein Ehebett. Der Startpreis liegt bei 2000 Euro, was ich echt schon auch mega pricey finde dafür, dass es halt gebraucht ist. Aber für Fans, ich weiß es nicht, ist es vielleicht was ganz Tolles. Aber ich finde ja die Vorstellung ganz gruselig, in einem Bett von einem Schlagersänger und seiner verstorbenen Ehefrau zu schlafen. Und vielleicht macht mich das jetzt auch sehr unsympathisch, aber ich sag's jetzt einfach. Betten und Unterwäsche gehören für mich zu den Sachen, die ich echt niemals gebraucht kaufen würde. Fühlt das noch jemand?
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0: München.
1: Und Cat's Eye, die werden seit ihrer Castingshow Popstar Academy immer größer. Und genau das wird auch gerade ein anderer Star,

0: nicht reingeschafft, ne?
1: Nee, das kam auch sehr überraschend, weil sie eigentlich der totale Fanliebling war. Aber dass sie es nicht in die Gruppe geschafft hat, das tut ihrer Karriere tatsächlich richtig gut. Die macht gerade eine Solo-Karriere in Lichtgeschwindigkeit. Ihre Songs gehen auf TikTok und Co. viral. Sie war schon mit Demi Lovato auf Tour. Ja, sie hat sogar mit dem Segen von Nicole Kidman einen Song mit ihrem Namen als Titel rausbringen dürfen. Und alle großen Stars feiern sie gerade ab.
0: Ja, voll. Vor allen Dingen manchmal ist es ja total oft besser, wenn man dann nicht in der Castingshow gewinnt, sondern selber sein Ding macht. Was ist denn die so für ein Typ?
1: Pinke Haare, knappe Outfits mit Tütü, weil sie eine krasse Ballettschulung hinter sich hat, die schon mit 3 anfing. Crazy Tanzmoves und junge, frische, geniale Musik.
0: Ja, wir hören jetzt direkt mal rein. Ich kann euch jetzt schon mal sagen, ihr werdet gleich einen Ohrwurm haben. Neu bei uns, Adela mit Ain't in L.A.

0: Spaß. Also nimmst du den Ballast und schmeißt ihn weg.
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1: Mit Christian Böder. Schönen guten Tag. Nach dem Rücktritt von Bärbel Baas als SPD-Chefin und Bundesarbeitsministerin sind aus der NRW-Politik viele betroffene Stimmen zu hören. Die Duisburgerin hatte ihre Ämter mit sofortiger Wirkung niedergelegt, ihre Stieftochter war gestorben und es hatte viele öffentliche Angriffe auf ihre Person gegeben. Sowohl NRW-Landeschef Wüst als auch führende Sozialdemokraten im Land reagierten mit Bestürzung. José Nasjani fasst die Reaktionen aus Düsseldorf zusammen.
2: Sie brauche Zeit für ihre Trauer und habe nicht die Kraft, um kurzfristig Regierungs- und Parteiarbeit vollumfänglich auszuüben. So begründet Bärbel Baas ihren überraschenden Rückzug. Gleichzeitig kritisiert sie öffentliche Angriffe, auch aus den Reihen des Koalitionspartners CDU-CSU. NRW-SPD-Fraktionsvorsitzender Jochen Ott spricht von einem traurigen und nachdenklich stimmenden Schritt. Menschlichkeit und Respekt seien in den vergangenen Wochen auf der Strecke geblieben, sagte er hier in Düsseldorf. NRW-Ministerpräsident Hendrik Wüst zeigt Mitgefühl und erklärt, er habe großen Respekt vor ihrer Entscheidung. Baas sitzt für Duisburg im Bundestag und will ihr Bundestagsmandat behalten. Als Bundesarbeitsminister soll ihr der frühere rheinland-pfälzische Ministerpräsident Schweizer nachfolgen. Wer künftig an der SPD-Spitze steht, ist aber offen. Der Rücktritt könnte die ohnehin schon angespannte Stimmung in der schwarz-roten Bundesregierung weiter belasten.
1: Und hier haben wir weitere Nachrichten in der Zusammenfassung. Kanzler Merz will eine Senkung der Stromsteuer für alle angehen. Das sagte er nach einer CDU-Präsidiumsklausur in Berlin. Spielräume im Haushalt sollten für eine Stromsteuersenkung für alle auf das europäische Mindestmaß genutzt werden, wie von der schwarz-roten Koalition auch ursprünglich zugesagt war. Umgesetzt wurde dies bisher nur für bestimmte Wirtschaftsbranchen. Nach einer von US-Präsident Trump angekündigten Waffenruhe für Angriffe auf die Energieinfrastruktur im Ukraine-Krieg herrscht Verwirrung. Denn eine Bestätigung des Kremls fehlt bisher. Stattdessen greift das russische Militär weiter Energieanlagen in der Ukraine an. Und auch die EU-Außenbeauftragte Kallas hat sich skeptisch zu Trumps Energiewaffenruhe gezeigt. Die EU schiebt chinesischen Autoimporten einen Riegel vor. Die Einfuhr von Hybridautos aus der Volksrepublik wird ab kommenden Jahr auf 350.000 pro Jahr eingeschränkt. Das ist weniger als halb so viel, wie aktuell eingeführt wird. Brüssel und Peking hatten sich bereits vergangene Woche auf die Begrenzung geeinigt. Auch wenn es vielen nicht gefällt, im Moment kann uns kaum was Besseres passieren als Regen. Denn in Westeuropa ist es nach wie vor viel zu trocken. Der EU-Klimadienst Copernicus hat neue Daten veröffentlicht. Demnach war der September der wärmste seit Beginn der Aufzeichnungen. In weiten Teilen West- und Mitteleuropas, aber auch in Teilen von Osteuropa blieben Niederschläge aus. In mehreren Regionen verschärfte sich die Trockenheit im Vergleich zum August noch. Eine Folge davon ist das extreme Niedrigwasser, vor allem in Rhein, Donau und in der Weichsel. Und es sieht leider nicht dauerhaft nach Besserung aus. Zu den Folgen des Klimawandels kommt aktuell auch noch das Wetterphänomen El Niño dazu, sagen die Forscher. Das sorgt ebenfalls unter anderem für einen Anstieg der Temperaturen. Und das waren die Nachrichten mit Christian Böder.
3: Das Wetter.
4: Heute ist wieder richtig schönes Herbstwetter. Es ist trocken und meistens sonnig. Ab und zu ziehen ein paar harmlose Wolken durch, aber Regen soll es keinen geben. Dazu haben wir 14 bis 18 Grad. Morgen wird es dann leider nicht mehr ganz so schön. Es wird grau und zwischendurch kann es immer wieder regnen. Dazu maximal 18 Grad.
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4: Kurz nach 5, hier steht ihr gerade am längsten, A1 Dortmund Richtung Köln, zwischen Gewelsberg und Kreuz Wuppertal Nord, 4 Kilometer, 23 Minuten plus. A43 Wuppertal Richtung Recklinghausen, zwischen Kreuz Bochum-Witten und Bochum, 6 Kilometer, 20 Minuten mehr. Und A57 Köln Richtung Krefeld, zwischen Kreuz Neuss-West und Kreuz Meerbusch, 8 Kilometer Stau, ihr müsst eine Stunde mehr einplanen, weil da ist die Autobahn noch gesperrt, zwischen Bovert und dem Kreuz Meerbusch. Gute und sichere Fahrt mit uns. Ab in den Feierabend mit euch. Johanna Tänzer hier. Habt ihr dieses kleine Wunderfohlen schon gesehen, das gerade überall viral geht? Es sieht wirklich aus wie so eine Mischung aus einem Dalmatiner und einem Zebra. Ganz süß und ganz besonders. Und dieses kleine Pferd wurde jetzt für 75.000 Euro nach Dubai verkauft. Ich finde ja ehrlich gesagt, das sieht so ein bisschen aus wie angemalt. Also mal gucken, wie das Tier bei über 40 Grad in Dubai aussieht.
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0: Ja, heute rained es zum Glück nur im Radio bei Rihanna und Jay-Z. Und nur noch diese Woche gibt's ja eure ganz persönlichen Wünsche, die wir euch erfüllen hier bei uns.
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0: Den Dirk haben wir heute sehr glücklich gemacht. Er hatte diesen einen besonderen Wunsch hier und hat online mitgemacht.
2: Da hatte ich mich beworben gehabt beim Wunscherfüller und ich möchte gerne mal den bekloppten Jürgen Bangert live erleben, wie man ihn so kennt, als Verwandlungskünstler und Stimmenimitator. Im Positiven gemeint, im Lieben gemeint und in Anführungszeichen gesetzt.
0: Nee, nicht nur in Anführungszeichen. Den Wunsch erfüllen wir Dirk natürlich sehr, sehr gerne. Und er lernt nicht nur unseren Comedy-Chef Jürgen Bangert kennen, sondern er bekommt direkt 2 VIP-Tickets fürs Comedy-Camp am 14. November in Lechten. Und da steht da nicht nur Jürgen Bangert als Gastgeber auf der Bühne, sondern auch noch die Comedians Mirja Böß, Fabian Lampert und Hannes Höfer.
2: Das ist super, richtig geil, super klasse. Vielen, vielen Dank ans gesamte Team des Wunscherfüllers.
0: Voll gerne. 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
1: Mit Annika Wilk, schönen guten Abend. In Blankenheim ist in der Nacht auf Sonntag ein Böller in einer Wohnung explodiert. Unbekannte hatten den Feuerwerkskörper durch ein gekipptes Fenster in der A-Straße geworfen. Dabei wurde die Tapete beschädigt und bereits am Samstag hatte es in der Straße einen ähnlichen Vorfall mit einem Feuerwerkskörper gegeben. Nach der Explosion wurden 4 bis 5 Personen gesehen, die auf E-Scootern flüchteten. Wer etwas beobachtet hat, der soll sich bei der Polizei melden. Und wer in Bad Münstereifel parkt, der muss sich ab kommenden Jahr auf neue Gebühren einstellen. Der Stadtrat hat sich jetzt für eine räumliche Staffelung entschieden. Das heißt, je näher ein Parkplatz an der Kernstadt und dem historischen Stadtkern liegt, desto teurer soll das Parken werden. Weiter außerhalb gelegene Parkplätze sollen dafür günstiger werden. Damit will die Stadt den Parksuchverkehr in der Innenstadt reduzieren. Gleichzeitig sollen die Anwohner entlastet werden. Wer einen Anwohnerparkschein hat, der zahlt für das Tagesparken künftig 1 Euro statt wie bisher 1,50 Euro. Die Änderungen sollen zum 1. Januar in Kraft treten. Hintergrund ist auch die angespannte Haushaltslage der Stadt. Mit den neuen Parkgebühren will sie zusätzliche Einnahmen erzielen. Und wer einen Garten hat, der sollte jetzt mal einen Blick auf Heckensträucher und Bäume werfen. Denn bis Ende Februar dürfen die stärker zurückgeschnitten werden. Und die Stadt Euskirchen erinnert jetzt nochmal Grundstückseigentümer daran, den Bewuchs bis zur Grundstücksgrenze zurückzuschneiden. Äste und Hecken dürfen zum Beispiel nicht in Geh- oder Radwege hineinragen oder die Sicht an Kreuzungen und Einmündungen behindern. Über Geh- und Radwegen muss eine Höhe von 2,5 Metern frei bleiben. Über Fahrbahnen sind es 4,5 Meter. Auch die Straßenlaternen und Verkehrsschilder müssen vollständig freigeschnitten sein. Bei akuter Gefahr kann die Stadt den Rückschnitt auch selbst veranlassen und die Kosten den Grundstückseigentümern dann in Rechnung stellen, heißt es. Und mehr Meldungen gibt es auch auf radioeuskirchen.de und bei uns in der App.
0: Das Wetter.
1: 14 Grad messen wir gerade bei euch in Hellental, 13 sind es in Dahlem und 14 bei euch in Kall. Dazu ist es überwiegend wolkenfrei am Himmel. Die ein oder andere Wolke ist aber doch noch zu sehen. Insgesamt bleibt es aber heute nach wie vor trocken. Morgen sieht das Ganze dann aber anders aus. Da wird es vor allem grau und nass bei maximal 17 Grad.
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1: Da haben wir aber eine Viertelstunde plus auf der A1 Köln Richtung Euskirchen. Zwischen Hürth und dem Kreuz Bliesheim. Hier stockt der Verkehr auf 6 Kilometern. A4 Aachen Richtung Köln. Zwischen dem Kreuz Köln-West und Köln-Eifeltor 20 Minuten plus. A4 Olpe Richtung Aachen. Zwischen dem Kreuz Köln-Ost und dem Kreuz Köln-Süd 5 Kilometer Stau. Eine Viertelstunde plus. Und die A555 Bonn Richtung Köln. Zwischen Köln-Godorf und dem Kreuz Köln-Süd 2 Kilometer Stau. 10 Minuten plus.
2: Oasis gehen nächstes Jahr ja auf große Tour, die natürlich komplett ausverkauft ist. Also wenn ihr Tickets bekommen habt, dann seid ihr wirklich sehr, sehr glückliche Menschen. Ich kenne so viele, die so gerne hin wollten und keins bekommen haben. Für alle, die keine Tickets haben, ist das deswegen vielleicht ein kleines Trostpflaster. Es gibt nämlich jetzt eine Konzertdoku zu Oasis seit diesem Wochenende auf Disney Plus zum Stream. Und die stellen wir euch gleich vor. Johanna Tänzer ist hier. Hi zusammen.
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0: Also das waren letztes Jahr schon krasse News. Oasis sind zurück. Die Gallagher-Brüder sind einfach Legenden. Man dachte ja, die haben sich für immer zerstritten. Dann gab es eben aber doch die Versöhnung mit mehreren Reunion-Konzerten. Fans natürlich vollkommen ausgerastet auf der ganzen Welt. So, und das Ganze ist von einem Filmteam begleitet worden. Und das gibt es jetzt als Doku auf Disney Plus zu streamen. Oasis, Don't Look Back in Anger, so heißt das Ding. Filmkollege Jörg Albrecht hat die Doku schon gesehen.
1: Ja, und im Mittelpunkt des Films die Reunion-Tour von Liam und Noel Gallagher. Oasis Live 25. Ein Comeback, das im Gegensatz zu den Wiedervereinigungen anderer Bands gefeiert worden ist.
2: The way it finished, unacceptable.
1: Wie es damals auseinanderging, war unverzeihlich, war nicht in Ordnung, erzählt Liam. Und Noel noch vor der Tour. Ich kann mir nicht vorstellen, mit Liam auf der Bühne zu stehen. Wird es wieder auseinanderbrechen?
3: Will it fall apart again?
1: Ist es nicht, es ist, wie wir ja wissen, gut gegangen. Aber die Herren sind ja auch älter und ruhiger geworden. Oasis, Don't Look Back in Anger, eine starke Doku und nicht nur interessant für Fans der Gruppe.
0: Okay, cool. Also, die könnt ihr jetzt auf Disney Plus streamen. Und bei uns gibt's Oasis natürlich auch so. Hier sind sie jetzt für euch. Don't Look Back in Anger.
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1: Mit Christian Böder. Schönen guten Tag. Der Rücktritt von Bärbel Baas erschüttert die SPD, aber auch die Koalition. Denn als Gründe nannte Baas zwar vor allem persönliche Gründe, nämlich den Tod ihrer Stieftochter, aber auch Angriffe aus den Reihen der Union. Die SPD-Führung will sich deshalb neu aufstellen. Das hat der verbliebene Parteichef Klingbeil angekündigt. Danny Hoppe aus dem News-Team, was bedeutet denn das für die Koalition? Baas Nachfolger als Arbeitsminister steht ja mit Alexander Schweizer schon fest.
2: Ja, was das angeht, wird jetzt keine Lücke entstehen. Schweizer war ja von 2024 bis 26 Ministerpräsident in Rheinland-Pfalz und ist einer der stellvertretenden Parteivorsitzenden der SPD. Klingbeil sagte, mit dieser schnellen Personalentscheidung wolle man in der Arbeitsmarkt- und Rentenpolitik sofort für Handlungsfähigkeit sorgen. Wie Baas ist allerdings auch Schweizer Gegner der abschlagsfreien Rente nach 45 Beitragsjahren. Und spannend ist auch, wie die Koalition mit den Vorwürfen aus der SPD am Umgang mit Baas umgehen wird. Klingbeil sagte, das, was da aus Teilen der Union gekommen sei, sei unanständig gewesen. Mecklenburg-Vorpommerns Ministerpräsidentin Schwesig benutzte Worte wie unmenschlich und unterirdisch. Also da gibt es ziemlich sicher noch einiges zu klären.
1: Klingbeil hat ja auch eine Neuaufstellung der SPD, was den Kurs angeht, angekündigt.
2: Ja, und das könnte neues Streitpotenzial mit sich bringen, denn viele in der SPD sind ja aktuell unzufrieden mit vielen Dingen, die die schwarz-rote Koalition bei ihrem Reformkurs plant, sei es bei der Rente, der Pflege oder auch was den Arbeitsmarkt angeht. Das haben die letzten Wochen klar gezeigt und da die SPD bei ihrem Bundesparteitag um den Jahreswechsel eben nicht nur ihre Führung neu wählen will, sondern auch den künftigen programmatischen Kurs festlegen will, könnte da neuer Ärger drohen. In der Union dürfte das alles eher für Beunruhigung sorgen.
1: Vielen Dank, Danny. Und hier haben wir weitere Nachrichten in der Zusammenfassung. Die Außenminister der EU-Staaten haben eine Unterstützungsmission für den Libanon beschlossen. Vor Ort sollen libanesische Sicherheitskräfte beraten und ausgebildet werden. Das hat die EU-Chefdiplomatin Kallas mitgeteilt. Ziel ist es, so für mehr Stabilität im Land zu sorgen. Denn Teile des Libanons werden noch immer von der pro-iranischen Hisbollah-Miliz kontrolliert. Das Bundesverfassungsgericht beschäftigt sich seit heute mit einer Regionalisierung der Erbschaftssteuer. Hintergrund ist eine Klage der bayerischen Landesregierung. Die hält wegen gestiegener Immobilienpreise, vor allem im Süden Deutschlands, die Freibeträge für zu niedrig und die Steuern für zu hoch und will sie selber festsetzen. Das wird eigentlich vom Bund geregelt und ist gleich für alle Regionen in Deutschland. Noch ist er Platz 2 der Tennis-Weltrangliste, doch für den deutschen Tennisprofi Alexander Zverev wird sich das wohl schon bald ändern. Er wird zum ersten Mal die Nummer 1 sein. Möglich macht das unter anderem das Ausscheiden der Nummer 3 und 4 der Weltrangbesten, Carlos Alcaraz und Ben Shelton beim ATP-Turnier in Shanghai. Dazu kommt, dass die Nummer 1, Jannik Sinner, verletzungsbedingt die Saison bereits beendet hat. Zverev wird ihn über kurz oder lang überholen und die Konkurrenz wird nicht aufschließen können. Nur ein Deutscher war vor Zverev Nummer 1 auf der Tennis-Weltrangliste, Boris Becker. Zverev hatte in diesem Jahr unter anderem die French Open und die US Open gewonnen. Und das waren die Nachrichten mit Christian Böder.
3: Das Wetter. Es zieht sich wieder zu. In der Nacht bilden sich schon dicke Wolken und am frühen Morgen gibt es schon einige erste Regenschauer. Der Dienstag wird dann meistens grau und leicht verregnet. Auflockerungen sind kaum noch dabei. Die Höchstwerte aber noch relativ mild, 15 bis 18 Grad.
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3: Und hier kommt alles ab 12 Minuten. Die A1 Dortmund Richtung Köln zwischen Volmarstein und Kreuz Wuppertal Nord 5 Kilometer, 38 Minuten plus. Die A4 Aachen Richtung Köln zwischen Kreuz Köln West und Eiffeltor 5 Kilometer Stau, eine Viertelstunde plus. Die A4 jetzt von Köln in Richtung Aachen zwischen Dreieck Heumer und Kreuz Köln Süd 6 Kilometer Stau, auch eine Viertelstunde plus. Die 57 Köln Richtung Krefeld zwischen Holzbüttgen und Kreuz Meerbusch 4 Kilometer, 36 Minuten extra. Und die 61 Koblenz Richtung Mönchengladbach zwischen Wettburg und Dreieck-Gackerath 3 Kilometer Stau, eine Stunde Zeitverzug. Gutes Durchkommen. Sich so eine Auszeit gönnen, ne? Das kann unglaublich gut tun, den Kopf frei kriegen, neue Ideen entwickeln oder einfach mal durchatmen. Das kann ja auch unterschiedlich lang sein. Also mir persönlich tun schon so 2-3 Tage mal richtig gut. Bei Zoe Wees hat es jetzt ein bisschen länger gebraucht. Die hat eine Jahrpause gebraucht, hat sich aber gelohnt. Sie hat uns neue Musik mitgebracht. Hören wir gleich.
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3: Jetzt hören wir erstmal Shania Twain, That Don't Impress Me Much. Ich bin Markus Steinacker. Schönen Abend allerseits.

0: Es ist ein tolles Gefühl, wenn man aus dem Urlaub kommt und frisch im Kopf ist. Ne? So ähnlich frisch fühlt sich gerade Zoe Wees. Obwohl sie nicht nur im Urlaub war, muss man sagen. Sie hat sich ganz bewusst ein Jahr lang Auszeit gegönnt, um sich auf sich selbst zu konzentrieren und um so ein bisschen an sich zu arbeiten und zu wachsen, auch musikalisch. Neues Kapitel wollte sie einfach aufschlagen und davon hat sie uns schon letztes Jahr vor ihrer Auszeit erzählt.
1: Ich glaube, das nächste Kapitel wird sehr selbstbewusst sein. Und dazu gehört ja auch Dinge passieren zu lassen, loszulassen und weiterzugehen. Und ich glaube, es wird ein sehr selbstbewusstes Kapitel.
0: Ja, und so selbstbewusst, wie sie es angeteased hat, dieses neue Kapitel, so selbstbewusst klingt auch ihre neue Single, die sie jetzt zu ihrem Comeback sozusagen rausgebracht hat. Rise Again heißt die. Also Power pur, Zoe Wees für euch. Bitteschön. 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
1: Mit Annika Wilk, schönen guten Abend. In Blankenheim haben Unbekannte einen Böller durch ein gekipptes Wohnungsfenster geworfen. Das Ganze ist in der Nacht auf Sonntag in der Aachstraße passiert. Die Böller explodierten auf der Fensterbank und beschädigten die Tapete. Schon am Samstagabend war in der Straße ein Feuerwerkskörper gezündet worden. Und kurz nach der Explosion wurden 4 bis 5 Personen beobachtet, die mit E-Scootern wegfuhren. Die Polizei sucht jetzt nach Zeugen. Und wer in Bad Münstereifel parkt, der muss sich ab kommenden Jahr auf neue Gebühren einstellen. Der Stadtrat hat sich jetzt für eine räumliche Staffelung entschieden. Das heißt, je näher ein Parkplatz an der Kernstadt und dem historischen Stadtkern liegt, desto teurer soll das Parken werden. Weiter außerhalb gelegene Parkplätze sollen dafür günstiger werden. Damit will die Stadt den Parksuchverkehr in der Innenstadt reduzieren. Gleichzeitig sollen die Anwohner entlastet werden. Wer einen Anwohnerparkschein hat, der zahlt für das Tagesparken künftig 1 Euro statt wie bisher 1,50 Euro. Die Änderungen sollen zum 1. Januar in Kraft treten. Hintergrund ist auch die angespannte Haushaltslage der Stadt. Mit den neuen Parkgebühren will sie zusätzliche Einnahmen erzielen. Immer wieder führen riskante Überholmanöver zu Unfällen, so jetzt auch wieder gestern Mittag in Bad Münstereifel-Rodert. Ein 24-Jähriger wollte auf der Landstraße von Effelsberg nach Bad Münstereifel an einem Wohnmobil vorbeifahren. Dabei übersah er in einer unübersichtlichen Kurvenstrecke einen Motorradfahrer, der ihm entgegenkam. Das Auto streifte den 61-Jährigen. Der Motorradfahrer wurde schwer verletzt und musste ins Krankenhaus. Für den Autofahrer hatte der Unfall ebenfalls Konsequenzen. Die Polizei nahm ihn den Führerschein ab. Bis auf Weiteres darf er auch kein führerscheinpflichtiges Fahrzeug mehr fahren. Und mehr Meldungen findet ihr auf radioeuskirchen.de und bei uns in der App.
0: Das Wetter.
1: 14 Grad messen wir gerade noch bei euch in Schleiden und auch in Kall. 13 sind es bei euch in Dahlem. Dazu ist es gerade fast überall wolkenfrei. Das heißt, wir sehen einen richtig schönen Sonnenuntergang. Morgen wird uns die Sonne allerdings überhaupt nicht begleiten. Da wird es vor allem nass und grau. Und das Ganze bei maximal 17 Grad.
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1: Und da gibt es eine Meldung von der A1 Euskirchen-Köln. Zwischen dem Dreieck Erftal und Hürth besteht aktuell Gefahr durch ein liegen gebliebenes Auto. Ansonsten sind die Straßen frei. Kommt gut an.
2: Hallo, Markus Steinacker hier. Und wusstet ihr, dass wir in NRW eine neue Beauftragte für Kinderschutz und Kinderrechte haben? Absolut sinnvoll. Petra Ladenburger ist das. Und wie sie die aktuelle Lage erlebt und was sie in Zukunft vorhat, um die Kinderrechte in NRW zu stärken, das hören wir gleich. Schönen Abend euch.
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0: Der Montagabend mit Markus Steinacker. Hallo. Kinder haben Rechte und die sollten mehr beachtet werden. Das will die neue Beauftragte der Landesregierung für Kinderschutz und Kinderrechte in NRW, Petra Ladenburger, erreichen. Vor einem halben Jahr ist sie angetreten und heute hat sie in Düsseldorf ihre Pläne vorgestellt. José Nasjandi aus dem Landtagsstudio hat mit ihr darüber gesprochen. José, die Kinderbeauftragte, hat viele Gespräche mit Kindern und Jugendlichen geführt. Was haben die ihr denn erzählt?
1: Ja, es sind vor allem zwei Punkte, die ihr immer wieder begegnen. Einmal wünschen sich Kinder und Jugendliche Orte, an denen sie sich treffen können. Der zweite große Punkt ist, Kinder sind häufig mit Geldsorgen der Eltern konfrontiert, weil die Miete zu hoch ist oder die Kleidung zu teuer. Ladenburger fragt die Kinder regelmäßig, was würdet ihr denn machen, wenn ihr in eurer Stadt das Sagen hättet? Und die Antworten sind berührend, sagte sie mir.
2: Eine Sechsklässlerin hat darauf geantwortet, sie würde machen, dass ein Tag alles umsonst ist. Und dann gab es so ein bisschen Gelächter im Klassenraum. Und dann ist sie ganz ernst geworden und hat gesagt, das würde ich machen, damit sich alle mal einen Tag keine Sorgen machen müssen.
0: Das ist schön. Jetzt hat die Beauftragte für Kinderschutz und Kinderrechte ja einen 8-Punkte-Plan vorgestellt. Was sind die wichtigsten Punkte daraus?
1: Ja, ein Punkt daraus ist, dass alle Schulen nachmittags nach dem Unterricht die Schulhöfe öffnen sollen, damit das ein Ort sein kann, an dem man sich treffen kann.
2: Der Punkt ist vor allen Dingen von Jugendlichen angesprochen worden, die sich an so vielen Orten nicht willkommen fühlen. Und die Öffnung von Schulhöfen wäre in der Tat eine sehr einfache und schnell umsetzbare Lösung.
1: Es gibt schon Städte, die das machen, andere noch nicht, weil sie zum Beispiel versicherungsrechtliche Probleme sehen. Aber Ladenburger sagt, da will sie dranbleiben.
0: Okay, welche Maßnahmen fordert sie denn noch?
1: Ja, ein weiterer Punkt ist zum Beispiel, dass bei jedem Gesetz, das im Landtag beschlossen wird, jetzt immer mitbedacht werden sollte, welche Auswirkungen das auf Kinder und Jugendliche hat. Und sie will ab dem kommenden Jahr regelmäßig ein Lagebild für Kinderrechte veröffentlichen. In dem soll klar drinstehen, wo es Missstände gibt und wo noch was getan werden muss.
0: Tolle Sache. Die Beauftragte für Kinderschutz und Kinderrechte in NRW, Petra Ladenburger, hat einen 8-Punkte-Katalog vorgestellt, damit Kinderrechte mehr beachtet werden. Mehr Infos findet ihr auch auf unserer Homepage.
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1: Mit Christian Böder. Schönen guten Abend. Die deutsche Wirtschaft steckt inzwischen seit Jahren in der Krise. Immer wieder gibt es neue Hiobsbotschaften und Entlassungswellen, zum Beispiel in der Autoindustrie. Anders sieht es bei uns in NRW in der Umweltwirtschaft aus. Danny Hopper aus dem News-Team, die entpuppt sich nämlich mehr und mehr als Jobmotor.
2: Ja, das zeigt jetzt eine neue Studie des Wirtschaftsforschungsinstituts Prognos. Die ist heute in Düsseldorf vorgestellt worden und demnach haben im vergangenen Jahr schon rund 650.000 Menschen im Bereich Umweltwirtschaft gearbeitet, zum Beispiel als Elektrotechniker, Recycling-Spezialist, Forstwirt oder als Experte für Filtertechnik, Photovoltaik und Windkraft. Wenn man das mal vergleicht, das sind gut ein Viertel mehr Beschäftigte als noch 2010. Und das dürfte noch nicht alles sein, da ist noch Luft nach oben. Die Studie kommt zu dem Ergebnis, dass bis 2035 nochmal rund 180.000 weitere Jobs in der Umweltwirtschaft entstehen könnten. In der NRW-Landesregierung sieht man das natürlich gerne. Wer in NRW Klimaschutz mache, schaffe Arbeitsplätze und sichere Wohlstand, sagt zum Beispiel Wirtschaftsministerin Neubauer. Das Prognos-Institut warnt aber auch vor einem Fachkräftemangel. Diese 180.000 Beschäftigten brauche man auch bis 2035, sonst könne das den Ausbau von Energie-, Verkehrs- und Infrastrukturprojekten erheblich bremsen, heißt es.
1: Vielen Dank, Danny. Und hier haben wir weitere Nachrichten kompakt zusammengefasst. Nach dem Rücktritt von Bärbel Baas als Bundesarbeitsministerin und Co-Chefin der SPD will sich die Partei neu aufstellen. Auf einem Bundesparteitag rund um den Jahreswechsel soll die Führung neu gewählt und ein neuer Kurs bestimmt werden. Das hat der verbleibende SPD-Chef Klingbeil angekündigt. Er machte auch klar, dass er weiter Finanzminister und Vizekanzler bleiben wird. Die EU hat Sanktionen gegen zusätzliche fast 1.600 neue Verantwortliche und Organisationen im Zusammenhang mit dem russischen Angriffskrieg in der Ukraine verabschiedet. Die Außenbeauftragte Kallas sprach von der bislang größten Erweiterung der Sanktionsliste seit Beginn des Krieges. Mehr als die Hälfte der Sanktionen stehe mit der Produktionskette für ballistische Raketen in Verbindung, schrieb sie im Online-Dienst X. Eine groß angelegte Cyberattacke hat Kühlanlagen in den Märkten von mehreren großen französischen Lebensmittelhandelsketten gestört. Den Hackern sei es gelungen, Kühl- und Gefrierschränke in der Nacht zum Montag in den Auftaumodus umzustellen, sagte ein Sprecher der Handelsgruppe Le Mousquetaire, zu der die Supermärkte Intermarché und Netto gehören. Etwa 150 Geschäfte des Konzerns in ganz Frankreich seien betroffen. In Bayern suchen Einsatzkräfte immer noch nach einem Puma, der sich im Landkreis Erding rumtreiben soll. Die Großkatze soll vor einer Woche gesichtet sein. Bisher gibt es aber keine stichhaltigen Nachweise oder Spuren des Tieres. Speziell aufgestellte Wildtierkameras zeigten bisher nur einheimische Tierarten, so die Polizei. Auch einer Polizeireiterstaffel war nichts aufgefallen. Die Suche nach der Katze war am Dienstagabend durch die Sichtung eines Jägers ausgelöst worden, der im Gebiet nahe des Münchner Flughafens ein verdächtiges Tier mit seiner Wärmebildkamera bemerkt haben will. Am Samstag will dann auch ein Autofahrer ein solches Tier gesehen haben. Experten sagen, es könnte sich um einen Puma handeln. Die sind in Europa allerdings nicht heimisch, sondern kommen in Teilen Nord-, Süd- und Mittelamerikas vor. Und das waren die Nachrichten mit Christian Böder.
3: Das Wetter.
4: Heute war es ein schöner Herbst, morgen ist es wieder Bäh-Herbst. Morgen gibt es viele dichte Wolken, dazu auch immer wieder Regenschauer. Es wird aber gar nicht so kalt, die Höchstwerte liegen noch zwischen 15 und 18 Grad. In der Nacht jetzt geht es runter auf 11 bis 6 Grad, dazu ist es erst noch aufgelockert. Die ersten Regenschauer erreichen uns aber schon morgen früh.
3: NRW Verkehr.
4: Noch viel los, hier kommt alles ab 13 Minuten Zeitverzug. A1 Dortmund Richtung Köln, zwischen Gevelsberg und Kreuz Wuppertal Nord, 4 Kilometer Stau, 32 Minuten plus. A40 Duisburg Richtung Dortmund, zwischen Essen Zentrum und Gelsenkirchen Süd, 4 Kilometer Stau, 34 Minuten plus. A52 Düsseldorf Richtung Essen, zwischen Essen-Dagerhausen und Dreieck Essen-Ost, 1 Kilometer, eine Viertelstunde plus. A57 Köln Richtung Krefeld, zwischen Kreuz Karst und Kreuz Meerbusch, 3 Kilometer, 25 Minuten extra. Die A59 Duisburg Richtung Dienstlaken, zwischen Duisburg-Düsseldorf und Ruhrort, 2 Kilometer Stau, eine Viertelstunde plus. Und die A61 Koblenz Richtung Mönchengladbach, zwischen Bettburg und Jackerath, 4 Kilometer Stau, 33 Minuten plus. Gutes Durchkommen. Markus Steinacker hier, hallo. Und wenn ihr mich fragt, was man Schönes im Herbst lesen kann, würde ich sagen, die Aero International, Fachzeitschrift für zivile Luftfahrt. Und ihr merkt schon, warum ich hier nicht gefragt wurde. Es ist nerdig, ja, aber für Lektüre, die jeder und jedem gefallen könnte, dafür haben wir die Kollegin hier. Ne? Also neuen Buchtipp haben wir gleich für euch.
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4: Und jetzt installieren wir uns erstmal noch ein Heißgetränk. Sabrina Carpenter Espresso am Montagabend.

0: Ja, doch, wird richtig frisch langsam. Ne? Also der Herbst, würde ich sagen, ist offiziell da. Und damit mümmeln wir uns ein und machen es uns gemütlich mit ein paar schönen Büchern auf der Couch oder im Bett. Wir haben uns in der Redaktion ja auch mal umgehört, was gerade gelesen wird. Und Kollegin Ariane Lepoglawitz aus der Musikredaktion, was hast du für uns?
1: Ich lese ja total gerne Psychothriller und habe deshalb Du kriegst mich nicht von Chris Carter mitgebracht. Den habe ich auch erst vor ein paar Tagen zu Ende gelesen. Und ich muss sagen, ich fand ihn sehr, sehr spannend. Mhm. Und das Buch hat es echt in sich, weil irgendwann weißt du auch nicht mehr, wem du noch glauben kannst.
0: Okay, dann hau mal raus. Was passiert denn im Buch?
1: Ich versuche nicht zu viel zu spoilern. Mhm. Also, es geht um Mary Smith. Sie steht vor Gericht, weil ihr Mann sie misshandelt haben soll. Sie gewinnt den Fall und fängt unter neuem Namen in einer anderen Stadt von vorn an. Damit sie aber niemand erkennt, zieht sie immer was anderes an und verändert ihren Namen und ihr Aussehen. Was genau dahinter steckt, das versteht man erst nach und nach. Dann lernt sie den Milliardär Quadra Buckner kennen, verliebt sich und will zum ersten Mal seit langem an einem Ort bleiben.
0: Und wie geht's dann für Mary weiter?
1: Ja, sie kann ihm leider nicht einfach sagen, wer sie wirklich ist und hat gleichzeitig Angst, dass ihre Vergangenheit sie wieder einholt. Im Laufe des Buches merkt man, hier wird wirklich an allen Ecken gelogen. Ob jetzt Mary, der Milliardär oder die anderen Figuren, irgendwann kann man keinem mehr trauen. Aber das fand ich auch am spannendsten. Also man denkt, man hat die Leute und ihre Rollen durchschaut und dann merkt man, dass man vielleicht die ganze Zeit auf die falsche Geschichte geschaut hat. Ja, aber krass. Es ist definitiv nichts für schwache Nerven. Es geht um häusliche Gewalt, um Mord und Femizide. Dadurch steckt es nämlich auch mehr dahinter als nur ein spannender Thriller.
0: Okay, ich glaube, mehr dürfen wir an der Stelle wirklich nicht verraten. Aber danke für den Tipp, Ariane. Du kriegst mich nicht von Chris Carter für alle, die Lust auf Psychothriller haben.
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0: Wetter.
1: Das Wetter dreht wieder auf herbstlich grau. In der Nacht ist es noch aufgelockert, später ziehen Wolken rein. Morgen früh gibt es dann schon erste Regenschauer und am Tag haben wir dann auch viele Wolken, kaum eine Auflockerung und immer wieder Regenschauer. Es wird aber noch relativ mild, Tageshöchstwerte 15 bis 18 Grad.
0: NRW Verkehr.
1: Und alles ab 10 Minuten Zeitverzug. Die A40 Duisburg-Dortmund zwischen Essen-Zentrum und Gelsenkirchen-Süd, 4 Kilometer, 13 Minuten plus. Die A52 Düsseldorf Richtung Essen zwischen Essen-Bergerhausen und Dreieck Essen-Ost, 1 Kilometer, eine Viertelstunde plus. A57 Köln Richtung Krefeld zwischen Kreuz Karst und Kreuz Meerbusch, 2 Kilometer, 25 Minuten plus. Die A61 einmal von Koblenz Richtung Mönchengladbach zwischen Bettburg und Jackerath, 3 Kilometer Stau, 11 Minuten plus. Und dann die 61 von Mönchengladbach weiter Richtung Venlo zwischen Mönchengladbach Nordpark und Mackenstein, 2 Kilometer Stau, 13 Minuten plus. Gutes Durchkommen. Schönen Montagabend, hier ist Markus Steinacker und passt bitte auf, im Herbst lauern viele Gefahren. Drachen nicht in der Nähe von Hochspannungsleitungen steigen lassen. Über Pumpkin Spice nicht lästern, sonst kriegst du von Influencern eingewischt. Und wie gefährlich das mit dem Pilzesammeln ist, da fange ich gar nicht erst mit an. Denn dazu hat ja auch Kollege Hannes Höfer was zu sagen. Neue Folge Daily Hannes gleich hier.
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0: Ja, outside. Wart ihr am Wochenende im Wald? Ich meine, es ist herrlich im Herbst, ne? Spazieren, Natur genießen, aber Pilze sammeln. Dabei zuckt unser Hannes richtig zusammen.
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2: Für mich gehört Pilze sammeln zu den drei gefährlichsten Dingen, die man überhaupt machen kann. Direkt hinter Fangen spielen auf der Autobahn und Jürgen Klopp als Schiedsrichter ein Tor aberkennen. Da hängt man wirklich nicht am Leben. Pilze sammeln ist aber trotzdem verrückt. Einmal vertan und schon wird aus dem Steinpilz Risotto ein Giftteller. Ich tiger doch nicht mit so einem Was-ist-was-Pilze-Buch durch den Forst und vergleiche die Bilder. Ja, und ChatGPT vertraue ich da sicher nicht. Reden doch immer alle davon, dass die KI uns loswerden will. Eine falsche Pilzberatung wäre ja schon mal ein Anfang. Ich habe ja sogar Schiss, wenn ich im Supermarkt anstatt den weißen die braunen Champignons kaufe. Nicht, dass sich da so ein Fliegenpilz untergemischt hat. Ja, ich bin ja auch noch farbenblind. Freunde, ich bin mit Altglas wegbringen völlig überfordert. Braun, grün, ich habe doch keine Ahnung. Ich mach's wie alle, ich schmeiß in den Wald. Nein, natürlich nicht. Aber bei Pilzesammeln komme ich trotzdem an meine Grenzen. Das ist für mich wie russisch Roulette. Nur wenn eine leichte rosa Einfärbung auf den Lamellen über Leben und Tod entscheidet, dann bin ich raus. Dann gibt's abends eben doch wieder Pommes. Das ist zwar auch nicht gesund, aber gesünder als eine Pilzvergiftung. Ich habe jetzt sogar gelesen, dass viele zum Sammeln gar nicht in den Wald, sondern auf Friedhöfe gehen. Das ist scheinbar ein super Nährboden für Pilze. Wahrscheinlich liegt es am speziellen Kompost. Deswegen mein Tipp, wenn Pilz, dann entweder frisch gezapft oder im praktischen 24er Tragekoffer.
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1: Ich bin Tine Klimach. Bundespräsident Frank-Walter Steinmeier will den SPD-Politiker Alexander Schweizer morgen zum neuen Arbeitsminister ernennen. Das Bundespräsidialamt kündigte die Aushändigung der Urkunde für den Nachmittag an. Schweizer folgt auf Bärbel Baas, die nach einem Trauerfall in der Familie und öffentlichen Angriffen gegen sie ihren sofortigen Rücktritt erklärt hat. Bevor der frühere Ministerpräsident von Rheinland-Pfalz das Ministerium übernehmen kann, muss er im Bundestag noch vereidigt werden. Die EU verhängt neue Sanktionen gegen eine Rekordzahl von Unterstützern der russischen Kriegsmaschinerie. Die Außenminister haben beschlossen, knapp 1.600 Personen, Unternehmen und andere Organisationen mit Strafmaßnahmen zu belegen, teilte die EU-Außenbeauftragte Kallas mit.
2: Dieses neue große Sanktionspaket ist die Antwort der EU auf eine Reihe von sogenannten hybriden Angriffen Russlands auf EU-Staaten, beispielsweise den Drohnenangriff auf den Flughafen Leipzig. Die Hälfte der rund 1.600 betroffenen Personen und Firmen hat laut Diplomaten mit der Produktion von ballistischen Raketen oder Drohnen zu tun. Auch Russen, die an der Ausrichtung der Duma-Wahlen in ukrainischen Gebieten beteiligt waren, kamen auf die Sanktionsliste. Das bedeutet Einreiseverbote oder das Einfrieren von Geldern. Aus Brüssel, Dieter Ebeling.
1: Der Nobelpreis für Wirtschaftswissenschaften geht in diesem Jahr an die beiden US-Forscher Robert E. Hall und Michael Woodford. Die Schwedische Akademie der Wissenschaften ehrt die beiden Forscher für ihre Entwicklung neuer makroökonomischer Modelle.
3: Bei diesem Nobelpreis geht es um das Gesetz von Angebot und Nachfrage und wie Regierungen und Zentralbanken die Wirtschaft besser stabilisieren können. Bis zur Ölkrise in den 1970er Jahren war man davon ausgegangen, dass man mit Zinssenkungen allein die Wirtschaft wieder ankurbeln kann. Doch das funktioniert nicht immer. Hall und Woodford haben herausgefunden, dass Konsum auch von Erwartungen abhängt. Wer pessimistisch in die Zukunft blickt, gibt weniger Geld aus. Mit diesem Wissen kann man Finanzkrisen besser entgegenwirken. Aus Skandinavien, Sigrid Harms.
1: Zum Sport. Riesiger Moment für Alexander Zverev. Der 29-jährige Deutsche wird in den kommenden Wochen erstmals in seiner Karriere die Nummer 1 der Tennis-Weltrangliste übernehmen. Möglich macht's die Niederlage von Carlos Alcaraz beim ATP-Turnier in Shanghai. Damit ist der Weg frei. Spätestens zum Saisonende klettert Zverev an die absolute Spitze der Weltrangliste. Das waren die Nachrichten mit Tine Klimach.
0: Das Wetter.
4: Es zieht sich wieder zu. In der Nacht bilden sich schon dicke Wolken und am frühen Morgen gibt es schon einige erste Regenschauer. Der Dienstag wird dann meistens grau und leicht verregnet. Auflockerungen sind kaum noch dabei. Die Höchstwerte aber noch relativ mild, 15 bis 18 Grad.
0: NRW Verkehr.
4: Es entspannt sich langsam. Hier kommt noch alles ab 5 Minuten Zeitverzug. Die A2 Oberhausen Richtung Dortmund zwischen Gelsenkirchen und Kreuz Recklinghausen 1 Kilometer, 6 Minuten plus. Die A40 Duisburg Richtung Dortmund zwischen Essen-Huttrop und Gelsenkirchen Süd 2 Kilometer, 6 Minuten extra. Die A45 Dortmund Richtung Hagen zwischen Kreuz Dortmund-Witten und Dortmund Süd 1 Kilometer, 11 Minuten plus. Die A57 Köln Richtung Krefeld zwischen Kreuz Karst und Kreuz Meerbusch 1 Kilometer Stau, 12 Minuten plus. Und die 61 Koblenz Richtung Venlo zwischen Mönchengladbach-Holt und Mackenstein 4 Kilometer Stau, 23 Minuten plus. Gutes Durchkommen. Krass, wir sind gefühlt ja gerade erst aus den Sommerferien gekommen und nächste Woche stehen dann schon wieder die Herbstferien an. Wo zieht's NRW hin und wo könnte man eventuell auch noch kurzfristig schönen Urlaub machen? Hören wir in dieser Stunde. Ich bin Markus Steinacker, schönen Abend euch.
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0: Ich hoffe, ihr habt einen schönen Montagabend. Nur noch diese Woche, dann starten wir uns in NRW schon wieder die Herbstferien. Für 2 Wochen gibt es dann erstmal Schulpause und das nutzen viele Familien und verreisen nochmal ins Warme. Kollegin Kim Klages, du nutzt das auch nochmal, ne?
1: Yes, ich fliege auch nochmal in die Sonne. Mach nicht nur ich, sondern auch viele Familien, denn draußen wird es immer kälter und ungemütlicher. Mhm. Deshalb nutzen das einige von euch auch nochmal. Und gerade weil es jetzt vielleicht auch noch mal etwas günstiger ist als in den Sommerferien und es in einigen Ländern wie Spanien, Italien oder auch in der Türkei angenehmer von den Temperaturen ist, als im Hochsommer, ist das echt beliebt.
0: Absolut. Also werden die Herbstferien bald die neuen Sommerferien, oder?
1: Das könnte man meinen, aber Thorsten Schäfer, Sprecher des Deutschen Reiseverbandes, hat mir gesagt, dass es etwas anders aussieht.
2: Wir sehen, dass in diesem Jahr und auch in den letzten Jahren es keine großen Verschiebungen gab, weg vom Sommerurlaub hin zum Herbsturlaub, sondern eher, dass der Haupturlaub weiterhin bleibt und auch die meisten wollen im Sommer in Richtung Mittelmeer starten, Sommer, Sonne, Strand genießen.
0: Okay, also der Sommerurlaub bleibt der Platzhirsch, aber warum fahren dann so trotzdem so viele im Herbst weg noch?
1: Wahrscheinlich, weil man gar nicht genug Sonne tanken kann. Der Herbsturlaub ist für viele dann so die Verlängerung des Sommers und wo es dann hingeht, hat mir Schäfer auch erzählt.
2: Die meisten Deutschen verlängern den Sommer in den Herbstferien am Mittelmeer in Richtung Türkei, Spanien, die Kanaren, Ägypten, das sind die Hauptreiseziele während der Herbstferienzeit.
0: Kriegt man direkt Bock wegzufliegen. Und ein paar mehr Tipps haben wir gleich auch noch für euch in gut einer halben Stunde.

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0: Wetter.
1: Es wird wieder useliger. Diese Nacht ziehen bei Tiefstwerten zwischen 11 und 6 Grad dicke Wolken rein. Die lassen am frühen Morgen auch hier und da schon mal ein bisschen Regen ab. Morgen geht's dann auch so weiter. Dicht bewölkt und immer wieder mit ein bisschen Regen. Es bleibt aber noch relativ mild mit 15 bis maximal 18 Grad.
0: NRW Verkehr.
1: Es staut sich noch auf der A2 Oberhausen Richtung Dortmund zwischen Gelsenkirchen und Kreuz Recklinghausen. 1 Kilometer, 9 Minuten plus. Auf der A4 Aachen Richtung Köln zwischen Kreuz West und Eiffeltor. 1 Kilometer Stau, 4 Minuten plus. A45 Dortmund Richtung Hagen zwischen Kreuz Dortmund-Witten und Dortmund Süd. Dichter Verkehr, 4 Minuten plus. Und A61 Mönchengladbach Richtung Venlo zwischen Mönchengladbach Nordpark und Mackenstein. 3 Kilometer, 8 Minuten plus. Entspannten Montagabend allerseits. Hier kommt der beste Feierabendmix für euch. Cat's Eye und Animal. Cut and Move mit Na Na Na Na Na Na Na Na Na Na. Baby Give It Up und Kenya Grace mit Strangers.
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0: Der Montagabend mit Markus Steinacker. Am Freitag starten die Herbstferien bei uns in NRW. Und wer jetzt noch denkt, ich bräuchte dringend Urlaub, für den ist es eigentlich schon zu spät, oder, Kollegin Kim Klages?
1: Ich würde sagen, zu spät ist es nie, aber ein bisschen Tempo schadet auch nicht. Ich habe mal mit Thorsten Schäfer gesprochen, dem Sprecher des Deutschen Reiseverbands, und er weiß, wie es gerade bei den Buchungen aussieht.
2: Wir sehen an den Buchungszahlen, dass September, Oktober und auch der November schon sehr, sehr gut gebucht sind. Also viele Reiseziele gerade rund ums Mittelmeer oder auch Fernstreckenziele sind sehr, sehr gut gebucht, gut ausgelastet. Wer jetzt noch spontan weg will, kann sich im Reisebüro beraten lassen, was noch möglich ist.
0: Ja, wenn ich jetzt kurz entschlossen den Flieger nehme, wohin geht denn noch was?
1: Gerade wenn man noch ein bisschen Sommer haben will, dann empfehlen sich natürlich Ziele mit stabilem und warmem Wetter. Das sind zum Beispiel die Kanarischen Inseln, die Türkei, Ägypten oder auch Tunesien. Wer es weiter mag, der schaut dann nach Südostasien, oder auch so eine spontane Kreuzfahrt kann eine Option sein.
0: Okay, das klingt nach Kofferpacken, aber nicht jeder will oder kann fliegen. Was ist mit denen, die lieber ins Auto steigen?
1: Da muss man gar nicht weit fahren. Schäfer hat da ein paar Vorschläge für ein spontanes Wochenende oder auch ein paar Tage Auszeit.
2: Aber auch jetzt im Herbst sind zum Beispiel Wanderungen in Mittelgebirgen oder auch Städtetouren, Städtebesichtigungen noch möglich.
1: Gerade von NRW aus ist man ja relativ schnell auch in Maastricht oder an der Mosel, um dort mal was anderes zu sehen als die vier Wände zu Hause. Und man hat da noch so einen kleinen Blitzurlaub.
0: Okay, danke auf jeden Fall, Kim. Also Koffer oder Rucksack, Flieger oder Auto. Die Herbstferien bieten noch viele Möglichkeiten, noch ein bisschen Kraft und vielleicht auch ein bisschen Sonne zu tanken.
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1: Ich bin Tine Klimach. Es ist ein Rücktritt, der in der schwarz-roten Bundesregierung noch Schockwellen auslösen kann. Bärbel Baas zieht sich mit sofortiger Wirkung als Arbeitsministerin und als SPD-Chefin zurück. Der Grund? Ein persönlicher Schicksalsschlag. Und ausgerechnet in dieser schwierigen Zeit öffentliche Angriffe aus den eigenen Reihen des Koalitionspartners, wie sie sagt. SPD-Chef Lars Klingbeil wurde heute deutlich in Berlin.
2: Und auch an uns gehen die Krisen dieser Zeiten nicht spurlos vorbei. An uns geht die Polarisierung nicht spurlos vorbei, die politische Auseinandersetzung, die auch immer mehr Hass und Hetze einziehen lässt und die persönliche Diffamierung. Alles das geht an uns nicht vorbei und es sind insbesondere Frauen und insbesondere die Frauen in herausgehobenen Führungspositionen, die sowas immer stärker erleben müssen. Und ich will Ihnen für mich sehr klar sagen, das ist nicht akzeptabel.
1: Neuer Arbeitsminister wird Alexander Schweizer. Er wird morgen ernannt. Eine neue SPD-Spitze soll zum Jahreswechsel gewählt werden. Der Volkswagen-Konzern hat im dritten Quartal deutlich weniger Fahrzeuge ausgeliefert als vor einem Jahr. Weltweit waren es knapp 1,9 Millionen Autos, ein Rückgang um gut 14%. Bei der Tochter Audi brach der Absatz sogar um knapp 20% ein. Der Briefversand wird sich in Deutschland aller Voraussicht nach so stark verteuern wie noch nie. Die Bundesnetzagentur veröffentlichte einen Vorschlag, demzufolge das Briefporto zum Januar 2027 um gut 20% steigen kann.
3: Der Vorschlag der Bundesnetzagentur ist als Spielraum gemeint. Bisher hat die Post diese Spielräume aber immer voll genutzt. 2025 kletterten die Preise um gut 10%. Das war ein Höchstwert. Nun droht also ungefähr das Doppelte. Das Porto für einen Standardbrief könnte damit von jetzt 95 Cent auf 1,14 Euro steigen. Grund für die Preiserhöhung sind angeblich gestiegene Kosten bei der Post bei gleichzeitig massiv sinkenden Briefsendungen. Aus Berlin, Ronny Thorau.
1: Ein mehr als 27 Stunden in einer Höhle auf Sardinien eingeschlossener Höhlenforscher ist gerettet worden. Der 31 Jahre alte Italiener wurde von Einsatzkräften aus den Geröllmassen befreit, wie Rettungskräfte mitteilten. Der Mann saß nach einem Hangrutsch seit Sonntagnachmittag in 10 Metern Tiefe fest. Nach seiner Befreiung wurde der Höhlenforscher an die Oberfläche gebracht und von medizinischem Personal stabilisiert. Er sollte anschließend in ein Krankenhaus geflogen werden.
4: Und das waren die Nachrichten mit Tine Klimach.
0: Das Wetter.
5: Heute war es ein schöner Herbst, morgen ist es wieder Bäh-Herbst. Morgen gibt es viele dichte Wolken, dazu auch immer wieder Regenschauer. Es wird aber gar nicht so kalt, die Höchstwerte liegen noch zwischen 15 und 18 Grad. In der Nacht jetzt geht es runter auf 11 bis 6 Grad, dazu ist es erst noch aufgelockert. Die ersten Regenschauer erreichen uns aber schon morgen früh.
0: NRW Verkehr.
5: Wir haben eine Warnmeldung von der A33 Brilon Richtung Bielefeld. Da hat es einen Unfall gegeben. Und zwar Vorsicht bitte in Höhe Paderborn-Schloss Neuhaus. Da ist der Beschleunigungsstreifen blockiert und bitte eine Gasse für die Rettungsfahrzeuge bilden. Dann haben wir noch Stau auf der A2 Oberhausen Richtung Dortmund zwischen Gelsenkirchen-Buer und Herten. Dichter Verkehr, eine Minute plus. Kommt gut durch. Unsere Comedy-Camp-Tour läuft, da gibt's viel zu lachen. Und wenn ein Holländer mit im Raum ist, ja, dann gibt's noch viel mehr zu lachen. Patrick Nederkorn ist mit uns auf Tour. Sensationell lustig und einen kleinen Vorgeschmack hört ihr gleich hier.
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5: Ich bin Markus Steinacker und hier kommt Teddy Swims mit Mr. Know-It-All. Gleich im besten Mix für euch noch zum Feierabend. Coldplay, Feels Like I'm Falling in Love und Chumbawamba.

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3: Weil ich habe, letzten Monat habe ich etwas gefunden und das hat mir so verletzt, liebe Leute. Letzten Monat habe ich diese Stapel gefunden und wirklich, es hat mir wirklich verletzt. Diese Stapel, das sind hunderte deutsche Witze über Holländer. 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Ich meine, wir in den Niederlanden, wir haben keine Witze über euch. Und ja, ein paar, aber nicht so viel, ja. Das ist. 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Hier, was macht ein Holländer, nachdem sein Land die Fußballweltmeisterschaft gewonnen hat? Er macht die PlayStation aus und geht ins Bett.
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0: Das Wetter dreht wieder auf herbstlich grau. In der Nacht ist es noch aufgelockert, später ziehen Wolken rein. Morgen früh gibt es dann schon erste Regenschauer und am Tag haben wir dann auch viele Wolken, kaum eine Auflockerung und immer wieder Regenschauer. Es wird aber noch relativ mild, Tageshöchstwerte 15 bis 18 Grad.
1: NRW Verkehr.
0: Und wir haben gerade noch Stau auf der A4 Aachen Richtung Köln zwischen Eschweiler West und Weißweiler. 1 Kilometer, 17 Minuten plus. Gutes Durchkommen. Markus Steinacker hier, schönen Abend euch und gleich gibt's Beef. Nicht auf dem Grill, sondern auf dem Bildschirm. Neue Streaming-Tipps für den Herbst von uns für euch.
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0: Und hier kommen 21 Pilots mit Stressed Out. Ich weiß gar nicht warum, das klingt relativ entspannt. Naja, gleich noch Adele mit Skyfall und die neue von Nico Santos, Classic.

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0: Einen schönen Montagabend allerseits. Und mit jedem Tag wird es jetzt wieder kälter, grauer und nasser. Also die perfekte Zeit und Ausrede, um sich zu Hause so richtig einzumummeln und dann schön stundenlang auf der Couch irgendeine Serie zu suchen. Ganz ohne schlechtes Gewissen, weil draußen ist es eh eklig. Kannst du nichts machen. Kollegin Katrin Teske, du hast uns einen Herbst-Streaming-Tipp mitgebracht.
1: Genau, und zwar Beef. Klingt erstmal, als ginge es irgendwie um Fleisch oder so, aber nee, geht um ganz viel Beef zwischen Personen, der so richtig eskaliert.
0: Okay, ich habe gesehen, es gibt schon zwei Staffeln, die eine von 2023, die andere kam erst dieses Jahr raus. Kommt man da hinterher?
1: Absolut, die Staffeln hängen nicht miteinander zusammen, die kann man ganz unabhängig voneinander gucken.
0: Okay, das klingt schon mal gut. Dann erzähl mal, wer hat da Beef mit wem?
1: In der ersten Staffel sind es Danny und Amy. Danny kommt aus eher armen Verhältnissen, teilt sich eine Wohnung mit seinem Bruder und versucht irgendwie mit seinem Job als Handwerker über die Runden zu kommen. Amy, superreich, mit fetter Villa in L.A. und totalem Luxusjob. Die zwei kennen sich nicht, aber beide wollen gerade auf einem Parkplatz losfahren. Und dann geht's um die Frage, wer hat wem die Vorfahrt geklaut. Dann eskaliert es total mit einer maximal unnötigen und gefährlichen Verfolgungsjagd zwischen Danny und Amy. Beide können es nicht auf sich beruhen lassen und stalken einander daraufhin, um das Leben des anderen noch schwerer zu machen.
0: Okay, also Ärger pur, aber es klingt irgendwie auch lustig.
1: Ist es auch. Die Serie hat echt so ihren eigenen Charme und den merkt man dann auch wieder in der zweiten Staffel. Komplett neue Geschichte, neue Charaktere, aber gleiche Idee. Hier haben zwei Paare Beef miteinander. Das eine Paar, auch super reich, mit Golfclub und allem drum und dran, aber auch mit fetter Ehekrise. Das andere Paar, auch wieder alles andere als reich, arbeitet für besagten Golfclub und bekommt einen üblen Streit dieses reichen Paars mit und filmt den als Druckmittel. Und zack, gibt's auch hier die Idee, die machen wir jetzt fertig.
0: Okay, also ganz viel Stress, aber auch ganz viel Entertainment. Könnt ihr auf Netflix streamen, die Serie heißt Beef. Danke dir, Katrin.
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1: Ich bin David Riemer. Es ist ein Rücktritt mit Vorwürfen. Bärbel Baas nennt als einen Grund für ihren sofortigen Rückzug als Arbeitsministerin und als SPD-Chefin auch Angriffe aus der Union. Kanzler und CDU-Chef Merz weist die Vorwürfe aber zurück.
2: Baas trauert um ihre verstorbene Stieftochter. Auch SPD-Vertreter wie Klingbeil oder Schwesig nennen die jüngsten politischen Angriffe der CDU während dieser schweren Zeit unmenschlich, rücksichtslos und unanständig. Kanzler Merz kann das nicht nachvollziehen. Die CDU habe ihr Mitgefühl mit Frau Baas in den letzten 3 Wochen immer zum Ausdruck gebracht. Er sprach eher von Meinungsverschiedenheiten in der Sache. Unionspolitiker hatten Baas zuletzt kritisiert, sie würde Reformen verschleppen. Neuer Arbeitsminister wird nun der ehemalige rheinland-pfälzische Ministerpräsident Schweizer. Die SPD-Führung soll ganz neu gewählt werden. Ursula Winkler, Nachrichtenredaktion.
1: Bremen und Berlin profitieren nach Berechnungen des Instituts der deutschen Wirtschaft besonders stark vom Finanzkraftausgleich und weiteren Bundeszahlungen. Auch das Saarland und die 5 ostdeutschen Flächenländer gehören demnach zu den Profiteuren der Umverteilung. Beim Finanzkraftausgleich werden Gelder zwischen finanzstarken und finanzschwachen Bundesländern umverteilt. So soll für annähernd gleiche Lebensverhältnisse gesorgt werden. In einer Höhle auf der italienischen Mittelmeerinsel Sardinien sitzt ein Höhlenforscher tief unter der Erde fest. Nach mehr als 27 Stunden konnte der 31 Jahre alte Mann von einem Bergungsteam gerettet werden.
3: Endlich Licht und frische Luft. Der Forscher, ein Italiener, wurde sofort von Medizinern hier gecheckt und dann in ein Krankenhaus geflogen. In 10 Metern Tiefe saß er in der Falle. Es war dunkel und kalt. Ein Hangrutsch hatte den Höhleneingang komplett verschüttet. Nur im Schneckentempo konnten sich die Retter zu dem Mann vorarbeiten, räumten Steine und Geröll per Hand beiseite. Es war eine unglaubliche Aktion, sagte ein Sprecher des Bergungsteams aus Italien, Claudia Wächter.
1: Eine groß angelegte Cyberattacke hat Kühlanlagen in den Märkten von mehreren großen französischen Lebensmittelhandelsketten gestört. Den Hackern sei es gelungen, Kühl- und Gefrierschränke in den Auftaumodus umzustellen, sagte ein Sprecher der Handelsgruppe, zu der die Supermärkte Intermarché und Netto gehören. Medienberichten zufolge sollen weitere Ketten betroffen sein. Lebensmittel müssen weggeworfen werden, der Schaden könnte immens sein, die Staatsanwaltschaft ermittelt.
4: Das Wetter.
5: Es zieht sich wieder zu. In der Nacht bilden sich schon dicke Wolken und am frühen Morgen gibt's schon einige erste Regenschauer. Der Dienstag wird dann meistens grau und leicht verregnet. Auflockerungen sind kaum noch dabei. Die Höchstwerte aber noch relativ mild, 15 bis 18 Grad.
4: NRW Verkehr.
5: Es staut sich noch auf der A4 Aachen Richtung Köln zwischen Eschweiler West und Eschweiler Ost. 2 Kilometer, 21 Minuten plus. Und auf der A33 Brilon Richtung Bielefeld zwischen Paderborn-Elsen und Sennelager. 1 Kilometer, 10 Minuten plus. Eine angenehme Nacht allerseits, egal ob ihr auf dem Weg in die Nachtschicht oder aus dem späten Feierabend seid. Wir haben den Musikmix hier dafür für euch am Start. Echo Smith, Iggy Kelly und DJ Goya mit Jason Derulo und Melody. Ich bin Markus Steinacker.
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1: Es wird wieder useliger. Diese Nacht ziehen bei Tiefstwerten zwischen 11 und 6 Grad dicke Wolken rein. Die lassen am frühen Morgen auch hier und da schon mal ein bisschen Regen ab. Morgen geht's dann auch so weiter. Dicht bewölkt und immer wieder mit ein bisschen Regen. Es bleibt aber noch relativ mild mit 15 bis maximal 18 Grad.
0: NRW Verkehr.
1: Und wir haben noch Stau auf der A4. Einmal von Aachen in Richtung Köln zwischen Eschweiler West und Eschweiler Ost. 1 Kilometer, 24 Minuten plus. Und auf der A4 in Gegenrichtung von Köln nach Aachen zwischen Langerwehe und Eschweiler West. 1 Kilometer, eine halbe Stunde plus. Kommt gut durch. Ja, die Wiener. Sie lieben ihre Stadt und sie lieben Hunde. Und in Wien gibt's jetzt was ziemlich Cooles, muss ich sagen. Sprechen wir gleich mal ausführlich drüber. Markus Steinacker hier, hallo.
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0: ach, die Wiener, die machen sich das Leben schön. Ein Stück Sachertorte, ein verlängerter dazu und dann am Nachmittag mit dem Hunderl ein schönes Gassi gehen. Das ist ab heute im Wiener Stadtteil Neubau sogar noch schöner, weil sauberer für alle. Seit heute kriegen Herrchen und Frauchen da nämlich kostenlose Spülflaschen vom Bezirksamt, womit sie das Hundepipi wegspülen können. Also hat auch einen Hintergrund die Aktion. Hundepipi bedeutet für die Stadtbäume ja Stress. Der Urin der Tiere verätzt die Rinde, schwächt die Schutzschicht und kann eben dazu führen, dass Krankheitserreger oder Pilze in den Stamm eindringen. Und deshalb gibt's vom Wiener Bezirk Neubau eben diese Wasserflaschen. Ist das irre? Also ich meine jetzt nicht die Flaschen, ich meine den Namen. Es gibt einen Stadtteil, der Neubau heißt. Gibt es eigentlich auch einen Vorort von Wien, der Anbau heißt oder der historische Teil Altbau oder der Teil am Wald Holzbau? Ich schweife ab.
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1: Ich bin David Riemer. Vizekanzler Klingbeil hat die zurückgetretene Arbeitsministerin Baas gegen Kritik an ihrer Amtsführung verteidigt. Man sei wie verabredet im Zeitplan auch für die Rentenreform, sagte der SPD-Chef im Ersten. Baas habe die Reform nicht gebremst, es habe vielmehr eine Verabredung der Koalition gegeben, die drei Landtagswahlen abzuwarten, bevor Gesetze vorgelegt wurden. Außerdem gäbe es noch inhaltliche Fragen zu klären, so Klingbeil. Bundeskanzler Merz hat eine niedrigere Stromsteuer in Aussicht gestellt. Spielräume im Haushalt sollten dazu genutzt werden, die Stromsteuer für alle auf das europäische Mindestmaß zu senken. Merz sagte dazu:
2: Sie wissen, das ist eine Zusage, die wir bis heute nicht eingehalten haben. Wir wollen damit nicht nur Entlastung ermöglichen, sondern wir wollen auch die Glaubwürdigkeitslücke schließen, die sich aus dieser Entscheidung im letzten Jahr für uns alle ergeben hat.
1: Eine niedrigere Stromsteuer hatte die Bundesregierung an sich schon im vorigen Jahr zugesagt, die Stromsteuer dann aber nur für bestimmte Wirtschaftsbereiche gesenkt. Der Volkswagen-Konzern hat im dritten Quartal deutlich weniger Fahrzeuge ausgeliefert als vor einem Jahr. Weltweit waren es knapp 1,9 Millionen Autos, ein Rückgang um gut 14%. Bei der Tochter Audi brach der Absatz sogar um knapp 20% ein.
3: Der Knackpunkt ist China. Dort brachen die Auslieferungen des VW-Konzerns um fast 40% ein. Audi belasten außerdem die US-Zölle. Einen Lichtblick gibt es dagegen bei der Lastwagen- und Bussparte. Hier stieg der Absatz um gut 10%, vor allem dank der starken Nachfrage in den USA. Kräftig zulegen konnte dort der Truckhersteller International. Zu ihm gehört auch die Marke IC-Bus und die baut die berühmten gelben amerikanischen Schulbusse. Thomas Pleskin, Nachrichtenredaktion.
1: Deutschlands bester Tennisprofi Alexander Zverev wird in den kommenden Wochen erstmals in seiner Karriere die Nummer 1 der Welt. Letzte minimale Restzweifel erledigten sich durch das vorzeitige Aus von Carlos Alcaraz und Ben Shelton beim ATP-Turnier in Shanghai. Damit wird Zverev spätestens zum Saisonende auf Platz 1 des Rankings stehen. Weder Alcaraz noch Shelton können an dem 29-Jährigen vorbeiziehen. Als einzigen Deutschen bei den Männern ist dies bisher Boris Becker gelungen.
4: Das Wetter. Heute war es ein schöner Herbst, morgen ist es wieder Bäh-Herbst. Morgen gibt es viele dichte Wolken, dazu auch immer wieder Regenschauer. Es wird aber gar nicht so kalt, die Höchstwerte liegen noch zwischen 15 und 18 Grad. In der Nacht jetzt geht es runter auf 11 bis 6 Grad, dazu ist es erst noch aufgelockert. Die ersten Regenschauer erreichen uns aber schon morgen früh.
5: NRW Verkehr.
4: Es staut sich noch auf der A2 Oberhausen Richtung Dortmund zwischen Gelsenkirchen-Buer und Kreuz-Recklinghausen 1 Kilometer, 6 Minuten plus. Auf der A3 Köln Richtung Frankfurt zwischen Kreuzborn-Siegburg und Bad Honnef-Linz 3 Kilometer, 7 Minuten plus. Die A4 Aachen Richtung Köln zwischen Eschweiler-West und Weißweiler 1 Kilometer, 20 Minuten plus. Die A4 Köln Richtung Aachen zwischen Langerwehe und Eschweiler-West 1 Kilometer, 27 Minuten plus. Und die A43 Recklinghausen Richtung Münster zwischen Recklinghausen-Herr und Malzinsen 1 Kilometer 5 Minuten plus. Gute Fahrt! Markus Steinacker hier. Eine schöne Nacht euch mit jetzt ganz viel Frischem von uns. Frische Comedy gleich von Atze Schröder und frischer bester Mix. Die neue von Ray Garvey haben wir gleich. Rivers und Lenny Kravitz und Kato auch noch am Start.
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0: das Wetter.
1: Das Wetter dreht wieder auf herbstlich grau. In der Nacht ist es noch aufgelockert, später ziehen Wolken rein. Morgen früh gibt es dann schon erste Regenschauer und am Tag haben wir dann auch viele Wolken, kaum eine Auflockerung und immer wieder Regenschauer. Es wird aber noch relativ mild, Tageshöchstwerte 15 bis 18 Grad.
0: NRW Verkehr.
1: Einen Stau haben wir noch auf der A4, Köln Richtung Aachen, zwischen Langerwehe und Eschweiler West, 1 Kilometer, 18 Minuten plus. Kommt gut durch. Je kürzer die Tage werden, desto höher wird das Streaming-Verlangen. Da helfen wir euch aus. Wir haben Streaming-Tipps für euch, was ihr gucken könnt. Gleich von Kollege Sascha Fassbender.
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1: Ich bin Markus Steinacker. Das sind You Not Us und Daddy DJ mit Flipside.

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0: Eine schöne Nacht allerseits. Es gibt die kurzen, die langen, die, die süchtig machen und die, bei denen wir immer mal wieder reinschauen. Serien. Wir wollen euch diese Woche unsere Lieblingsserien vorstellen. Passt ja auch einfach perfekt in den Herbst. Neuheiten, aber auch so ein bisschen untergegangene Geheimtipps, zum Beispiel vom Kollegen Sascha Fassbinder.
1: Ja, ich gucke mir Serien halt erst dann an, wenn wirklich alle Staffeln draußen sind. Ich ertrage es nicht, okay, nach so einem riesigen Cliffhanger Monate oder vielleicht sogar noch länger zu warten. Und deswegen stelle ich die Serie Sons of Anarchy vor. Alle Staffeln sind da und die sind auch ganz gut gealtert, dass ich sie letztens einfach wieder von neu angefangen habe.
0: Ein richtiger Fan. Okay, also eine Serie über einen kriminellen Motorradclub in den USA.
1: Und genau das ist es halt. Am Anfang denkst du genau das. Ja, einfach eine brutale Gangster-Serie, wie es halt viele davon gibt.
2: Diese Maxi-Arschlöcher kommen in unser Territorium.
3: Ist mir egal, wen wir schmieren oder erledigen. Ich will diese gottverdammten Waffen.
1: Ja, es zeigt sich aber zum Glück noch in der allerersten Folge, dass da viel, viel mehr hintersteckt als einfach nur Gangster-Action.
0: Was zum Beispiel?
1: Also noch ziemlich am Anfang der Serie findet der Hauptcharakter Jax Dokumente seines verstorbenen Vaters.
4: Wie die Sons of Anarchy von ihrem Weg abkamen, von John Thomas Teller.
5: Für meine Söhne, Thomas, der bereits in Frieden ruht, und Jackson, möge er nie dieses Leben voller Chaos kennenlernen.
1: Darin geht es unter anderem darum, wie und warum der Motorradclub kriminell wurde. Ist zwar fiktiv, die Serie, aber der Autor hat sich mit echten Hells Angels getroffen und es spielen auch echte Hells Angels mit. Klar, das bietet ihnen eine Bühne, lässt aber auch vermuten, wie der Alltag bei so einem kriminellen Motorradclub in Wirklichkeit aussehen könnte. Dazu kommen viele Emotionen bei harten Motorradkerlen und eine Handlung mit massig Wendungen, also viele Plot-Twists.
0: Okay, also Sons of Anarchy, der Serientipp von Kollege Sascha Fassbinder, gibt's zu streamen unter anderem bei Disney+ und Magenta und ist nicht nur was für Motorradliebhaber.
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1: Ich bin David Riemer. Es ist ein Rücktritt mit Vorwürfen. Bärbel Baas nennt als einen Grund für ihren sofortigen Rückzug als Arbeitsministerin und als SPD-Chefin auch Angriffe aus der Union. Kanzler und CDU-Chef Merz weist die Vorwürfe aber zurück.
2: Baas trauert um ihre verstorbene Stieftochter. Auch SPD-Vertreter wie Klingbeil oder Schwesig nennen die jüngsten politischen Angriffe der CDU während dieser schweren Zeit unmenschlich, rücksichtslos und unanständig. Kanzler Merz kann das nicht nachvollziehen. Die CDU habe ihr Mitgefühl mit Frau Baas in den letzten 3 Wochen immer zum Ausdruck gebracht. Er sprach eher von Meinungsverschiedenheiten in der Sache. Unionspolitiker hatten Baas zuletzt kritisiert, sie würde Reformen verschleppen. Neuer Arbeitsminister wird nun der ehemalige rheinland-pfälzische Ministerpräsident Schweizer. Die SPD-Führung soll ganz neu gewählt werden. Ursula Winkler, Nachrichtenredaktion.
1: Bremen und Berlin profitieren nach Berechnungen des Instituts der deutschen Wirtschaft besonders stark vom Finanzkraftausgleich und weiteren Bundeszahlungen. Auch das Saarland und die 5 ostdeutschen Flächenländer gehören demnach zu den Profiteuren der Umverteilung. Beim Finanzkraftausgleich werden Gelder zwischen finanzstarken und finanzschwachen Bundesländern umverteilt. So soll für annähernd gleiche Lebensverhältnisse gesorgt werden. In einer Höhle auf der italienischen Mittelmeerinsel Sardinien sitzt ein Höhlenforscher tief unter der Erde fest. Nach mehr als 27 Stunden konnte der 31 Jahre alte Mann von einem Bergungsteam gerettet werden.
3: Endlich Licht und frische Luft. Der Forscher, ein Italiener, wurde sofort von Medizinern hier gecheckt und dann in ein Krankenhaus geflogen. In 10 Metern Tiefe saß er in der Falle. Es war dunkel und kalt. Ein Hangrutsch hatte den Höhleneingang komplett verschüttet. Nur im Schneckentempo konnten sich die Retter zu dem Mann vorarbeiten, räumten Steine und Geröll per Hand beiseite. Es war eine unglaubliche Aktion, sagte ein Sprecher des Bergungsteams aus Italien, Claudia Wächter.
1: Eine groß angelegte Cyberattacke hat Kühlanlagen in den Märkten von mehreren großen französischen Lebensmittelhandelsketten gestört. Den Hackern sei es gelungen, Kühl- und Gefrierschränke in den Auftaumodus umzustellen, sagte ein Sprecher der Handelsgruppe, zu der die Supermärkte Intermarché und Netto gehören. Medienberichten zufolge sollen weitere Ketten betroffen sein. Lebensmittel müssen weggeworfen werden, der Schaden könnte immens sein, die Staatsanwaltschaft ermittelt.
4: Das Wetter. In dieser Nacht kommen immer mehr Wolken zu uns rein und es wird dann gleich Richtung morgen regnen, ein bisschen zumindest, Temperaturen so zwischen 6 und 11 Grad. Nachher wird es dann, wenn die Sonne aufgegangen ist, so viel werden wir davon nicht sehen, weil es wird ordentlich bedeckt sein heute den ganzen Tag. Immer mal wieder Regen, Temperaturen so bis 18 Grad. Der Mittwoch wird dann zum Glück wieder ein bisschen trockener und dann kommt auch wieder häufiger die Sonne raus.
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5: Hier die aktuelle Verkehrslage. A3 Köln-Frankfurt zwischen Kreuzborn-Siegburg und Bad Honnef-Linz. 5 Kilometer Stau, 9 Minuten Zeitverlust. Weiterhin auf der A4 Aachen-Köln zwischen Eschweiler-West und Eschweiler-Ost. 1 Kilometer stockender Verkehr, 15 Minuten Verzögerung. Und im weiteren Verlauf zwischen Langerwehe und Weißweiler. 1 Kilometer zähfließender Verkehr, 18 Minuten längere Fahrzeit. Wir wünschen allen unterwegs gute Fahrt.
4: So, warum nicht mal direkt mit dem Cowboy-Hut durch diese Nacht reiten? Beyoncé macht es vor, hier ist sie mit Texas Hold'em.
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0: Das Wetter.
1: Ja, Richtung Morgen nehmen jetzt die Wolken immer mehr zu und dann kommt ein bisschen Regen schon zu uns. Temperaturen in dieser Nacht so zwischen 6 und 11 Grad. Etwas weiter oben, zum Beispiel im Sauerland, kann es auch fast schon an die 0-Grad-Grenze gehen. Dann nachher im Tagesverlauf wird es sehr bewölkt sein. Es wird immer wieder Regen geben bei Temperaturen so zwischen 15 und 18 Grad. Der Mittwoch wird zum Glück dann schon wieder ein bisschen freundlicher. Da kommt die Sonne häufiger raus und der Regen lässt nach.
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2: A61 Mönchengladbach-Venlo zwischen Kreuz Mönchengladbach und Mackenstein, 1 Kilometer Stau. Wir wünschen allen unterwegs gute Fahrt.
1: Ich wünsche euch eine schöne Nacht, egal was ihr gerade macht. Wenn ihr wach bleiben müsst, weil ihr in der Spätschicht oder in der Nachtschicht hängt, weil ihr gerade im Auto unterwegs seid oder auf so einem Brummi fahrt und dafür sorgt, dass wir morgen, was weiß ich, irgendwelche Lebensmittel oder andere Güter bekommen. Vielen Dank dafür. Ihr haltet hier dieses Land am Laufen. Das ist doch wunderbar. Oder, falls ihr einfach nicht schlafen könnt, wir sind immer an eurer Seite. 3 Hits habe ich jetzt für euch. R.E.M. ist mit dabei. Großartige Nummer aus den 90ern. Losing My Religion. Ray, Where's My Husband? Geht immer. Und Limp Bizkit Behind Blue Eyes, die machen einen ganz entspannten Anfang.
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1: Ich bin David Riemer. Finanzminister und Vizekanzler Klingbeil will seine Regierungsämter auch dann behalten, wenn er beim nächsten SPD-Parteitag nicht erneut zum Vorsitzenden gewählt werden sollte. Das sagte er bei einer Pressekonferenz. Ob er selbst noch einmal für den Parteivorsitz kandidiert, ließ Klingbeil offen. Die SPD will nach dem Rücktritt von Bärbel Baas ihre gesamte Führung zum Jahreswechsel neu wählen. Baas war auch als Arbeitsministerin zurückgetreten. Ihr Nachfolger soll der frühere rheinland-pfälzische Ministerpräsident Schweizer werden. Wer sein Auto reparieren lassen muss, zahlt für Ersatzteile immer mehr. Innerhalb von 10 Jahren sind die Preise im Schnitt um mehr als 80% gestiegen, deutlich stärker als die allgemeine Inflation. Das treibt nach Angaben der Versicherungswirtschaft auch die Reparaturkosten und damit die Schadenkosten nach oben.
2: Besonders teuer sind sichtbare Karosserieteile wie Türen, Kotflügel oder Außenspiegel. Ein Grund dafür ist laut Versicherungsverband der sogenannte Designschutz. Er verhindert bislang oft, dass unabhängige Hersteller optisch identische Ersatzteile anbieten dürfen. Genau das will die EU aber ändern. Bestimmte Reparaturteile sollen künftig vom Designschutz ausgenommen werden. Thomas Bleskin, Nachrichtenredaktion.
1: Die EU verhängt neue Sanktionen gegen Unterstützer der russischen Kriegsmaschinerie. Knapp 1600 Personen, Unternehmen und andere Organisationen, so viele wie noch nie, sollen mit Strafmaßnahmen belegt werden. Das haben die Außenminister der EU-Staaten beschlossen.
3: Der Kreml in Moskau betont immer wieder, dass die EU-Sanktionen nichts änderten an der russischen Kriegsführung. Tatsächlich hat sich Russland angepasst und ein ausgeklügeltes System zur Umgehung der Sanktionen entwickelt. Russland nutzt dafür etwa seine Nähe zu Ländern wie China, Indien und Kasachstan. Und in Moskau wird betont, dass die EU sich selbst schade. Bestätigt sieht sich Russland auch, wenn der Westen einknickt, wie jetzt etwa US-Präsident Donald Trump, der Strafmaßnahmen lockert und sich von Kreml-Chef Putin Diesel liefern lässt. Ulf Mauder, Nachrichtenredaktion.
1: Deutschlands bester Tennisprofi Alexander Zverev wird in den kommenden Wochen erstmals in seiner Karriere die Nummer 1 der Welt. Letzte minimale Restzweifel erledigten sich durch das vorzeitige Aus von Carlos Alcaraz und Ben Shelton beim ATP-Turnier in Shanghai. Damit wird Zverev spätestens zum Saisonende auf Platz 1 des Rankings stehen. Als einzigen Deutschen bei den Männern ist dies bisher Boris Becker gelungen.
4: Das Wetter. Eine kalte Nacht ist das, besonders im Sauerland und in der Eifel Temperaturen da so bis 2 Grad. Da kann es sogar schon den ersten Bodenfrost geben. Ansonsten in NRW Temperaturen zwischen 6 und 11 Grad. Mehr Wolken kommen zu uns rein. Regen ist dann so Richtung Morgen auch dabei. Und das bedeutet nachher, der Tag wird dann halt auch ordentlich bedeckt. Immer mal wieder Regen geben bei Temperaturen zwischen 15 und 18 Grad. Der Mittwoch, also morgen, der wird dann schon wieder besser. Dann kommt die Sonne häufiger raus und die Wolken lassen nach und der Regen auch.
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5: Zurzeit liegen uns keine Meldungen vor. Wir wünschen allen unterwegs gute Fahrt.
4: Gibt es eigentlich noch diese Whitney Houston I Will Always Love You Challenge, wo man diesen einen Punkt nach der Pause genau treffen muss und die meisten schaffen das nicht? Ihr könnt gleich nochmal üben. Whitney Houston gleich bei uns. Vorne Fastboy und Pedro Capo mit Calma.
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0: Far, Lanzai, Pedro Capó, Georgie Noriega, Rec 808, Shadow Towers, Puerto Rico. Welcome to the paradise.
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0: Nur noch diese Woche und dann sind schon wieder Herbstferien. Sag mal, war nicht gerade erst Sommerferien? Das ist das. Schüler müsste man sein, ja? Für 2 Wochen gibt es dann Schulpause. Das nutzen natürlich viele von euch wieder und verreisen nochmal ins Warme. Kollegin Kim Klages, die arbeitet bei uns auch sehr freizeitorientiert. Du nutzt das auch nochmal, ne?
1: Ja, natürlich. Ich fliege auch nochmal ein bisschen in die Sonne. Liegt für viele auch irgendwie nah, ne? Draußen wird es immer kälter und ungemütlicher. Deshalb nutzen das viele Familien auch nochmal. Gerade weil es jetzt vielleicht auch nochmal etwas günstiger ist als in den Sommerferien und es auch in einigen Ländern deutlich erträglicher ist. So wie in Spanien, Italien oder auch in der Türkei. Da ist es dann angenehmer von den Temperaturen als im Hochsommer.
0: Also werden die Herbstferien dann bald die neuen Sommerferien?
1: Ja, das könnte man meinen, aber Thorsten Schäfer, Sprecher des Deutschen Reiseverbandes, der hat mir gesagt, dass das etwas anders aussieht.
2: Wir sehen, dass in diesem Jahr und auch in den letzten Jahren es keine großen Verschiebungen gab, weg vom Sommerurlaub hin zum Herbsturlaub, sondern eher, dass der Haupturlaub weiterhin bleibt und auch die meisten wollen im Sommer in Richtung Mittelmeer starten, Sommer, Sonne, Strand genießen.
0: Okay, ich merke schon, Sommerurlaub bleibt so der Platzhirsch, aber warum fahren dann trotzdem so viele jetzt im Herbst weg?
1: Ja, wahrscheinlich, weil man einfach gar nicht genug Sonne tanken kann.
0: Natürlich.
1: Also der Herbsturlaub ist für viele so ein bisschen die Zugabe zum Sommer und wo es dann hingeht, das hat mir Schäfer auch erzählt.
2: Die meisten Deutschen verlängern den Sommer in den Herbstferien am Mittelmeer in Richtung Türkei, Spanien, die Kanaren, Ägypten. Das sind die Hauptreiseziele während der Herbstferienzeit.
0: Naja gut, für mich geht's in den Herbstferien an die Nordsee. Das ist
1: auch schön.
0: Auch schön. Wohin geht's für dich?
1: Nach Ägypten.
0: Na guck,
1: ja.
0: Da bist du ja das beste Beispiel dafür.
1: Ja.
0: Kim Klages, vielen Dank.
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0: Das Wetter.
1: In dieser Nacht kommen immer mehr Wolken zu uns rein und es wird dann gleich Richtung morgen regnen. Ein bisschen zumindest, Temperaturen so zwischen 6 und 11 Grad. Nachher wird es dann, wenn die Sonne aufgegangen ist, so viel werden wir davon nicht sehen, weil es wird ordentlich bedeckt sein heute den ganzen Tag. Immer mal wieder Regen, Temperaturen so bis 18 Grad. Der Mittwoch wird dann zum Glück wieder ein bisschen trockener und dann kommt auch wieder häufiger die Sonne raus.
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2: Zurzeit liegen uns keine Meldungen vor. Wir wünschen allen unterwegs gute Fahrt.
1: Das war 1997 der Gänsehautmoment, als Lady Di starb und Elton John in der Kirche Candle in the Wind sang. Einer der erfolgreichsten Songs der Welt bis heute. Candle in the Wind, die Diana-Version, die 97er-Version, die hören wir gleich hier bei uns. Vorher noch Mario und Robin Schulz. Schöne Nacht mit uns.
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0: Ja, habt ihr euch schon mal so eine Auszeit genommen? So, dass ihr mal gesagt habt, so, ich gehe jetzt mal kurz aus dem Job raus oder fahre einfach mal ein bisschen länger in Urlaub oder so. Zoe Wees hat das gemacht. Aber die war jetzt nicht irgendwie 2 Wochen in so einem Schweigekloster oder so. Nein, die hat sich 1 Jahr Auszeit gegönnt, einfach um ein bisschen an sich zu arbeiten, ein bisschen zu wachsen, um sich selbst zu finden, aber auch um ihre musikalische Identität irgendwie auch zu finden. Denn sie sagt, ja, da war schon recht viel los in der vergangenen Zeit. Von daher hat sie uns schon letztes Jahr gesagt, dass sie sich diese Auszeit nehmen wird.
1: Ich glaube, das nächste Kapitel wird sehr selbstbewusst sein. Und dazu gehört ja auch, Dinge passieren zu lassen, loszulassen und weiterzugehen. Und ich glaube, es wird ein sehr selbstbewusstes Kapitel.
0: Und so selbstbewusst, wie sie drüber spricht, so selbstbewusst klingt auch ihre neue Single. Die ist jetzt frisch draußen, sozusagen ihr Comeback. Rise Again heißt sie, handelt vom Aufstehen, vom Weitermachen, vom Nicht-Loslassen. Und die hören wir jetzt.

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1: Ich bin David Riemer. Vizekanzler Klingbeil hat die zurückgetretene Arbeitsministerin Baas gegen Kritik an ihrer Amtsführung verteidigt. Man sei wie verabredet im Zeitplan auch für die Rentenreform, sagte der SPD-Chef im Ersten. Baas habe die Reform nicht gebremst, es habe vielmehr eine Verabredung der Koalition gegeben, die drei Landtagswahlen abzuwarten, bevor Gesetze vorgelegt wurden. Außerdem gäbe es noch inhaltliche Fragen zu klären, so Klingbeil. Bundeskanzler Merz hat eine niedrigere Stromsteuer in Aussicht gestellt. Spielräume im Haushalt sollten dazu genutzt werden, die Stromsteuer für alle auf das europäische Mindestmaß zu senken. Merz sagte dazu:
2: Sie wissen, das ist eine Zusage, die wir bis heute nicht eingehalten haben. Wir wollen damit nicht nur Entlastung ermöglichen, sondern wir wollen auch die Glaubwürdigkeitslücke schließen, die sich aus dieser Entscheidung im letzten Jahr für uns alle ergeben hat.
1: Eine niedrigere Stromsteuer hatte die Bundesregierung an sich schon im vorigen Jahr zugesagt, die Stromsteuer dann aber nur für bestimmte Wirtschaftsbereiche gesenkt. Der Volkswagen-Konzern hat im dritten Quartal deutlich weniger Fahrzeuge ausgeliefert als vor einem Jahr. Weltweit waren es knapp 1,9 Millionen Autos, ein Rückgang um gut 14%. Bei der Tochter Audi brach der Absatz sogar um knapp 20% ein.
3: Der Knackpunkt ist China. Dort brachen die Auslieferungen des VW-Konzerns um fast 40% ein. Audi belasten außerdem die US-Zölle. Einen Lichtblick gibt es dagegen bei der Lastwagen- und Bussparte. Hier stieg der Absatz um gut 10%, vor allem dank der starken Nachfrage in den USA. Kräftig zulegen konnte dort der Truckhersteller International. Zu ihm gehört auch die Marke IC-Bus und die baut die berühmten gelben amerikanischen Schulbusse. Thomas Pleskin, Nachrichtenredaktion.
1: Deutschlands bester Tennisprofi Alexander Zverev wird in den kommenden Wochen erstmals in seiner Karriere die Nummer 1 der Welt. Letzte minimale Restzweifel erledigten sich durch das vorzeitige Aus von Carlos Alcaraz und Ben Shelton beim ATP-Turnier in Shanghai. Damit wird Zverev spätestens zum Saisonende auf Platz 1 des Rankings stehen. Weder Alcaraz noch Shelton können an dem 29-Jährigen vorbeiziehen. Als einzigen Deutschen bei den Männern ist dies bisher Boris Becker gelungen.
0: Das Wetter.
4: Ja, Richtung Morgen nehmen jetzt die Wolken immer mehr zu und dann kommt ein bisschen Regen schon zu uns. Temperaturen in dieser Nacht so zwischen 6 und 11 Grad. Etwas weiter oben, zum Beispiel im Sauerland, kann es auch fast schon an die 0-Grad-Grenze gehen. Dann nachher im Tag.